Char und Chernobyl. Das selbstbetitelte Debütalbum von 2009 von Fever Ray ist am 17. April bei Mute als Vinyl erschienen. Hier aber ein Soundtrack-Beitrag von The Bright. Hier kommt der Song The Lake in der Cinematic Version. Fever Ray.

als kompositorisches Werkzeug behandelt und nicht als Abwesenheit. Stille und Zurückhaltung sprechen wie die Melodie. Die Instrumente führen einen Dialog und erzeugen so ein Gefühl innerer Bewegung. Die Songs entfalten sich wie Briefe, die an die innere Welt der ZuhörerInnen gerichtet sind. Mute Swan, das Album Skin Slip. Und hier geht's weiter mit der Band Matcha und ihrem Album Matcha Loved Bedhead, Bedhead Loved Matcha. Als Hommage an diese Band wurde das Werk aus dem Jahr 2000 von den originalen Analogbändern remastert. Aufgenommen über große Entfernungen hinweg von den in Wichita Falls geborenen Brüdern Matt und Bubba Kadane sowie Josh und Misho McKay. Diese fünf Songs umfassende 34-minütige EP vereint Gamelan, Slowcore und ein Cover von Cher's Believe, das auf einem Tonwahltelefon eingetippt wurde, zu einer Meditation über das Leben am Ende des amerikanischen Jahrhunderts. Das texanische Quintett warf ein verträumtes, düsteres Licht auf den Slowcore. Hier sind Matcha mit dem Song You and New Plastic.

Das war Mary Middlefield mit dem Song Summer Affair von ihrem Album Will You Take Me As I Am. Das ist was für Fans von Florence and the Machine, Wolf Alice, The Last Dinner Party oder Brimheim. Mary Middlefield zeigt ihre Stimme im Spannungsfeld zwischen Selbstzweifel und Stärke. Sie stellt auf ihrem zweiten Album Fragen über Identität, Selbstermächtigung und die Sehnsucht nach bedingungsloser Annahme. Die Schweizer Indie-Rock-Songwriterin erforscht den Balanceakt zwischen Intimität und Rockenergie. Sie nutzt ihre klassische Ausbildung auf der Violine für ein Album, das kathartisch und zugleich rebellisch ist. Es entstand zwischen London und der Schweiz und wurde gemeinsam mit Anna Balkenhagen, Arnaud Paolini, Gwen Buord, Marino Palma und Yvan Vendrette geschrieben. Der Ton des Albums ist ein explosiver innerer Monolog, in dem Selbstzweifel, Bitterkeit und Projektionen aufeinanderprallen. Mary Middlefield war schon auf internationalen Bühnen, vom Glastonbury Festival über das Montreux Jazz Festival bis zum Reeperbahn Festival. Will You Take Me As I Am heißt das Album von Mary Middlefield. Und hier geht's weiter mit den Motorists und ihrem Album Never Sing Alone. Eine vierköpfige Indie-Rockband aus Toronto. Craig Farner ist für Gesang und Gitarre zuständig. Matt Learoyd spielt Bass und singt. Nick McKinley sitzt am Schlagzeug. Und Moalyn Rosenlöf vervollständigt die Besetzung an Gitarre und Gesang. Das Konzept der Band bewegt sich in der Lücke zwischen der Freiheit, die man mit Autofahren assoziiert, und dem alltäglichen Trott aus Staus, Umleitungen und schlechten Nachrichten im Radio. 2021 veröffentlichten sie ihr Debütalbum Surrounded, gefolgt von Touched by the Stuff 2024. Nun sind sie mit ihrem dritten Album zurück. Das Album wurde von Chris Cohen produziert und gemischt, dem Songwriter, der für seine Arbeit mit Deerhoof und seine Solo-Veröffentlichungen auf Captured Tracks bekannt ist. Es wurde in Studios in Toronto, Brooklyn und Göteborg aufgenommen. Ein gitarrenlastiges Album mit motorischen Rhythmen und Power-Pop-Hooks. Fans von Superchunk oder Teenage Fanclub werden dieses Album mögen. Auch etwas von der DNA von R.E.M. und frühen Crowded House zieht sich durch das Album. Hier sind die Motorists vom Album Never Sing Alone mit dem Song PCSD.

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Das war Kapelle Petra mit Nummer 1 Hit von ihrem Album Lübbe. Über 3 Jahrzehnte spannt sich ein roter Faden aus Witz, Melancholie und Alltagsbeobachtung. 16 Songs sind auf Lübbe aus dem bisherigen Schaffen. Dazu 2 brandneue Perlen wie der Nummer 1 Hit und ein Song namens Endlich zu Hause. Die beiden neuen Tracks bilden die gedankliche Klammer um die bekannten Gassenhauer. Musikalisch spannt es den Bogen vom Indie-Rock mit Punk-Attitüde bis zu hymnischen Momenten aller Sportfreunde Stiller oder Matzen. Die Band aus Hamm, Westfalen sagt selber zum Debüt. Die Band aus Hamm, Westfalen sagt zu ihrem Jubiläumsalbum, Zitat: Jetzt sitzen wir hier in unserem ewigen Proberaum und schauen leicht verklärt zurück in unsere Gründerzeit, ins letzte Jahrtausend. Oh Mann, 30 Jahre, so lange ist das jetzt schon her. Diese Studentenkneipentour durch Münster 96, als wir spontan und benebelt beschlossen haben, wir gründen jetzt eine Band und die heißt Petra. Dieser kleine Moment hat tatsächlich unser Leben nicht nur geprägt, sondern einige Biografien komplett neu geschrieben. Dilettantisch, anarchisch, gestartet mit Zaubertricks, Punk, Elvis-Imitationen, Perücken, wenig Plan und auch Ambitionen. Hauptsache machen. Geschmacklich ging es echt manchmal weit über die Fremdschämgrenze hinaus. Das war aber eigentlich auch immer egal. Wichtig war vor allem, mit tollen Menschen die beste Zeit zu haben. Und genau das ist die eigentliche Definition von Lübbe. Mit tollen Menschen die beste Zeit haben. Und heute, 30 Jahre, 9 Alben und über 1000 Konzerte später, ist so vieles so anders. Wir sind offensichtlich älter und grauer, etwas professioneller, vielleicht auch spießiger geworden. Keine Zauberei, keine Elvis-Imitation, keine Perücken. Dafür jetzt mit eigenem Stil, Sound und eigener Haltung. Es fühlt sich ein bisschen so an, als wären wir zu Hause angekommen, obwohl wir eigentlich immer schon da waren. Zitat Ende, Kapelle Petra, das Album Lübbe. Und hier geht's weiter mit Malaka Hostel und ihrem Album Brucker Beat. Das 3. Studioalbum inklusive dem neuen australischen Bandmitglied Daniel Di Marzo. Mehr als 500 Konzerte, Auftritte bei Festivals wie Fusion, Burg Herzberg oder dem Bardentreffen und Supportshows für Acts wie Bukahara und Sass. Fast zeitgleich zur Albumveröffentlichung feierte ihr erster Hit Coyotes de l'Amor Kinopremiere im Spielfilm Sie glauben an Engel, Herr Drowak, der mit Luna Wedler und Karl Markovic in den Hauptrollen sowie unter anderem Lars Eidinger, Dominique Pinon und Saga Sarkula hochkarätig besetzte Film feierte am 19. Januar 26 als Eröffnungsfilm beim Filmfestival Max Ophüls Premiere und kam am 19. Februar in die Kinos. Der Albumtitel Brucker Beat ist eine Mischung aus Englisch und dem altdeutschen Wort Brucker, das Brücken bedeutet. Es steht für das mehrsprachige Songwriting und ihr musikalischer Brückenbau zwischen traditionell folkloristischen Elementen aus vielen Kulturen zwischen Karibik, Balkan und Orient, erzählerischer Liedermacherei und rockigem, modern produzierten Sound. Das Album stellt die Frage, wofür kämpfen wir? Ein Wechselbad der Gefühle zwischen Tanz und Freude und Widerstand gegen engstirnige Meinungen. Das Album wurde im Plankton-Studio in Freiburg aufgenommen, wo die Band auch schon die Vorgängeralben Gogo Vago und Asphalt Odyssee eingespielt hat. Hier kommen Malaka Hostel vom Album Brucker Beat mit dem Song Haifisch und Hoffnung.

Das war Madani mit ihrem Song Dust und Madani spielt am Samstag, dem 13. Juni als Opening Act beim Intercom Festival im Echertshafen in Reutlingen. Los geht's um 18.30 Uhr am Samstag. Madani ist eine Berliner Genre-Rebellin und interdisziplinäre Künstlerin persischer Herkunft. Sie vereint in ihrer Musik und visuellen Kunst autobiografische Geschichten zwischen Kulturen, Politik und queerer Identität mit Avant-Pop, Alternative R&B und Trap zu einem audiovisuellen Mosaik. Bevor es zum weiteren Programm des Intercoms geht, hier noch ein Rückgriff auf den Freitag, dem 12. Juni und auch die Tatsache, dass zwei Umsonst- und Draußen-Festivals am selben Wochenende stattfinden. Das ist schade, aber ihr müsst euch entscheiden. Geht ihr zum Rekt oder geht ihr zum Intercom? Das Rekt beginnt am Freitag um 17 Uhr in der Kastanienallee auf dem Weg zum Freibad mit drei Bühnen. Bühne West spielen Frampa Dampa, Underscore, Yeast Machine, Paula Carolina und die Pantasonics. Auf der Bühne Ost am Freitag Jodokus, Freestyle Cypher, die Floristen Lise, Kafka und Antifuchs. Dazu gibt's Workshops und eine Elektrobühne, außerdem Aftershows in der Stadt. Am Freitag um 19 Uhr startet das Intercom Festival mit kosmopolitischer Weltmusik jenseits von Klischees, weniger reine Folklore, mehr musikalischer Eigensinn abseits des Mainstreams. Das Ergebnis ist eine Mischung aus Folklore, Rock, Ska, Jazz und Elektro. Der Freitag reicht vom Baskenland bis in die Karpaten und spannt einen musikalischen Bogen von Afro-Rock bis hin zu osteuropäisch geprägtem Folk. Den Auftakt macht die baskische Band Frikun aus Bayonne, deren Stil afrikanischer Psychedelic Rock, Funk, sudanesische Tanzrhythmen und Tuareg-Grooves verbindet. Jagodi ist ein ukrainisches Musik- und Theaterkollektiv, das sich selbst im Genre Ethnodrama und theatralischen Performances verortet. Ihr Stil verbindet traditionelle ukrainische, bulgarische und serbische Folklore mit modernen globalen Einflüssen. Charakteristisch sind ihre oft theatralischen Gesangsperformances, begleitet von Percussion, Bass, Gitarre und Akkordeon. Am Freitag beim Intercom Frikun aus dem Baskenland und Jagodi aus der Ukraine. Am Samstag, dem 13. Juni, startet das Rekt um 16 Uhr. Auf der Bühne West spielen Paradiesplatz, Scaparius, Noseboards, The Sevens, The Busters und Fiddler's Green. Der Bühne Ost, das Talk-Projekt, Fungu One, Zynik, Asum J und Donna Savage. Im Echertshafen beim Intercom, wie gehört, Madani und im Anschluss dann Malfino aus England. Als Headliner am Ende Tammy Crest, eine der prägendsten Sahara-Rockbands mit einem Sound zwischen Tuareg-Tradition, psychedelischem Rock und politischem Aktivismus. Aber erstmal Malfino. Nach Madani auf der Bühne ist Malfino ein Londoner MusikerInnen- und KünstlerInnen-Kollektiv, das mit Cumbia, digitalen Klängen und theatralischen Performances die Welt eines fiktiven tropischen Inselstaates als filmreifes Gesamtkunstwerk aus Musik, Mythologie und visueller Fantasie erschafft. Hier sind Malfino aus England mit Mi Malfino 82 am Samstag beim Intercom.

Das waren Tammy Crest mit dem Song Adak Oyantit von ihrem 6. Album Asikel, das am 15. Mai 2026 erschienen ist. Und am 13. Juni spielen Tammy Crest in Reutlingen beim Intercom Festival. Die ikonische Sahara-Folk-Rockband mit einem Album voller Tiefe, Intimität und atmosphärischer Wucht. Live und direkt auf Analogband aufgenommen, fängt es die hypnotische Präsenz der Gruppe ein, die seit fast 20 Jahren für die Stimme und das kulturelle Bewusstsein der Kel Tamashek, der Tuareg, stehen. Ihre Songs erzählen von Widerstand, Gemeinschaft und Sehnsucht, geprägt von Exil, Verlust und der ungebrochenen Hoffnung ihres Volkes. Asikel, der Albumtitel, bedeutet Reise. Erschienen ist das Album bei Glitterbeat. Und spielen tun sie am Samstag beim Intercom. Am Sonntag beim Intercom ab 14 Uhr gibt es den Clown Otsch und ab 15 Uhr die Band Randale, als ob die Ärzte gemeinsam mit den Ramones und Iggy Pop Kindermusik machen würden. Randale machen Rockmusik für Kinder, eigentlich sogar Rockmusik für die ganze Familie, manchmal sogar für Leute, die gar keine Kinder haben, jedenfalls keine eigenen. Die leihen sich dann welche, damit sie bei den Konzerten nicht so auffallen. Am Sonntag beim Intercom fallt ihr nicht auf, wenn ihr Randale sehen wollt. Und hier geht's weiter mit Scout Gillett und ihrem zweiten Album Tough Touch. Das Album der in Missouri geborenen, in Brooklyn aufgewachsenen und heute in L.A. lebenden Künstlerin bietet Songs von folkigen Klängen mit Country-Einflüssen bis hin zu Ausbrüchen voller angstvoller Unsicherheit. Reflexionen über jugendliche Unschuld und Verlust. Gillettes Gesang hat etwas von der jungen Emmylou Harris. Omar Schambachers Gitarren erinnern an die frühen Birds, mal Dream-Pop-Schwere, dann wieder Explosionen aus Verzerrung und Rhythmus. Synth-Wobbles, Power-Pop-Gitarren, getränkt in surfigen Hall und New-Wave-Touch. Ihr Debütalbum ist 2022 erschienen, jetzt also der Zweitling Tough Touch. Hier ist Scout Gillett mit dem Song Too Fast to Last.

Das war Suat Massi mit dem Song Anna Insan vom Album Sagate. Und damit hat die zweite Stunde von M13 begonnen. Die algerisch-französische Sängerin mit ihrem Album, das ihre geteilte Herkunft widerspiegelt. Sagate ist eine algerische Abwandlung des französischen Ausdrucks Sa-Segat, was so viel heißt wie »Die Lage spitzt sich zu, alles geht den Bach runter«. Zitat: Sagate entstand aus dem Chaos der Welt, in der wir leben, und aus meiner eigenen Wut. Der Ton ist rockiger, nervöser. Zwischen Arbeitslosigkeit, Imperialismus, geopolitischen Umwälzungen, der Verzweiflung der MigrantInnen, der Zerstörung des Planeten und den Mächtigen, die ihn ohne Rücksicht auf Moral unter sich aufteilen, wird alles immer schlimmer. Und ich verstehe, dass junge Menschen Angst vor der Zukunft haben. Zitat Ende. Ein zentraler Gedanke dieses Albums dreht sich um ein Zitat des Philosophen Averroes, a.k.a. Ibn Rushd, von 1126 bis 1198 hat er gelebt. Der fasste das Unheil dieser Welt so zusammen: Unwissenheit führt zu Angst, Angst führt zu Hass und Hass führt zu Gewalt. Das ist die Gleichung. Suat Massi möchte verstehen, um nicht in diesen Strudeln gezogen zu werden. Zitat: Ich verwandle, was ich sehe und fühle, in Musik. Es ist mein Weg, nicht zu verstummen, in Resignation abzutauchen. Nur wenn ich kreativ bin, bleibe ich auf der Seite der Hoffnung. Zitat Ende. Suat Massi greift seltener zu ihrer akustischen Gitarre, lässt vielmehr Produzent Justin Adams seine Rockgitarre knallen. Das ist nicht nur Laut und Anklagen. Die Hälfte sind melancholische Folkmelodien. In zwei davon lässt sie zum Beispiel Slam-Poet Gail Fay über die Gleichwertigkeit aller Menschen philosophieren oder seinen Kollegen Yusufa über die Gräueltaten der Militärs im Kongo sinnieren. Suat Massi, das Album Sagate. Und hier geht's weiter mit der Band Pacific Avenue und ihrem Album Lovesick Sentimental. Das Indie-Rock-Quartett aus Gerringong, Australien. Seit ihrem Debütalbum Strawberry Skies von 2017 hat die Band eine Reihe von Veröffentlichungen herausgebracht. Das Album Flowers von 2023 stieg auf Platz 1 der australischen ARIA-Albumcharts ein, erhielt mehrere Award-Nominierungen und wurde international verwendet. Bei der Veröffentlichung zum aktuellen Album Lovesick Sentimental sagte Schlagzeuger Dom Littrich, Zitat: Dieses Album war ein ziemlicher Prozess. Es gab einige Faktoren, die außerhalb unserer Kontrolle lagen. Wir haben uns mit dem Produzenten Doug Bowen aus L.A. zusammengetan und nach unserer Headliner-Tour dort drüben losgelegt. Doch dann kam es zu den Bränden in L.A. Harry wurde etwas krank und alles verzögerte sich. Der Silberstreif am Horizont war, dass wir dadurch etwas mehr Zeit hatten, das Ganze als ein Gesamtwerk zu gestalten, anstatt nur einzelne Songs und Singles. Es gibt ein übergreifendes Thema. Aber wir sind uns als Band einig, dass es diese Stadion-Rock-Atmosphäre hat, also große Songs mit Texten, die es den Leuten ermöglichen, im Balladenstil mitzusingen. Zitat Ende. Hier sind Pacific Avenue vom Album Lovesick Sentimental mit dem Song Off the Record.

Das waren die OCs mit dem Song Choro von der 4-Track-EP Caramaluco. Die wurde letztes Jahr in Tornio, Texas aufgenommen. Abgefahrene Tripper-Songs und ein paar fette Dance-Punk-Nummern. John Dwyer, Psych-Punk-Krieger, Ohrwurm-Züchter, lässt nicht locker. Seine Band OCs, alias DOCs, OCS,

Sie sind unterwegs in ähnlichen Gefilden wie Fiddler oder Waves. Das Debütalbum des aus Brighton stammenden Duos ist auf Grand Hotel Van Cleef erschienen. Das macht Radau mit einem Mix aus Garage-Rock-Attitüde und melodischem Indie-Songwriting, inklusive Hängenbleiber-Melodien. Treibende Drums, bisweilen atonale Gitarren mit Punkrock-Anleihen und Vocals mit hohem Wiedererkennungswert sorgen im Verbund für Energie und ordentlich Schub. Thematisch stehen die Angst vor dem Klimawandel und die Zukunft unseres Planeten im Zentrum der Texte. Gefühle von Hilflosigkeit und Existenzialismus kontrastiert mit Hoffnung und Selbstvertrauen. Eine Sammlung von Weltuntergangs-Ohrwürmern für BaumumarmerInnen. Lo-Fi-Perlen, die mal rasen, mal abheben und mal stampfen. Hier sind die Snake Eyes vom Album Cash Rich, der Song The Kicker.

Das waren Savage Beat mit dem Song Bright Lights Tall Shadows vom gleichnamigen Album. Die Amsterdamer Botschafter des energiegeladenen Rock'n'Roll mit einem expressiven Album auf Wap Shoe Wap Records. Die 2016 gegründete Band beschreibt sich selbst als Street Boogie, eine riffgetriebene Fusion aus Punkrock der späten 70er Jahre, hochoktanigem Rock'n'Roll und Oi-Attitüde. Textlich balanciert das Album Rock'n'Roll-Rebellion mit dunklerer Selbstreflexion aus und spiegelt die Spannungen und Unsicherheiten des modernen Lebens wider. Für Fans von Slaughter and the Dogs, The Helicopters und Dead Boys, Savage Beat, Bright Lights, Tall Shadows, das Album. Und hier geht's weiter mit Rantanplan und ihrem Album Geschwedet. Ein Album voller Coverversionen, alle im Rantanplan-Stil. Unter anderem Fanny van Dunnens Alles verkauft, Bob Marleys Turn Your Lights Down Low oder sogar Daft Punk mit Robot Rock wird gecovert. Die Band verspricht, hier wird nichts stumpf nachgeorgelt, hier wird zur zweiten Haut interpretiert. Der Albumtitel Geschwedet ist eine Anlehnung an den Film Be Kind, Rewind mit Jack Black. Hier kommen Rantanplan mit Police in Helicopter, John Holt's legendärer Song von 1983, eine Hymne für Ganja und gegen das Establishment. Die US-Regierung investierte damals massiv in Jamaikas Anti-Marihuana-Programm. John Holt schrieb den Song, als er über die Insel flog und miterlebte, wie Hubschrauber über brennenden Marihuana-Feldern kreisten. Er schrieb den Text während des Flugs von Montego Bay nach Kingston auf eine Cocktailserviette und brachte damit ein antikolonialistisches Gefühl der jamaikanischen Arbeiterklasse zum Ausdruck. Etwa mit den Zeilen »If you continue to burn up the herbs, we're going to burn down the cane fields«. Etwa, wenn ihr weiterhin die Kräuter verbrennt, werden wir die Zuckerrohrfelder niederbrennen. Anschließend nahm er den Song in den Channel One Studios in Kingston, Jamaika auf. Hier kommt die Version von Rantanplan, Police in Helicopter.

0: Das war die Band New Age Doom mit dem Song Angels vs. Angels vom Album Angels Against Angels, ein Kollaborationsalbum des Experimental Kollektivs aus Vancouver, British Columbia. Das hat die Mitglieder um Andy Morin von Death Grips, Keyboarder Jason Lindner von David Blow, Bowie, Blackstar, Quicksands Schlagzeuger Alan Cage und Pussy Riot Mitglied Alina Petrova an der E-Geige aufgestockt und keinen geringeren als den legendären Bad Brains Sänger HR an der Stimme. Eric J. Breitenbach, Schlagzeuger und Co-Produzent, sagt dazu, Zitat, die Vision war es, HR an einen Ort zu bringen, den er schon lange nicht mehr besucht hat, in eine Sphäre, die er selbst mitgestaltet und erschlossen hat. Das Album entfaltet sich an der Schnittstelle zwischen chaotischem Hardcore und weitläufigem Dub. Obwohl es nie als Dub-Album geplant war, hat die Anziehungskraft dieses Sounds die Musik beeinflusst und sie auf natürliche Weise geprägt. HRs Stimme verkörpert gleichzeitig Überleben, Chaos und Hoffnung. Dieses Album ist härter, seltsamer und lebendiger als alles, was wir bisher gemacht haben. Zitat Ende. New Age Doom. Angels Against Angels. Und hier geht's weiter mit Münzgassen Senior James Hope. Alles Gute, Jimmy, noch nachträglich zu deinem 90. Geburtstag.
1: Hier ist Jim wieder. Hier der Beitrag. US-Präsident Trump ist der große Loser des Iran-Kriegs. Zappelt hoffnungslos herum. Wird durch die Golfländer im eigenen Interesse ausgeschaltet, links liegen gelassen. Regional Rivals find common ground in pushing Washington toward peace, titled Guardian. Selbst Israel, das selbst Trump inzwischen so gut wie ignoriert hatte, out of the loop gelassen hatte, sidelined hatte. Netanyahu wollte den Golfkrieg weiterführen, wird von den Golfländern abgeschrieben. Selbst die Emiraten haben guten Grund, ihre relativ freundliche Haltung Israel gegenüber doch zu revidieren. Guardian berichtet im Detail. 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The deal with allerdings von Trump in einer Weise angeeignet, die völlig vor den Kopf stößt, ist der Mann noch zu retten, noch bei Trost. Früher hatten sich ein paar Golfländer Trumps Abraham Accords mit Israel angeschlossen, etwa die Emiraten, die inzwischen allerdings guten Grund haben, dies nachträglich zu bedauern. Trump schlägt vor, dass die restlichen Golfländer gerade jetzt die Accords unterzeichnen sollten. In der gegenwärtigen Lage würde ihnen nicht ferner liegen. Bloß der Gedanke daran ist absolut hirnrissig. Call to establish ties with Israel baffles Middle East. Titled New York Times. Saudi Arabien hat auch immer betont, dass dies höchstens nach der Verwirklichung einer Zwei-Staaten-Lösung in Palästina in Prager käme. 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Netanyahu freilich lässt sich nicht abschrecken, ganz im Gegenteil. Es gibt nämlich für ihn eine sehr effektive Methode, die Friedensgespräche mit Iran doch noch zu sabotieren. Wahr ist die Methode Irans. Die US-Offensive durch den Angriff auf unbeteiligte Alliierte der US, also auf die Golfstaaten, zu vereiteln, ist es Israels Methode, durch den Angriff auf einen Verbündeten Irans, den Libanon, Friedensverhandlungen zu torpedieren. Netanyahu hat soeben seinen Krieg gegen Libanon unübersehbar massiv intensiviert, also eskaliert. Clashes between Israel and Hezbollah intensify, dampening peace hopes, titled New York Times. Israel has vowed to intensify its military campaign in Lebanon, New York Times. Trump muss also doch wieder mit Netanyahu reden, ihn dazu bringen, seinen Krieg zu stoppen oder mindestens zu drosseln, also wenigstens friedlicher zu wirken. Und zudem aufpassen, dass Netanyahu dabei bleibt, Trumps Wankelmütigkeit ist notorisch. New York Times schlussfolgert ironisch, the only real possibility for a genuine pause in fighting is if the United States can pressure Israel to stop its bombardment. 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Trump is a study in what not to do, titled ein weiterer New York Times Artikel. Schwäbisches Tagblatt fasst zusammen. Beobachter befürchten, dass eine weitere Intensivierung der Kämpfe zwischen Israel und der Hezbollah in Libanon die laufenden Verhandlungen zwischen USA und Iran erschweren könnten. Teheran besteht darauf, dass das angepeilte Abkommen auch den Konflikt Israels mit der Hezbollah umfassen müsse. Postscriptum. Israels Armee stößt weiter nach Norden vor, hat die Kreuzritterfestung aus dem 12. Jahrhundert vorvor erobert, die dadurch noch mehr zur Ruine geworden sein dürfte. Laut ARD wurde dies die Friedensverhandlungen mit Iran noch mehr erschweren. Inzwischen kommt es noch schlimmer. Iran bricht Verhandlungen mit den USA ab, titelt die Taz. Wegen Libanon. Israels Vormarsch in Libanon sabotiert die Verhandlungen zwischen den USA und Iran, die Taz. Trump hat doch bei Netanyahu angerufen, aber wie zu erwarten war, ergebnislos. Iran droht auch, weitere Fronten zu aktivieren, darunter die Meeresenge am Zugang zum Roten Meer, Schwäbisches Tagblatt. Israels Armee müsse sich ganz aus Libanon zurückziehen. Iran legt Verhandlungen auf Eis und droht mit Eskalation, titelt Schwäbisches Tagblatt.

Das waren H-Blocks mit dem Song Desperado von ihrem aktuellen 8. Studioalbum Fill in the Blank. Die Band aus Münster schüttelt den Ballast der Jahre ab und springt mit Energie direkt ins Gesicht. Das ist kein Nostalgietrip, sondern die Verkörperung eines gut gelaunten Selbstbewusstseins, das die Band wiedergefunden hat. Zitat H-Blocks: Wir fühlen uns endlich wieder genau so wie in unseren Anfangstagen, mit absoluter Lust auf unseren eigenen Sound, auf unsere Gemeinschaft als Band, auf das, was uns immer ausgemacht hat. Zitat Ende. 14 Jahre nach ihrem letzten Studioalbum. Die Gründung war 1990. Steady, der Drummer und Produzent, erinnert sich. Zitat: 2024 haben wir eine Jubiläumstour zu unserem Debütalbum gespielt und uns natürlich intensiv mit den ganz alten Songs beschäftigt. Dabei wurde mir klar, wie ein neues H-Blocks-Album klingen muss. Wir mussten zurück zu unserer eigenen DNA, zu unserer Essenz. Das haben auch die anderen so gefühlt. Und so entstand in meinem Kopf eine musikalische wie produktionstechnische Vision für das Album, bevor auch nur ein Song geschrieben war. Zitat Ende. Bassist Gutze und er haben daraufhin angefangen, an ersten Riffs und Ideen zu arbeiten. Sie reduzierten und verdichteten, gingen ins Detail, ohne etwas zu verkopfen. Es entstand ein Fundament, das die sorglosen Anfangstage in Erinnerung rief. Viele Aufnahmen dieser ersten Sessions landeten später auf dem Album. Es sind Blanks, die von Sänger Henning Wehland im Anschluss gefüllt wurden. Zitat Sänger Henning Wehland: Steady und Gutze haben mir nur eine Regel gegeben. Die Texte müssen so authentisch wie möglich sein. Zitat Ende. Das Album wurde gemeinsam mit Solitary Man Records veröffentlicht, dem Label der befreundeten Donuts. Beide Bands sind einander seit vielen Jahren eng verbundene Wegbegleiter. H-Blocks, Fill in the Blank. Und hier geht's weiter mit Nikra und ihrem Debütalbum Über beide Ohren. Bei der Mannheimer Alternative Rock Band trifft breitbeiniger US-Rock-Sound auf Shoegaze und Dreamy Indie mit deutschen Texten, die in einem Spannungsfeld zwischen Mittelfinger und Zerbrechlichkeit, zwischen Härte und Sanftheit und zwischen Wut und Versöhnung liegen. Nikra erzählen Geschichten aus der Lebensrealität eines Mitte-20-Queers, die sich den Herausforderungen ihrer Generation, dem Ausbruch aus der gesellschaftlichen Norm und dem Entschlüsseln ihrer Rolle in der Gesellschaft stellt. Die Band ist Teil einer Bewegung, die nicht zur Ruhe kommt, die Diversität lebt, deren Wut nicht verstanden wird und die nach einer besseren Zukunft schreit. Das ist deutsche Rockmusik, die sich an Vorbildern wie Deftones und Basement anlehnen kann. Aufgenommen wurde das Album mit Matthias Blöch von Heiß-Kalt. Live erprobt haben sich Nikra unter anderem auf gemeinsamen Tourneen mit Heiß-Kalt oder Van Holzen. Sängerin Annabelle Müller sagt zum Song Orbit, der gleich kommt, Zitat: Orbit wäre der perfekte Soundtrack für einen 2000er Coming-of-Age-Film, bei dem am Ende jeder eine Träne verdrücken muss. Ich erzähle in Orbit von einer Erfahrung, die vermutlich viele Menschen so oder so ähnlich schon mal gemacht haben. Dem Sturzflug in eine mit großen Gefühlen aufgeladene Situationship, bei der man durch die großen Hoch- und Tieflagen völlig den Überblick verliert und am Ende mit Schubkraft abgeschossen wird. Zitat Ende. Hier sind Nikra vom Album Über beide Ohren, der Song Orbit.

Das war die Band Norcos y Horchata mit dem Song Boone's Farm Amongst Moet von der EP Lake Avenue Traffic. Das ist eine Benefit-EP zugunsten des NE Neighbors Mutual Aid Fund in Minneapolis. Damit soll denjenigen direkte Hilfe geleistet werden, die unter der brutalen Behandlung von EinwandererInnen durch die derzeitige Regierung in dieser Region leiden. Von Americana geprägter Streetpunk aus Detroit, Michigan. Das erinnert an Against Me, gemischt mit den Briefs und Abrasive Wheels. Fans von Naked Raygun, Pac-Boy, den frühen Social Distortion, Bad Religion und X sollten reinhören in Norcos y Horchata und die EP Lake Avenue Traffic. Und damit geht M13 zu Ende, wie immer. In der Erstausstrahlung am Dienstagnachmittag und in der Wiederholung in der Nacht von Dienstag auf Mittwoch hier auf der 96.6 bei eurem freien Radio bei der Wüstenwelle. Playlist und Mediathek findet ihr auf wüste-welle.de. Am Mikro, im Heimstudio und an der Technik war der Matzel. Ich sage danke fürs Zuhören und würde mich freuen, wenn ihr nächste Woche wieder einschaltet. Macht's gut, ciao, ciao, adios.

0: Hallo und herzlich willkommen auf der Wüstenwelle 96,6 MHz und im Livestream unter www.wüste-welle.de. Du hörst die B-Sides Radio Show von und mit Schule und Liquid Dip.
1: Guten Abend.
0: Und heute am 29. Mai 2025 heißt es Happy Vatertag, liebe Leute da draußen. Das gilt natürlich für alle Väter und Nichtväter, für alle Personen. Ganz gleich, welchen Geschlechts und was sie heute getrieben haben und wer sich an einer Bierflasche oder sonst wo heute festgehalten hat, darf sich jetzt am Radio oder am Lautsprecher festhalten, denn es ist die B-Sides Radio Show. Die gibt es nämlich immer donnerstagabends in den geraden Kalenderwochen von 21 bis 23 Uhr live auf der Wüstenwelle. Und das sind Schulle und Liquid Dip am Regler und am Mikrofon.
1: Genau.
0: Ja, so sieht's aus. Genau. Und es ist so, dass wir immer ganz viel Musik spielen und auch dazwischen mal quatschen, so auch heute zu Beginn. Von meiner Seite gibt es mal wieder eine spannende musikalische Melange, verschiedenste Spielarten von R&B, Indie Pop, Funk, Soul, New Wave, Hip Hop, Drum and Bass und vieles, vieles mehr. Und was es eben auch noch gibt, sind vier große Einheiten volle Pulle Schulle. Da widmet sich mein Gegenüber, Herr von und zu Schulle, immer einem Werk, einem Künstler oder einem Album, so auch heute.
1: Exakt, und das hat auch ein bisschen einen Bezug zur Sendung von vor 2 Wochen. Da hat man nämlich DJ Kotze am Start bei Volle Pulle Schulle mit Music in Here als seinem neuen Album. Und 2 Songs auf diesem wunderbaren Album wurden von einer gewissen Sophia Kennedy gesungen und getextet. Und die Dame hat jetzt jüngst ihr Album Nummer 3 rausgebracht, Squeeze, mir heißt das gute Stück. Wunderbare Indie-Tronica-Singer-Songwriter-Geschichte, sehr schönes Album, und da hören wir dann 4 Einheiten draus.
0: Da freue ich mich auf jeden Fall schon sehr drauf. Von meiner Seite machen die Flevens, hinter der eigentlich nur ein Mann steckt, den Anfang. Aber dazu später mehr, weil da habe ich mindestens noch ein Stückchen für euch. Aber wie ihr es gewohnt seid, machen bei mir in der Regel die Damen den Anfang, so eben auch heute. Und diesmal eine Band namens Lucius. Und dahinter stecken vor allem die beiden Sängerinnen Jess Wolf und Holy Lessig. Was für ein schöner Name. Die beiden Frauen treten im Zwillingslook mit gleichen Frisuren und Bühnenkostümen auf, und für ihr Debüt White Woman haben sie mit Arcade Fire und The B-52s angebrachte Eckpfeiler zur Umzäunung ihres eklektischen Stils gefunden. Mit Second Nature ging es dann später weiter. Das war so die country-fizierte Disco-Kugel, die angeschmissen wurde. Und jetzt gibt es was ganz Neues. Das sind scharfkantige Grooves mit reduzierten Zärtlichkeiten, die auf kräftigen Heartland-Rock treffen. Das ist doch mal spannend, und genau deswegen hören wir mal rein in Lucius vom Album Lucius, hier ganz frisch, vor 10 Tagen ganz frisch erschienen. Old Tape heißt das, und das ist und das wird die B-Sides Radio Show heute sein. Euch und uns ganz viel Spaß. Ja, die nächsten 2 Stunden B-Sides auf der Wüstenwelle. 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

Lucius bei der B-Sides Radio Show mit dem Track Old Tape. Ja, und weiter geht's mit Billy Nomades, das dritte Studioalbum von ihr. Dahinter steckt eine Dame namens Tor Mary. Sie kommt aus Bristol und nach dem von der Kritik hochgelobten Cacti aus dem Jahr 2023 und dem selbstbetitelten Debüt aus dem Jahr 2020 gibt's hier auf dem neuesten namens Metal Horse eine kraftvolle Songpackung aus Indie-Pop und New Wave Punk. Jetzt also Billy Nomades vom Album Metal Horse mit dem Track Gas. Viel Spaß! 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

0: Ja, hier überschlagen sich die musikalischen Ereignisse. Nach Mojiba, zu denen ich gleich noch was sagen werde, haben wir gehört Smerz. Das ist ein Musikduo, bestehend aus den beiden Norwegerinnen Henriette Motzfeldt. Nicht ganz so ein lässiger Name wie der Name von Lucius, aber trotzdem auch fein. Und Katharina Stoltenberg. Sie kommen aus der dänischen Hauptstadt Kopenhagen und Big City Life heißt ihr aktuelles Album. Ja, und davor haben wir, und das war tatsächlich auch Signature Sound Mojiba gehört, langsame, entspannte Musik, voll unterlegt mit Hip-Hop-Beats zum Chillen, ohne Klage über die chaotische Welt. Die Gründungsmitglieder waren Sky Edwards, die singt, und auch die Gebrüder Ross und Paul Godfrey. Aber Paul ist 2014 ausgestiegen und seitdem ist Mojiba nur noch ein Duo. Aber bis heute hat Mojiba einen großen Platz in meinem Herzen. Wirklich feine Musik, die eigentlich fast immer Laune macht. So auch Hold It Down vom neuen Album Escape the Chaos. Ja, und was Laune macht oder auch, vielleicht finden wir ein anderes Wort dafür, aber wir werden sehen, ist natürlich das, was heute bei Volle Pulle Schulle kommt. Aber hört selbst.
1: So, Volle Pulle Schulle heute mit einer Dame, nämlich Sophia Kennedy. Und wie ihr das kennt, es gibt erstmal ein bisschen Biografie und dann geht's ums Album. Und auch Sophia Kennedy ist mal geboren worden, überraschenderweise. Diesmal in Baltimore, in Maryland, in den United States of America. Und das war im Jahr 1989. Aufgewachsen ist sie dann aber in Deutschland. Sie ist dann nämlich im Alter von 5 mit ihrer Mutter nach Deutschland gekommen und hat dann die Kindheit tatsächlich in der niedersächsischen Provinz verbracht und ging dann zum Studium nach Hamburg. Das war, glaube ich, eine gute Entscheidung. Das ist auch noch ihr aktueller Wohnort, obwohl der Musikexpress sagt, dass sie in Berlin zu Hause wäre aktuell.
0: Ja.
1: Ja. Aber das Internet hier, das restliche Internet sagt Hamburg.
0: Jetzt ist die Frage, wem wir glauben, was machen wir?
1: Ich meine, die können ja nicht alle in Berlin wohnen. Weißt du, da wohnen ja schon einige.
0: Das stimmt.
1: Ne? So, ja. Auch Musikschaffende und so. Deswegen, ich würde mal bei Hamburg bleiben. Und ihr musikalischer Stil, der lässt sich so bei Indie-Pop, Electropop und generell vielleicht so Indie-Tronica verorten. Sie hat in Hamburg zunächst Film studiert und arbeitete an Soundtracks für Theater und Fernsehen, bevor sie dann 2017 ihr erstes Album veröffentlichte. Ihr Debüt, das hat sie selbst betitelt, Sophia Kennedy heißt es, wurde dann auf Pitchfork.com gleich mal unter die Top 20 der besten elektronischen Alben 2017 gewotet. Das ist schon gar nicht schlecht, war für ein Erstlingswerk.
0: Mhm.
1: Und das zweite Album Monsters erschien dann 2020. Man kann ihre Musik durchaus als idiosynkratisch bezeichnen. Falls ihr auch nicht wisst, was idiosynkratisch ist,

0: Demokratisch bedeutet, wusste ich auch nicht, gebe ich offen zu. Im Feuilleton würde man sowas jetzt natürlich einfach nur so dastehen lassen und nicht erläutern. Ne? Und alle würden so nickend, wissend.
1: Und die Brille kurz zurechtrücken.
0: Demokratisch, die Hornbrille.
1: Recht hat er.
0: Hört, hört. Mhm. Nee, also das heißt einfach nur, es ist eigenwillig, eigenständig und eben garantiert nicht standardkonform. Aber finde ich ein gutes Wort, idiosynkratisch, kann man öfter mal so droppen, so in einer guten Konversation.
1: Na, es kommt aufs Publikum an, würde ich sagen.
0: Und dann hoffen, dass es keine Nachfragen gibt.
1: Ja.
0: So. So, und genau, und da gibt es auch nichts von Ratiofarben dagegen, glaube ich, gegen idiosynkratisch.
1: Haben Sie da was?
0: So, weiter geht's, wa? Sie verbindet eben auch ganz unterschiedliche Musikstile wie Doo-Wop, House und Indie-Tronic. Zu ihren Einflüssen kann man sagen, sie hat natürlich ihre amerikanischen Wurzeln und ihre persönlichen Erfahrungen, die in ihre Musik mit reinspielen. Und sie hat auch diese ganz bewusst herbeigeführte Melange aus diesen ganz verschiedenen Stilen, Doo-Wop, House und so weiter. Genau, spannend eben auch mit ihrer Biografie, wie das zusammenpasst. Und auch beim neuen Album ist das sehr spannend, wie sie ihr eigenes Leben damit mit reinbringt. Weitere Projekte hat sie eben auch noch neben ihrer Solo-Karriere mit anderen Künstlern. Zum Beispiel gibt es da das Projekt Charivari mit Helena Radka. Da erschien zuerst die EP Life Should Be a Holiday im Jahr 2017 und 2019 folgte dann auch ein komplettes Album, was auf den Namen Now hört. Und natürlich müssen wir beim Thema Zusammenarbeit mit anderen Künstlerinnen auch das kongeniale Zusammenspiel von Sophia Kennedy mit DJ Kotze erwähnen. Beide sind ja auch nicht nur Kollegen, sondern auch Freunde und Sophia Kennedy singt auf DJ Kotzes jüngst erschienene Musiken hier auf dem Album gleich auch zwei Songs, nämlich Der Fall und Die Gondel. Ich glaube, einen von beiden haben wir letzte Woche auch oder vor zwei Wochen gehört, ne?
1: Die Gondel kam.
0: Genau, da haben wir gegondelt mit ihr und das Album war ja eben da, eben vor zwei Wochen hier am Start. Genau, und das ist gut, dass wir jetzt hier mit Sophia Kennedy weitermachen können. Und Squeeze Me heißt Album Nummer 3. Das ist am 23.05. auf City Slang erschienen. Auf Vinyl natürlich CD und digital logischerweise. Und der Musikexpress, der ist, glaube ich, auch ordentlich begeistert. 5 von 6 Sternen gab es in der Rezension. Und das Review ist überschrieben mit den Worten Edgy Pop am schmalen Grat zwischen zu dicht dran und zu weit weg. Dabei honoriert der Musikexpress das Kunststück, dass Sophia Kennedy keinen abgehobenen und allzu aufgesetzten Avantgarde-Sound macht, sondern ihre Songs auf frappierende Weise zugänglich und eingängig gestaltet, es dann aber doch immer wieder schafft, in jedem dieser Songs kleine, aber feine, freaky Besonderheiten einzubauen, die einen vielleicht auch erst beim dritten Hören dann plötzlich hinter der vordergründigen Klangfassade dann auffallen. Am deutlichsten hört man das vielleicht am Hit des Albums auf dem Song Rodeo, wo Kennedy klassisch arrangierten Yachtpop mit einer komplett abgefahrenen und selbstgesungenen Hintergrundchor im Refrain kombiniert. Kommen wir später zu. Jetzt hören wir erstmal zwei wunderbare Beispiele, nämlich Nose for a Mountain und Imaginary Friend. Nose for a Mountain kommt, glaube ich, daher, dass sie so das aus der Perspektive eines Kindes heraus beschrieben hat, was so seine Mutter ganz nah betrachtet und da kommt eben einem die Nase aus der kindlichen Perspektive wie so ein Berg vor. Aber hört selbst, Sophia Kennedy für euch. Viel Spaß.

Die erste Runde volle Pulle Schule mit Sophia Kennedy und weiter geht's mit den Neuigkeiten, die sich so in den letzten ein bis zwei Wochen angesammelt haben. Ich habe ja immer die schönsten Alben mir angehört und von den schönsten Alben natürlich die Essenz rausgekocht und die hören wir hier gemeinsam bei der B-Sides Radio Show von und mit Schule und Liquid Dip, so auch eine Band, ein Duo namens Sir Woman und das beziehungsweise Duo ist falsch. Es ist in diesem Fall sogar was Größeres, ein Kollektiv um die Frontfrau Kelsey Wilson, die sonst im Indie-Pop-Duo Wildchild bekannt und unterwegs ist. Aber mit Sir Woman macht sie mit einem größeren Kollektiv einfach vor allem farbenfrohen R&B mit Soul, Funk und Disco, Psychedelic und Jazz-Elementen. Und das neueste Album mit Sir Woman heißt If It Doesn't und zusammen mit Monica Martin hören wir jetzt den Track Too Fast bei der B-Sides Radio Show. Viel Spaß!

Nach Too Fast von Sir Woman ging's und geht's hier weiter mit Sophie Tucker. Und dahinter steckt ein Duo bestehend aus Sophie Holly-Weld und Tucker Halpern. Und es ist ein US-amerikanisches Dance-Pop-Duo aus New York City, die ihr neues Album Butter als Jazz-infundiertes, alternierendes Album zu ihrem Album, das letztes Jahr rauskam, Bread, herausgebracht haben. Und damit, das hört man sehr gut, feiern sie die brasilianische Kultur und Musik. Ja, und im Hintergrund läuft tatsächlich eine sehr tragische Figur, die leider nicht mehr lebt. Cola Boy, dahinter steckte ein Mann namens Matthew Joseph Urango. Der ist letztes Jahr mit leider nur 34 Jahren gestorben, weil er leider zu viele Krankheiten hatte. Und posthum wurde jetzt sein Album Quit to Play Jazz veröffentlicht und darauf sehr viele Samples, Synthpop und Soul, eine wirklich spannende Mischung. Und davon hören wir nochmal von Anfang an den Track Babylon. Cola Boy von Quit to Play Jazz. Und der Track Babylon bei der B-Sides Radio Show.

0: Nach dem österreichischen Wunderkind Oskar Haag und seiner EP und dem wunderschönen Lied He's Good hören wir im Hintergrund die letzten Takte von der Band So Soon. Das ist ein Duo bestehend aus den Musikern David Stöbener und Marco Braun. Sie vereinen Indie-Pop, Folk, Electronica und Alternative zu einem sehr bewegenden Sound. Sie kommen ursprünglich aus kleinen Dörfern in Rheinland-Pfalz, haben es in das Band-Förderungsprojekt Bandpool geschafft und wurden dann eben auch von der Pop-Akademie Mannheim gepusht. Und jetzt gibt es eben ihre Debüt-EP namens Then, gibt es wieder ganz frisch. Die Musik ist ein Ticken älter. Es gab sogar noch ein ganzes Album, da hören wir vielleicht irgendwann später mal rein. Aber die Band, vielleicht werden wir von der mal wieder was hören. So Soon und der Track You Don't Understand. Und jetzt weiter geht's mit der Frau Kennedy.
1: Genau, und dem Album Nummer 3 von ihr, Squeeze Me, am 23.05. auf City Slang erschienen. Und 10 Songs sind da drauf, allesamt sind sie eher minimalistisch und bildhaft gehalten. Textlich will Sophia Kennedy bewusst nicht so viel Innerlichkeit und Selbstreflexion betreiben, sondern eher in die Rolle eines Beobachters oder einer Beobachterin in ihrem Fall schlüpfen. Ihr Ego stellt sie da bewusst hinten an. Im Interview mit dem Berliner Radio 1 sagte sie dazu noch, beim Texten interessiert es mich, aus so verschiedenen Perspektiven zu erzählen, wie eine Filmkamera, die ja auch immer aus verschiedenen Perspektiven Sachen sieht, festhält oder beschreibt. Schreibt. So versuche ich, an Texte heranzugehen. Und wir hören hier auch eine leicht düstere Auslegung von Popmusik, ergänzt mit moderner Psychedelik und moderner Elektronik. Die Taz ist der Meinung, das klingt aufreizend, lässig und angstvoll zugleich, und auf Squeeze Me lässt sie auch diese düsteren Hip-Hop-Elemente des Vorgängeralbums hinter sich und besinnt sich mehr auf die Blues- und Jazz-Einflüsse, was zu schlichter arrangierten Songs führt. Früher war ihre Musik auch bunter und plakativer. Für ihr neues Album hat sich Sophia Kennedy entschieden, leiser, laut zu sein, wie sie selber sagt. Sie möchte das aber nicht so verstanden wissen, so als zaghaften Ansatz oder so, sondern die Sängerin lotet auf Squeeze Me aus, wie man es anstellt, aggressiv aufzutreten und auch so zu klingen, ohne dabei aber laut werden zu müssen. Sie nennt es im Interview mit der Sendung NDR Kultur einen nicht offensichtlichen Angriff, also natürlich alles rein musikalisch gesehen. Und Macht ist im Zusammenspiel mit Autonomie auf Squeeze Me auch so das zentrale Thema. Wer hat die Macht? Wer spielt sie aus? Welche Macht haben Nähe und Distanz? Auch in der Beziehung zum Beispiel, ist eine Umarmung immer zärtlich und ab wann zerdrückt sie einen? Der Albumtitel, der lautet ja übersetzt nicht umsonst eben auch Drück mich, und beschreibt den schmalen Grat zwischen Drücken und Zerdrücken. Sophia Kennedy bezieht das auch ganz allgemein auf ihr Leben als Künstlerin. Sie führt eben auf der einen Seite ein selbstbestimmtes Leben und kann Kunst machen, unabhängig von einem großen Erfolg. Aber gleichzeitig fühlt sie sich zerdrückt von der Erwartungshaltung der Musikindustrie und diesem Erfolgsdruck, der einen aussaugt, weil man ja ständig auch neuen Content irgendwie liefern muss, um aktuell zu bleiben. Und sie schiebt im NDR-Interview eben auch noch hinterher, ich glaube nicht, dass Kurt Cobain heutzutage ein Instagram-Profil hätte.
0: Hm.
1: Ne?
0: Hm.
1: Das ist mal eine interessante, ein interessanter Denkanstoß, würde ich mal sagen. Aber wir wollen nicht zu nachdenklich werden. Wir hören jetzt Runner und danach gibt's, also wenn dieses Album einen Hit hat, dann ist es Rodeo, und der ist wirklich fantastisch. Und dieser Chor, dieser abgefahrene, den sie sich da einfallen hat lassen im Refrain, ja, der ist fast schon außerterrestrisch. Sophia Kennedy, viel Spaß.

0: Es ist kurz nach 22 Uhr Halbzeit bei der B-Sides Radio Show. Die B-Sides Radio Show gibt es immer donnerstagabends in den geraden Kalenderwochen, also ja, immer im 2-Wochen-Rhythmus von 21 bis 23 Uhr live auf der Wüstenwelle 96,6 MHz und im Livestream unter www.wüste-welle.de. Und am Mikrofon und an den Regeln sitzen in der Regel, und so gehört es sich auch, Schulle und Liquid Dip. Und zur Halbzeit gibt es natürlich bei der B-Sides Radio Show das Sample der Woche.
1: Das Sample der Woche.
0: Wir hören ein Sample, also ein Fetzen Musik, der irgendwo auftaucht und woanders wieder eingebaut wurde. So auch in diesem Fall. Wir hören einfach mal in das Original rein. Ja, die Fanfaren waren schon relativ eindeutig. Ich habe trotzdem noch ein paar Hintergrundinfos. Es geht nämlich um die Band The Fifth Dimension. Ein großer Spaß für die Zunge in meinem Mund. Die männlichen Sänger der Crew wohnten im selben Ort in St. Louis, Missouri, und jeder von ihnen ging seine eigenen Wege, bis diese sich in Los Angeles, dem Zentrum der damaligen Soul-Ära, wieder kreuzten. Ursprünglich nannten sie sich dann The Versatiles, aber als solche blieben sie sehr erfolglos, aber nur so lange, bis Manager Mark Gordon sie an die Plattenfirma Soul City Records vermittelte. Und sie waren die ersten Musiker, die dort unter Vertrag standen. Die erste Single hieß Lovin' You Forever oder Train Keep On Movin' und verzeichnete in den Billboard Top 20 damals im Jahr 1966 ja den Platz 16, immerhin. Und John Rivers, der Gründer von Soul City Records, änderte danach aber den Namen und das Auftreten in The Fifth Dimension. Und damit schafften sie 1968, also ein paar Jahre später, den Durchbruch, vor allem mit dem von Jimmy Webb geschriebenen Titel Up, Up and Away. Und das wurde mit 5 Grammy Awards honoriert. Aber noch viel erfolgreicher war 1969 die Adaption der Lieder aus dem Musical Hair, die The Fifth Dimension zu dem Medley Aquarius Let the Sunshine In zusammengefasst haben. Und damit sind sie unter anderem auch auf dem Forrest Gump Soundtrack unter anderem gelandet. Also wirklich ein riesen Ding. Im Hintergrund läuft nicht das, sondern der Track Together Let's Find Love. Das ist tatsächlich nur als Single erschienen in der eher späteren Zeit, 1971. Aber die Fanfare am Anfang, die wollen wir uns doch nochmal anhören. Ja, und die Fanfare wurde nämlich von keiner geringeren als Miss Lauryn Hill verwendet für ihren Track Do Up That Thing. Das passt ganz gut hier zu Sophia Kennedy, du hast ja vorher gemeint, dass sie mit dem Doo-Wop ganz gut kann und konnte. So eben auch Miss Lauryn Hill mit Do Up That Thing. Wir hören mal rein.
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Ja, ein Groove über allem. Also das ist wirklich ein Überalbum, das wirklich auch super gealtert ist. Ich habe da letztes Mal wieder komplett reingehört. Das dürfte man, glaube ich, auch als Grabbeilage bei mir reinpacken, weil das sowas von gut ist, da ist kein schlechtes Lied drauf. Es kam im Jahr 1998 raus, Lauryn Hill gab es natürlich aber schon ein paar Jahre vorher, die hat mit Wyclef Jean und Brass Michelle die Band Fugees im Jahr 1993 gegründet. Vorher hat sie sich auch als Schauspielerin unter anderem bei Sister Act 2 eben auch versucht und hat an der Columbia University Geschichte studiert. Aber das erste Fugees-Album Planted on Reality war trotz hervorragender Kritiken kein kommerzieller Erfolg. Das zweite Album aber, das kam im Jahr 1996 raus und das hat sich sage und schreibe 17 Millionen Mal verkauft und wurde mehrmals mit Platin, Schallplatten und 2 Grammy Awards ausgezeichnet. Und das Album, ihr kennt es alle, enthielt auch eine Coverversion von Killing Me Softly. Das hat sich 9 Wochen lang auf Platz 1 der deutschen Musikcharts gehalten. Und dieser Erfolg hat alle drei zu internationalen Stars gemacht. Deswegen gab es 1998 das Solo-Debüt von Miss Lauryn Hill. Eine kraftvolle Mischung aus Soul, Hip-Hop und R&B, die ihre einzigartige Stimme und die tiefgründigen Texte wirklich super zur Geltung bringt. Inzwischen ist es leider ein bisschen ruhiger geworden und wenn, dann leider nur ein bisschen skandalträchtig. Ich habe gerade noch mal gegoogelt und gehört, erst letztes Jahr gab es, oder vor 2 Jahren gab es mal wieder eine Fugees-Tour, aber danach hat ihr damaliger Bandbuddy Brass Michelle sie verklagt, weil sie irgendwie scheinbar mit einem Teil der Einnahmen durchbrennen wollte und das ist, glaube ich, nicht so gut, aber musikalisch, glaube ich, gibt es da überhaupt nichts zu rütteln. Es ist überragend. Wir hören deswegen noch eine Runde rein in Doo-Wop, That Thing von Miss Lauryn Hill aus dem Album The Miseducation of Lauryn Hill.

Ja, das wurde verwendet. Das Sample der Woche im Original von The Fifth Dimension mit Together Let's Find Love. Und das wurde verwendet bei Miss Lauryn Hill's Doo-Wop That Thing aus dem Jahr 1998. Toll. Toll, toll. Ja, und weiter geht's mit neuer Musik, die wir für euch am Start haben. Und zwar gibt's die Gruppe Flevens. Dahinter steckt ein Mann namens Nigel Evans. Er ist Multi-Instrumentalist, DJ und Produzent. Kommt ursprünglich aus Brighton, ist inzwischen bestimmt nach London übergesiedelt. Und sein 10. Album war gar nicht als richtiges Album, sondern nur als B-Tape geplant. Jetzt kam es als vollwertiges Album heraus, weil es einfach so gut und so rund geworden ist. Es heißt The Foundation. Und deswegen hören wir tatsächlich auch in zwei Stücke rein, die unterschiedlicher nicht sein könnten. Feels So Good und The Foundation, der Titeltrack also von Flevens hier bei der B-Sides Radio Show. Viel Spaß!

Ja, das zweite Stückchen von Flemons The Foundation auf dem Album The Foundation, ja. Und ganz spannend geht's weiter mit einem Projekt, anders kann man es nicht nennen, von Carsten Aerobic Meyer und Chuck Palmier. Entstanden ist es aus einem offenen Studioprojekt in der Emanuelkirche auf der

So auch beim Track namens Disco Roller. Aerobic und Chuck Palminger mit dem Disco Roller, das passt hier ganz gut, das macht gute Laune. Hey, das geht ab.

0: Das sind doch nochmal Freudenrufe.
1: Ja, ich schmeiß mal mein durchgeschwitztes Stirnband weg. Weißt du, diese Adidas-Schweißbänder hier,
0: absolut,
1: die natürlich auch von anderen Firmen produziert werden.
0: Und so eine enge auch Hose, du weißt, was
1: ja,
0: ich meine.
1: So die kräpplich.
0: Ja,
1: so,
0: genau. Ja, ich habe gestern wieder WM90 geschaut, da war irgendwie und auch Lycra, genau.
1: Ja.
0: Die hatten irgendwie, und meine Kinder fragten auch, was haben diese Menschen für Hosen an?
1: Ja, ja. Der Andi Brehme da beim Elfmeter, oder?
0: Hat so er war den? Das, ja, korrekt, ja? Ja. Ja. So war das damals. Kurz nach dem Krieg.
1: Und manchmal haben die dann auch noch ihre Trikots in die Hosen reingesteckt damals, wa?
0: Auch das.
1: Sehr ordentlich.
0: Ja, mhm. Ja. So gehört sich's auch.
1: So, genau. Und wir machen weiter mit Sophia Kennedy. Die Überleitung, die kriege ich jetzt nicht hin. Von WM90 zu Sophia Kennedy, oder? Schwierig. Ganz schwierig.
0: Herausfordernd.
1: Ja, ja, ja, absolut. Sophia Kennedy hat im Radio 1 Interview einem Berliner Radiosender, den ich auch sehr empfehlen kann, neben der Wüstenwelle, auch nochmal gesagt, der Albumname, der ist mehr oder weniger einfach so ihr zugeflogen. Ich glaube, ich habe ihn aus unterschiedlichsten Gründen gewählt, weil er sehr vielfältig ist, widersprüchlich und ambivalent. Also Squeeze Me, ne, heißt das Album Nummer 3 von ihr. Dann hat er auch eine ästhetische Dimension, etwas Comichaftes, Plastikhaftes, ein Slogan, den man eigentlich aus einer Marketingabteilung von Spielwarenläden kennt, wo auf den Packungen außen immer Squeeze Me so als Aufforderung draufsteht. Wenn man dann da so drauf drückt, dann passiert irgendwas Tolles. Und dieses Spiel, damit auch ein Produkt zu sein, wenn man als Musikerin ein Album rausbringt und das sozusagen aufzunehmen, fand ich ganz lustig. Neben der Macht und der Ausübung in zwischenmenschlichen Beziehungen geht es auf Squeeze Me aber auch um das Gefühl, dass sich irgendwie alles verengt. Sie sagte auch, die Welt wird immer kleiner, anstatt dass

0: die größer wird. Das hat sie im Taz-Interview gesagt und ich habe mir auch neben der Taz und dem Radio 1-Interview noch ein NDR-Interview angeschaut. Auch gut, das gibt es auch in der Mediathek, ganz interessant. Da hat sie noch so einen schönen Satz zum Abschluss gesagt, Sophia Kennedy schält die, nee, oder nicht sie hat den gesagt, aber das, der NDR hat den gesagt über sie, jetzt nochmal, Sophia Kennedy schält die Wirklichkeit wie Äpfel, bricht sie in Stücke und serviert sie kandiert. Gut, oder?
1: Mhm.
0: Kann man sich nicht ausdenken, den muss so ein Feuilleton-Journalist dann bringen, aber das ist...
1: Mir fehlt jetzt noch, wo das Ganze ausgedrückt ist.
0: Mhm.
1: Dieses... Gesqueezte.
0: Okay, das war jetzt nicht auf Squeeze Me, sondern glaube ich generell so.
1: Das, okay. Genau, das, weil das wäre so noch dann höchst elegant noch gewesen.
0: Wenn man das noch mit unterbringt.
1: Ja.
0: Genau.
1: Immer kritisch bleiben.
0: Ja. genau. Spielen wir doch einfach lieber Musik noch.
1: Und besser
0: zwar
1: ist das.
0: Zwei wunderbare Stücke von Sophia Kennedy von Squeeze Me, eben dem Album Nummer 3, Closing Time. Und dann nochmal, also auch ein Hit, wie ich finde, der auch sie wieder ganz neue Klangfacetten reinbringt: Hot Match, Sophia Kennedy.

Die dritte von vier Runden, Sophia Kennedy. Und weiter geht's mit der letzten Runde Neuigkeiten von meiner Seite. Und zwar gibt's ein sehr schönes Fabric Live oder Fabric Presence. So heißt es genau, nicht live, sondern eben Fabric Presence. Und diesmal Laurent Garnier, der Elder Statesman aus Boulogne-Billancourt aus Frankreich, 1966 geboren und seit man fast denken kann, einfach mit elektronischer Musik verbunden. Und die neueste Fabric Presence Laurent Garnier, Rhythmic Resonance heißt die. Da gibt es ein Lied, das ist so ein Überlied, das gibt es tatsächlich nur gemischt. Deswegen hört das relativ abrupt auf. Ich habe es sonst nirgendwo gefunden. Aber dennoch möchte ich es euch nicht vorenthalten, dass nämlich von einer Gruppe namens Dai Autonomy heißt es und ist im New York Drums Mix. Sowas von überragend und toll. Wir hören einfach mal rein in die Fabric Presence. Viel Spaß. Nee, so hört sich's nicht an, sondern genau so hört sich's an.

Ein klassischer Cosmic Disco Sound von Hans-Peter Lindström. Der Mann kommt aus einer kleinen Kommune im norwegischen Fylke Agder und macht seit einigen Jahren Musik, auch zusammen mit Prinz Thomas. Und Serious Symptoms heißt seine neue EP und auch der gleichnamige Track, den haben wir hier gehört. Wirklich toll, feiere ich, mit den tollen Sounds und sehr kosmisch, sehr abgefahren und geht nach vorne, macht Spaß. Und genauso Spaß macht auch ein Album von einer Dame, die sich Miso Extra nennt. Es ist eine japanisch-britische Sängerin, die aus einem Wortspiel geboren ist. Das soll eigentlich Miso Extra, also I am so special, also ich bin so besonders heißen. Und sie macht wirklich sehr vieles, von augenzwinkertem Rap über schwülen R&B. Und jetzt hat sie in Damon Albarns Studio 13 in London ein ganzes Album eingespielt. Und das wandelt so zwischen K-Pop und UK Garage Referenzen. Und ein Track ist mir besonders aufgefallen, nämlich der Track zusammen mit DJ Boring. Er heißt Slowdown und den hören wir jetzt vom Album Ear Candy. Miso Extra und Slowdown.

0: Und ja, solche Musik muss und kann nur aus dem Vereinigten Königreich kommen. Wir hören Harry Schotter alias Matthew Twigg, einer der profiliertesten MCs der Drum-Bass-Szene der letzten 10 Jahre. Und sein Album namens Odyssey beherbergt auch den Track Labor of Love. Und das war meine letzte Neuigkeit für heute. Und jetzt geht in die letzte Runde. Volle Pulle Schulle, Nummer 4.
1: Genau, und nochmal mit Sophia Kennedy. Wir hatten ja jetzt ihr drittes Album Squeeze Me heute Abend hier vorliegen. Und aufgenommen wurde das Album in einem Kellerstudio in Hamburg-Altona, wahrscheinlich das Studio der Goldenen Zitronen. Und wie auch ihre Vorgängeralben war auch diesmal der Produzent Mense Rehens wieder mit dabei, der umtriebige Hamburger Musiker. Der ist aus der hanseatischen Indie-Pop-Szene kaum wegzudenken. Der ist aktives Mitglied eben bei den Goldenen Zitronen und wirkte unter anderem auch auf Alben von DJ Kotze, Andreas Dorau, Die Sterne oder auch bei den Chicks on Speed als Gastmusiker und Produzent mit. Und man kann ihn durchaus eben auch als den musikalischen Partner von Sophia Kennedy betrachten. Nicht zuletzt unterstützt er sie auch live bei ihren Auftritten. Und für mich persönlich ist es auch immer ein besonderes Erlebnis, Sophia Kennedy zu hören, weil sie, wenn sie tiefer singt, irgendwie verblüffende Ähnlichkeit mit der rauchig verruchten Stimme von Hildegard Knef hat. Das kommt jetzt vielleicht bei ihren Solo-Aktivitäten nicht so zum Tragen, aber wenn irgendwie DJ Kotze mit ihr was macht, dann kommt diese Assoziation so richtig zum Vorschein, wie ich finde. Und in diesem Zusammenhang gibt es noch einen kleinen Fun-Fact. Ella Fitzgerald, die war es wohl, die gesagt hat, dass die Knef die größte Sängerin ohne Stimme sei. Das ist ganz nett, habe ich so nicht gewusst. Und Sophia Kennedy ist zum Glück gesanglich mit mehr Möglichkeiten gesegnet als Hildegard Knef. Aber wenn man sich mal anhört, wie sie mit DJ Kotze zusammen klingt, dann kommt diese Knef-Assoziation nicht so von ganz ungefähr. Und das hören wir jetzt bei Wespennest im Edit, in der Kurzfassung. Das ist die letzte EP oder das letzte Stück, was sie mit DJ Kotze zusammen gemacht hat, außerhalb von den Albumaktivitäten von DJ Kotze eben. Und danach gibt es noch ein bisschen was aus dem Vorgängeralbum Monsters von Sophia Kennedy, nämlich 17. Aber da werden wir uns dann wahrscheinlich auch dann langsam verabschieden müssen, aber nochmal ein bisschen was von Sophia Kennedy.

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0: Ja, liebe Frau Kennedy, wir müssen dich leider unterbrechen, denn wir sind kurz vor Schluss und haben noch eine Abmoderation vor uns. Das ist Das war die B-Sides Radio Show heute am Vatertag, den 29. Mai 2025. Die B-Sides Radio Show gibt es immer Donnerstagabends in den geraden Kalenderwochen, also im 2-Wochen-Rhythmus von 21 bis 23 Uhr live auf der Wüstenwelle 96,6 MHz und im Livestream unter www.wüste-welle.de. Und das Redaktions- und DJ-Team der B-Sides Radio Show besteht aus Schulle und Liquid Dip. Und wir geben auch noch überall unseren Senf dazu, so eben auch heute. Uns hat es wieder ganz großen Spaß gemacht, euch hoffentlich auch. Das heißt, wir hören uns bestenfalls wieder live in 2 Wochen. Am 12. Juni ist der nächste Termin. Das dürft ihr euch schon anstreichen und dann einfach wieder immer im 2-Wochen-Rhythmus. Oder ihr hört einfach die Wüstewelle durch. Das wäre ein Plan.
1: Ja, 24/7.
0: Genau, und du hast noch, bevor wir ganz Tschüss, Ciao, Ade sagen, noch was zum allerletzten.
1: Auf jeden Fall. Und das kommt diesmal von den Junior Boys in the Morning. Die Junior Boys, ein kanadisches Elektropop- und Indie-Tronica-Duo aus der Provinz Ontario. Das hat sich 99 gegründet und besteht heute aus den Gründungsmitgliedern Jeremy Greenspan und Matt Didymus. Der war nicht die ganze Zeit dabei, aber kam ja relativ zeitnah und hat die ersten Erfolge auch miterlebt. Sie verschmelzen in ihrer Musik gekonnt die synthetischen 80er mit UK Garage, Techno und R&B. 2004 erschien mit Last Exit ihr Debüt und zuletzt 2022 das Album Waiting Game. Ich habe so ein bisschen den Anschluss an die Junior Boys verloren, muss ich gestehen, aber ich fand in den Nullerjahren damals ihr 2006 erschienenes Zweitwerk So This Is Goodbye richtig toll und da war eben auch so ein kleiner Hit drauf, In The Morning eben, und ein Jahr später erschien dann auch noch eine Remix-EP und da ist auch eine grandiose Version von In The Morning drauf, die die Jungs von Hot Chip beigesteuert haben. Die ist nur leider ein bisschen zu lang für den Abschluss, deswegen gibt es jetzt einfach mal die Original Junior Boys Variante von In The Morning als kürzere Fassung und damit sind wir raus und wünschen einen schönen Abend.
0: Wir sagen Tschüss, Ciao und Ade. Macht's gut, das war ein Schulle und Liquid Tipp für die B-Sides Radio Show. Bis denne. Ciao, ciao.
2: Also, das ist doch jetzt echt das Allerletzte.

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1: Ihr hört noch immer die Sendung Tiere, Natur und Klima im freien Radio Wüstewelle. Und wir hören weiter rein in das Interview von Friederike Schmidt, der Philosophin und Tierethikerin und Autorin, die zu Gast war bei dem Podcast Jung und Naiv.
2: Was forderst du eigentlich von einer Landwirtschaftspolitik, die deinen Zielen näher kommt?
3: Also meine Forderung wäre, dass es eine gesamtgesellschaftliche Transformation gibt, weg von der Tierindustrie. Das heißt, also idealerweise will ich, habe ich ja schon erklärt, die Abschaffung der Nutztierhaltung, aber es ist mir schon klar, dass das eben jetzt nicht von heute auf morgen so einfach funktioniert. Deswegen vertrete ich auch die Forderung, die zum Beispiel dieses Bündnis, wo ich aktiv bin, gemeinsam gegen die Tierindustrie formuliert, dass eben Abschaffung der Tierindustrie, drastischer Abbau der Tierbestände und eben entsprechende Transformation der Landwirtschaft, das heißt gute Alternativen für Beschäftigte, das kann für Tierhalter bedeuten, dass sie so Ausstiegsprogramme bekommen, Umschulung, tatsächlich was anderes machen können und dabei unterstützt werden. Und dann braucht es eine entsprechende Ernährungspolitik, also dass wir tatsächlich zum Beispiel Kampagnen, Bildungsarbeit, Aufklärung bekommen, damit Leute auch gerne deutlich weniger Fleisch und andere Tierprodukte essen wollen. Öffentliche Kantinen spielen da eine große Rolle. Und dass es erstmal das als Ziel gibt, was auch tatsächlich verfolgt und konkret in Angriff genommen wird, wie kriegen wir die Tierhaltung runter? Und leider ist das halt überhaupt kein Ziel, jetzt auch in dem, wenn man sich den Koalitionsvertrag anschaut.
2: Das wäre meine Frage gewesen. Ja. Was hast du darin gefunden über sozusagen Umgestaltung von Landwirtschaft?
3: Ja, leider sehr wenig oder zu wenig. Da ist diese übliche Formulierung wieder Umbau drin. Wir wollen die Tierhaltung umbauen. Wir wollen die Landwirte oder die Tierhalter dabei unterstützen, die Tierhaltung artgerecht umzubauen. Und das ist bei mir immer schon wieder so ein, da klingelt schon wieder Umbau.
2: Das ist dann wieder die Käfigethik.
3: Das ist ja tatsächlich, das steht so ein bisschen in der Tradition. Das führt jetzt vielleicht zu weit, das zu erläutern. Es gab so eine Borchardt-Kommission, Vertreter aus verschiedenen Organisationen, Verbänden und so drin waren, Wissenschaftler. Und die haben eben vorgeschlagen, als Antwort auf die Krise der Tierhaltung, das sehen ja alle ein, dass es irgendwie eine Krise gibt, man muss jetzt mehr Tierwohl, in Anführungsstrichen mehr Tierwohl organisieren, indem man Tierhalter finanziell dabei unterstützt, das umzusetzen. Und ich finde das immer deswegen problematisch, weil das häufig für die Tiere sehr, sehr wenig bringt. Also die Bedingungen sind nur wirklich minimal besser in diesen sogenannten Tierwohlstellen. Und zweitens fällt dann eben das runter, was eigentlich total nötig ist, nämlich der Abbau der Tierhaltung. Und deswegen würde ich immer fordern, nicht nur Umbau oder nicht primär Umbau, sondern Abbau der Tierbestände. Und das steht halt im Koalitionsvertrag nicht drin. Es steht zur Ernährung drin, dass die DGE, also Standards der Deutschen Gesellschaft für Ernährung, umgesetzt werden sollen, Gemeinschaftsverpflegung. Das ist ganz gut, die sind tatsächlich schon, haben auch Fortschritte gemacht in letzter Zeit, sodass zum Beispiel bei Schulessen nur noch einmal die Woche Fleisch und einmal Fisch empfiehlt die Deutsche Gesellschaft für Ernährung, also 3 Veggie Days eigentlich für Schulen. Das wäre schon mal total gut, auch wenn das immer noch in Anbetracht der Klimawirkung eigentlich zu viel ist. Genau, und deswegen würde ich auch sagen, jetzt, was ich von Özdemir fordern würde, ist sozusagen über den Koalitionsvertrag hinauszugehen. Aber was er so gesagt hat, macht leider auch nicht so viel Hoffnung. Er hat wieder dieses Bild bedient, er hat so ein paar Sätze, habe ich nur gelesen von ihm, dieses Bild bedient. Er ist zwar Vegetarier, aber er will niemandem vorschreiben, was er essen soll, und wer Fleisch essen will, kann Fleisch essen. Und das ist wieder dieses übliche Bild, ne?
2: Soll man es vorschreiben? Würdest du es vorschreiben wollen?
3: Nee, ich glaube, das ist schon eine falsche Sichtweise, weil im Moment wird ja ganz viel vorgeschrieben. Die Politik steuert ja. Also es ist ja nicht so, dass die Leute einfach nur so viel Fleisch essen wollen, sondern es wird unter politisch gesetzlich vorgegebenen Bedingungen produziert. Der Preis hängt davon ab. Die Kantinen, auch die öffentlichen Kantinen, bieten das häufig als Standardessen günstig an und so. Also es ist ganz viel schon entschieden, bevor überhaupt die Konsumentscheidung dann möglich ist. Und dann finde ich es halt auch so schwierig immer mit diesem Freiheitsbegriff. Ne? Wir reden immer, ich möchte frei entscheiden, was ich essen kann. Natürlich schön, aber 2 Freiheiten werden da halt übergangen. Nämlich einmal die Freiheit, bei der Produktion mitzubestimmen. Da würde ich halt ein Veto einlegen, dass man 40.000 Hühner in einen Stall sperrt. Da bin ich dagegen. Das ist aber nicht meine Freiheit, dagegen mich zu äußern. Also zu äußern schon, aber ich kann es nicht verhindern. Und die Freiheit der Tiere spielt natürlich gar keine Rolle. Ja? Also die sind nicht frei, irgendwas zu machen. Und insofern ist dieses, ja, ich bin, möchte so frei sein, mein Schnitzel zu essen, das ist halt eine ja, egoistische Freiheit auf Kosten von anderen.
2: Man könnte zum Beispiel die Mehrwertsteuer, wenn man es beim Preis steuert, man Geld steuert ja viel, wenn man die Mehrwertsteuer auf Fleisch von, ich glaube derzeit 7% auf 19% anheben würde, würden natürlich wieder Menschen mit wenig Geld sagen, jetzt sind wir die Notleidenden. Trotzdem ein richtiger Vorschlag, würdest du unterstützen?
3: Ich würde sagen, als einen Aspekt von vielen, also eine Maßnahme in einem Gesamtpaket. Also ich finde auch das problematisch, dass man immer denkt, man, also dass den Leuten immer nicht mehr einfällt an Steuerungsmaßnahmen als der Preis. Ne? Das ist dann auch bei anderen Diskussionen Fliegen oder so, es muss teurer werden, obwohl es eigentlich, ne, dann können die Reichen halt weitermachen, was sie wollen und die Armen dann nicht mehr. Das ist eigentlich kein gerechter Mechanismus, über den Preis nur zu steuern. Aber natürlich hat der Preis eine Rolle auch für Kaufentscheidungen, auch von nicht armen Leuten. Deswegen würde ich sagen, ja, es ist, finde ich, sinnvoll, dass der Preis für Tierprodukte steigt. Und entsprechend kann man es ja auch gerechter machen, wenn dann Alternativprodukte und pflanzliche Produkte eben sinken im Preis. Teilweise ist es jetzt noch umgekehrt. Ne? Bei der Milch gerade ist die Kuhmilch niedrig besteuert und die Sojamilch und Hafermilch höher besteuert. Also das erstmal auszugleichen und dann ja entsprechend zu steuern, aber mit anderen Maßnahmen zusammen, mit öffentlichen Kantinen, mit Aufklärungs-, Bildungskampagnen, dass das eben nicht nur über den Preis irgendwie läuft.
2: Du hast in deinem Buch, weißt du, in dem Vorwort auch darauf hin, dass du sagst, es gibt Positionen, die sozusagen kritisch, in deinem Sinne kritisch, sich zur Tierethik äußern, die nämlich die Rechte der Tiere hervorheben lassen, die kommen eigentlich häufig aus dem politisch linken Milieu. Hat das etwas damit zu tun, dass das politisch linke, auch intellektuelle Milieu natürlich dann auch eine kapitalismuskritische Dimension hat, sodass da ein Zusammenhang gesehen wird, den andere rein produktionsorientierte Ansätze nicht haben?
3: Ja, aber natürlich auch finde ich eigentlich, dass das ein urlinkes Anliegen ja sein sollte. Ne? Also wenn man irgendwie eine linke Politik oder linke Ziele versteht als Ziele dafür, oder dass man sich eine gerechte Gesellschaft wünscht, dass man sich eine Gesellschaft wünscht, die frei ist von Unterdrückung, frei von Ausbeutung, frei von Diskriminierung aufgrund von willkürlichen Merkmalen und so, dann ist das eigentlich, sind das alles so Ideale, die sofort auch auf die Tiere sich übertragen lassen, wenn man eben diese Schranke im Kopf mal aufhebt, dass die Tiere irgendwie nicht dazugehören. Ja, die haben natürlich auch viele Linke im Kopf, diese Schranke, die dann sofort denken, ja, bei der Speziesgrenze hört es dann auf irgendwie. Aber sobald man sich davon löst und irgendwie erkennt, eigentlich gibt es da natürlich Unterschiede, aber es gibt eben auch ganz, ganz zentrale, basale Gemeinsamkeiten, und dann folgt eigentlich aus diesen eigentlich linken Idealen wie Gerechtigkeit, wie Freiheit von Unterdrückung und so, folgt sofort eine Tierbefreiungsposition eigentlich. Ja, weil, und natürlich mit der Kapitalismuskritik auch. Also ja, Tiere werden aus Profitinteressen einfach, ja, ihnen wird starkes Leid zugefügt, ihnen wird eigentlich alles genommen, was ein gutes Leben ausmacht.
2: Das war aber in den Kolchosen und Sovchosen und LPGs auch nicht anders.
3: Nee, klar. Also das, das heißt nicht, dass quasi eine nicht kapitalistische Gesellschaft automatisch tierfreundlich wäre. Es sind schon zwei, und ist auch historisch nicht so richtig. Trotzdem gibt kapitalistische Wirtschaftsweise heute quasi die Form der Tierausbeutung vor. Und ich glaube deswegen auch, dass wenn man die Tierausbeutung wirksam verringern, verändern will, dann muss man sich eben auch mit den kapitalistischen Strukturen anlegen. Man muss sich mit den Konzernen anlegen, mit den Lobby-Einflüssen und so. Und ja, aber natürlich ist es kein Automatismus, dass jetzt irgendwie Kapitalismus abschaffen, dann Tiere befreit. Natürlich nicht.
2: Welche Rolle spielt das Argument oder die Strategie der Freiwilligkeit, die nun nicht mehr Landwirtschaftsministerin Julia Klöckner hat ja sehr stark auf Freiwilligkeit gesetzt. Das war immer ihre Argumentation, sowohl Freiwilligkeit von Kennzeichnungen, Freiwilligkeit von Maßnahmen. Gescheitert ist sie dann mit ihrem Versuch, ein Tierwohl-Label zu kreieren. War das weiße Salbe, waren das Vertuschungsversuche oder waren das ernsthafte Versuche, im Sinne von Tierschutz und Tierrechten etwas voranzutreiben?
3: Ja, ich meine, die Motive, ich weiß gar nicht, ob ich die jetzt über die so urteilen kann, aber es bringt halt dann am Ende des Tages nichts. Ne? Also das würde ich schon sagen. Und auch, also was dann ja immer die Branche sich so auf die Schulter klopft, ist die Initiative Tierwohl. Das ist ja eine freiwillige Initiative aus der Branche zusammen mit dem Einzelhandel. Und da, das lief dann so, dass die Supermärkte einen bestimmten Betrag pro verkauftem Kilo Fleisch in einen Fonds einzahlen und von dem Fonds werden dann sogenannte Tierwohlmaßnahmen finanziert. Und das hat dann eine gewisse Reichweite auch gehabt. Aber auch da finde ich, das hat, also es hat vielleicht für Tiere ein bisschen was verbessert, aber es hat noch viel mehr für das Image verbessert. Also viel mehr, als es eigentlich dann für die Tiere verbessert hat. Und deswegen bin ich da auch immer sehr vorsichtig. Ich meine, allein schon diese ganze Werbung, die damit verbunden war, allein schon der Begriff Tierwohl ist
2: ja,
3: eigentlich ein Marketing-Trick.
2: Ja, ich wollte es gerade sagen, das ist ja, ist es tatsächlich ein Wohl?
3: Ja, nee. Das haben die total gut hingekriegt in den letzten Jahren, diesen Begriff zu etablieren, dass alle den benutzen. Und ja, das ist zugunsten der Industrie, weil es natürlich suggeriert, dass man sich immer schon in einem positiven Bereich befindet. Ja, also wenn es den Tieren schlecht geht, dann sagt man nicht mehr, die leiden, sondern man sagt, das ist ein niedriges Tierwohl. Und das klingt schon, als wäre es trotzdem was Positives. Ja, insofern ist das eigentlich schon ein total irreführender Begriff. Und diese ganze, die ganzen Tierwohlinitiativen und Tierwohlmaßnahmen, wenn die überhaupt irgendwas sind, dann sind die eben Leidverringerungsmaßnahmen. Mhm. Aber wenn man die so nennen würde, dann wäre es natürlich nicht mehr der Marketingzweck erfüllt, der da drin steckt.
2: Was hältst du von Milchersatzprodukten?
3: Finde ich super.
2: Ja?
3: Also jetzt Haferdrink und so.
2: Ja, zum Beispiel. Wobei da es ja auch Berechnungen gibt, die sagen, die Gewinnmarge ist bei den aus Getreide gewonnenen Milchersatzprodukten ein Vielfaches höher als beim tierischen Milchprodukt. Also da schlägt der Kapitalismus dann in der Form zu, dass er sagt, naja, wenn wir damit den höheren Profit machen können, dann machen wir es eben so. Trotzdem immer noch gut?
3: Ja, das wusste ich jetzt gar nicht. Ich glaube, es liegt natürlich auch, also einmal gibt es diese höhere Besteuerung noch bei Milchalternativen. Und es hat natürlich auch, es gibt auch Mengeneffekte, ne? Also wenn ich halt weniger herstelle, dann kann ich es auch nicht so billig machen, wie wenn ich das krass hoch industrialisiert habe. Aber trotzdem, ja, natürlich ist die Folgen, also ist natürlich die übliche Gutes im falschen System Frage, aber die Folgen sind ja trotzdem viel, viel geringer, die negativen Folgen. Also sowohl die Klimawirkung ist deutlich geringer als auch Tierleid, Auswirkungen. Insofern, ja, dass da noch Leute dran verdienen, häufig ja sogar noch Milchkonzerne teilweise. Mhm. Ja, das, also wenn man da konsequent wäre, dann kann man irgendwann ja gar nichts mehr konsumieren.
2: Ja,
3: ja, aber deswegen muss man das ganze System verändern.
2: Ja, also deswegen, ich möchte gerne nochmal an den Punkt kommen, wo wir auch gestartet sind. Du hast dich ja selber als Aktivistin mit einem durchaus auch ziemlich weitgehenden radikalen Ansatz identifiziert. Wie weit geht denn das? Also wie weit geht die Schutzbedürftigkeit und die Schutzverantwortung des Menschen für das nichtmenschliche Tier bei Tieren, wo man sagen kann, ja, da erkennen wir oder wissen wir, es sind hochentwickelte Wesen, Schweine haben eine hohe soziale Fähigkeiten. Wie ist das bei Fischen?
3: Bei Fischen weiß ich, dass gibt es auch schon gute Literaturstudien, dass die auf jeden Fall Schmerz empfinden. Und auch echt ganz beeindruckende, also es ist natürlich wieder je nach Art, aber ganz beeindruckende Intelligenzfähigkeiten haben. Also so räumliche Orientierung und Wiedererkennung von irgendwie Orten bis hin zu der Putzerfisch, das ist so ein bestimmter Fisch,
2: ja, ja.
3: Der erkennt sich sogar im Spiegel. Also der erfüllt
2: sogar so
3: den Selbstbewusstseinstest. Ja. Der wischt sich so einen Fleck aus dem Gesicht ab am Beckenboden oder so, wenn der in so einem Aquarium ist.
2: Dann setze ich das mal fort. was ist mit sogenannten Schädlingen, die ja auch häufig Tiere sind? Na, die Maus wird in manchen Gegenden immer noch als Schädling, ne, mit der Mausefalle oder mit,
3: ja, wird Ratten, auch
2: mit
3: in der
2: Rattengift in der Landwirtschaft. Mhm. Wenn wir die Maus nehmen.
3: Die Maus ist natürlich als Säugetier, als Wirbeltier, jetzt von der Empfindungsfähigkeit oder so, gibt es keinen Grund, die jetzt geringer zu schätzen als ein Schwein zum Beispiel.
2: Was ist mit dem Silberfisch im Badezimmer?
3: Da sind wir bei den Insekten.
2: Sind auch Tiere.
3: Das entscheidende Kriterium in der Ethik ist dann immer die Empfindungsfähigkeit, ne? Weil erst da, wenn dem Tier was wehtut, hat es quasi eine Position in der Welt, für die es besser oder schlechter gehen kann. Also das ist da kommt es auf die Leitfähigkeit an. Bei den Insekten ist es umstritten. Also es gibt so quasi Gründe dafür und Gründe dagegen. Ne? Also kein zentrales Nervensystem, das spricht erstmal dagegen. Teilweise sind sie aber doch lernfähig und haben so erstaunliche Fähigkeiten. Es gibt so Grillenarten, die quasi, wenn die von anderen Grillen beobachtet werden und mit Konkurrenten kämpfen, die kämpfen anders, wenn sie dabei beobachtet werden, als wenn sie nicht beobachtet werden. Also es ist so ganz irre. Aber das Problem ist natürlich bei den Insekten, wir können bei denen tatsächlich nicht leben, ohne ihnen auch im großen Stil zu schaden und sie zu töten. Ne? Also selbst im Permakultur ökigsten Gemüsegarten muss man mal irgendwie Schnecken

0: In der Argumentation bei dem Satz des Tierschutzgesetzes, den du am Anfang sozusagen kritisiert hast oder in Frage gestellt hast, was ist der vernünftige Grund, wo man ab dem man einem aber Tier etwas zufügen darf?
1: Ja, aber dass wir tatsächlich notwendig darauf angewiesen sind, um selber zu leben, ist ja schon eine ganz andere Art von Grund als nur jetzt wie bei Fleisch, es schmeckt halt gut. Ne? Also insofern würde ich sagen, es ist ein stärkerer Grund. Und die Empfindungsfähigkeit oder der Schaden ist hoffentlich geringer oder gar nicht vorhanden. Mhm. Aber vielleicht ist das tatsächlich ein wichtiger Punkt, dass so eine Tierrechtstheorie oder so eine Tierethik, die wird nicht komplett widerspruchsfrei. Ja? Also das ist natürlich, was dann immer den Gegnern so total gut gefällt. Dann können die immer so bohren und sagen, ja, aber du ziehst doch auch eine Grenze zu den Insekten und du ziehst doch auch da eine. Ja, klar.
0: Ja, du hast bestimmt auch schon mal eine Mücke totgeschlagen. Ne?
1: Ja, wobei wir die tatsächlich möglichst einfangen und raussetzen auch. Ehrlich? Wir haben so ein Fanggerät im Haus. Ja. Aber klar, ich habe aber Schädlinge an meinem Gemüse totgeschlagen. Genau, das heißt, es wird nicht komplett glatt und widerspruchsfrei. Und ich glaube, das kann man auch nicht erwarten, weil es eben keine Theorie gibt, die widerspruchsfrei oder glatt ist. Und ich finde aber trotzdem diese Position, die dann so eine gewisse Grenze bei den Insekten zieht und trotzdem die Insekten ja quasi so ernst nimmt wie möglich. Ne? Also man würde die auch nicht zum Spaß totschlagen und ich würde sie auch nicht halt in jetzt so Insekten als Essen, finde ich auch problematisch und falsch.
0: Vollstrecken, ne?
1: Genau.
0: Ameisen.
1: Weil da ist auch so, ne, wenn die doch was merken, dann hat man halt gleich so millionenfach Leid erzeugt. Also das heißt, so eine immer noch nicht ganz glatte, aber möglichst differenzierte und möglichst überlegte Position ist immer noch klarerweise besser, finde ich, als die Standardposition, die wir heute haben, wo der Mensch halt und auch natürlich nicht praktisch nicht alle Menschen, sondern die Menschen, die halt zufällig hier geboren sind zum Beispiel, die haben alle möglichen Grundrechte, denen darf man gar nichts, auch zu Recht. Und sobald dann die Speziesgrenze überschritten ist, darf man sie halt töten, nur weil sie lecker sind, darf mit ihnen alle möglichen Experimente machen. Das finde ich halt viel, viel willkürlicher, viel, viel widersprüchlicher, als halt, dass man irgendwo eine Grenze ziehen muss. Ne? Man muss
0: Also es bedeutet aber, ja, auch du akzeptierst, dass es Grenzen gibt, der Zumutbarkeit oder Erlaubtheit des Handelns. Du würdest sie nur woanders ziehen, als sie im Moment gezogen wird.
1: Ich glaube, man kann gar nicht keine Grenze ziehen, ne? Also weil dann kann man halt gar nicht mehr leben. Also wenn man jetzt wirklich niemals Insekten schädigen würde, also dann das geht dann in diese abstrusen Beispiele, ne? Dass man halt auch kein schnelles Verkehrsmittel mehr benutzen kann, weil dann an der Scheibe welche kleben und so. Und vielleicht ist auch noch wichtig zu sehen, es gibt ja solche vagen Übergänge, gibt es ja nicht nur jetzt von Tieren irgendeinem oder Pflanze bis Mensch sozusagen, also in der Reihenfolge oder der Ordnung der Lebewesen, sondern gibt es ja auch zeitlich, auch bei Menschen, da kommen wir in so Fragen wie Abtreibung und so rein, ne? Das ist ja auch was, wo eigentlich klar ist, es sind vage Übergänge, es gibt mal eine befruchtete Eizelle und dann gibt es irgendwann ein Baby. Und irgendwo dazwischen zieht auch das Gesetz zum Beispiel in Bezug auf Abtreibung eine Grenze, die natürlich willkürlich ist. Aber die gar nicht zu ziehen, würde halt dann auch Konsequenzen haben, die man nicht haben kann. Also ich glaube, in allen möglichen Bereichen müssen wir Grenzen ziehen, um überhaupt handlungsfähig zu sein. Aber das heißt nicht, dass es dann irgendwie egal ist, wo wir die Grenze ziehen, sondern die kann schon.
0: Also wenn wir nochmal an dem Punkt sind, Ethik ist eigentlich die Reflexion über das richtige Handeln, dass man dann in der konkreten zu entscheidenden Frage abwägen muss, was ist der Nutzen des einen und der Schaden des anderen und in dieser, ja, Juristen sagen dann immer Einzelfallprüfung. Ist es sowas, ist das das Prinzip, was auch für die Tierethik gilt?
1: Ja, also das ist ein Prinzip. Jetzt kann es natürlich wieder, kann man es wieder kompliziert haben und nochmal verschiedene Moraltheorien unterscheiden, ne? Weil diese Abwägung ist typischerweise ein utilitaristisches Prinzip.
0: Was heißt das?
1: Utilitarismus heißt oder ist eine bestimmte Herangehensweise, eine bestimmte bestimmtes Grundprinzip für die Moral, nämlich, dass wir immer so auf die Gesamtbilanz gucken müssen. Wir müssen immer gucken, wie viel Leid bringt eine bestimmte Handlung und wie viel Glück bringt eine bestimmte Handlung. Und dann müssen wir die Handlung wählen, die quasi von der Gesamtbilanz am besten ist. Und das wäre so eine typische Abwägung.

0: Tierindustrie dann zum Beispiel, Tiere leiden ganz, ganz krass und der Nutzen für den Menschen ist vergleichsweise gering, weil man auch was anderes essen könnte. Es ist eher nur Geschmack und Bequemlichkeit und so. Deswegen ist die Tierindustrie als Ganze falsch. So, das ist eine utilitaristische Herangehensweise. Man kann eben auch mit Grundrechten anfangen. Dann, ne, bei Menschen wägen wir ja nicht, wir sagen ja nicht, wir können den einen Menschen töten und dafür fünf anderen das Leben retten, zum Beispiel mit fünf verschiedenen Organen oder so. Sondern da würden wir sagen, um Gottes Willen, das geht gar nicht, weil Menschen nicht in der Weise instrumentalisiert werden dürfen zugunsten von anderen. Also dass wir, die haben ihre Grundrechte so ein bisschen als Schutzschild. Ja, und das wäre eben auch die Frage bei Tieren, sollten die nicht auch solche Grundrechte haben, dass man die nicht einfach so, weil es irgendwie jetzt gerade für die Gesamtbilanz besser ist, dann töten kann oder schädigen kann. Aber natürlich glaube ich trotzdem, an gewissen Punkt braucht man auch, wenn man eine rechte Theorie hat, braucht man immer noch Abwägung.
1: Wie ist das, was ist mit Bienen? Ja, das ist so eine der Fragen, die vorab uns eingereicht worden ist. Ist das zulässig, dass Menschen Bienen halten, Bienen züchten, sozusagen denen die Waben dann ausschleudern und der Honig, der ja eigentlich Nahrungsmittel der Bienen wäre, für menschlichen Genuss oder Verzehr nehmen?
0: Ja, ich meine, das hängt wiederum davon ab, ne? Denkt man, dass die
1: Isst du
0: Bienen
1: Honig?
0: das, nein.
1: Ah.
0: Aber genau, das hängt davon ab, ob man meint, dass die, wie viel Empfindungsfähigkeit die Bienen haben. Aber ich meine, ich finde so von der Grundidee ist das schon, also eigentlich naheliegend, dass das falsch ist, ne? Man nimmt denen halt das weg, was die da eigentlich selber brauchen. Gleichzeitig finde ich es bei den Bienen aber auch schwierig, weil wir dann eben im Bereich Insekten sind, wo so viele andere Praktiken, ne? Ich esse dann halt trotzdem Gemüse, für das dann auch Schädlinge getötet wurden, damit das angebaut werden konnte. Insofern finde ich es da tatsächlich nicht so klar. Und man kann ja sogar, ne, Bienenbenutzung, Ausbeutung hängt ja sogar auch teilweise mit Produktion von pflanzlichen Nahrungsmitteln zusammen. Wenn man jetzt so, gibt es auch in dieser More Than Honey Doku, kommt das vor, dass die Bienen in den USA ja zum Beispiel so den ganzen blühenden Pflanzenplantagen so folgen übers Jahr. Die fangen dann halt in, glaube ich, sogar bei den Mandelplantagen in Kalifornien an. Da sind halt diese riesigen Mandelmonokulturen und da werden dann die Bienenstöcke hingestellt, damit die Bienen die Mandeln bestäuben. Und wenn die halt dann verblüht sind, dann geht es halt weiter in die.
1: Es sind eigentlich relativ billige Bestäubungsfachkräfte, nicht? Diese
0: Genau, und das
1: Bienen,
0: ist,
1: ja.
0: und denen geht es dabei halt auch nicht gut. Also die werden
1: Ja.
0: auch, die werden krank von den Pestiziden und so. Und ich glaube, ja, dann ist wahrscheinlich auch da dann eine Gesamtbetrachtung, was für eine Art von Landwirtschaft wollen wir eigentlich, finde ich dann noch wichtiger als dieses, isst man jetzt Honig oder Mandeln oder so. Also,
1: Lass uns mal ein paar Zuschauerfragen
0: ja,
1: machen. Da sind
0: gerne.
1: schon reichlich welche reingekommen. Dankeschön. Hitsugaya möchte wissen, zum Thema Gesundheit, wichtig findest du es, Tierhaltung auch wegen gesundheitlicher Aspekte wie Pandemiebekämpfung und Antibiotikaresistenz zu verringern? Also das, ich glaube, es spielt drauf an, dass Reserveantibiotika inzwischen verwendet werden müssen, weil Tiere schon resistent sind gegen die meisten bekannten Antibiotika.
0: Ja, oder also ich glaube, es gibt auch teilweise andere Gründe, warum man diese Reserveantibiotika nimmt. Ja, das sind auch total starke Gründe, finde ich. Und gerade die Pandemiegefahr, ne, da habe ich, also vorhin habe ich ja schon gesagt, Tierindustrie ist so ein Querschnittsthema für ganz viele Probleme. Und das ist tatsächlich auch ein ganz wichtiges, was ich da auch schon hätte erwähnen sollen. Und zwar ist es doppelt erhöht es die Pandemiegefahr. Einmal, dass wir für die Tierindustrie so viel Land brauchen, da auch dafür immer mehr Ökosysteme zerstören. Und auch das führt ja zu größeren Risiken für Zoonosen, also für Krankheiten, die von Tieren auf Menschen übertragen werden, weil wir sozusagen den Tieren ihren Lebensraum wegnehmen und dann Artenvielfalt reduzieren. Und das erhöht diese Gefahr von überspringenden Krankheiten. Und gleichzeitig gibt es die Gefahr aus den Tierfabriken selbst. Ja, also dass eben Hühner, also Geflügelgrippe und gibt es schon, ist auch teilweise schon auf Menschen übergesprungen. Glücklicherweise noch nie so, dass es für Menschen stark krankmachend war und schnell von Mensch zu Mensch übertragen werden konnte. Wenn es die Viren diese Eigenschaft bekommen, dann haben wir halt eine richtig schlimme Pandemie. Bisher haben sie die noch nicht, aber die bekommen quasi ständig in den ganzen Hühnermastanlagen überall auf der Welt die perfekten Bedingungen, um genau diese Eigenschaften sich anzueignen durch Mutation und durch so Rekombination, heißt das, glaube ich. Das ist eigentlich einfach auch krass unvernünftig, das weiter so zu machen. Ne? Und dann wird immer gesagt, ja, aber das ist ja schön abgeschottet, da hat man ja diese Desinfektionsschleusen, aber man sieht ja, dass das trotzdem immer wieder, ne? Auch dieses Jahr wieder wurden Geflügelbestände vernichtet und auch Schweinegrippe gibt es auch in Deutschland und so, Schweinepest. Das heißt, man schafft es nicht mit dieser Abschottung. Und wenn man da auch nochmal tierethisch denkt, ist natürlich auch zeigt, dass diesen krassen, grotesken Umgang mit den Tieren, ne? Dass man dann einfach so halt mal wieder so ein paar 10.000 Vögel tötet, weil halt einer vielleicht eine Krankheit hat. Also die zählen einfach als Individuen gar nichts.
1: Mhm. Alex möchte wissen, was sagt die Ethik zu esoterischer Tierhaltung, wie zum Beispiel bei Demeter? Da werden Tiere besser behandelt als in der Industrie, aber ihnen werden dann zum Beispiel auch Medikamente vorenthalten, die gegen Krankheit im Zweifelsfall hilfreich sein können.
0: Ja, ich weiß nicht, ich glaube, ich würde da nicht so, also es gibt gute andere Gründe, quasi kritisch gegenüber Demeter und bestimmten Praktiken zu sein, aber jetzt der Umgang mit Tieren würde ich, glaube ich, jetzt das nicht so hervorheben, weil wenn man, also weil es einfach insgesamt in der Tierhaltung eben nie darum geht, dass es den Tieren gut geht und auch in der Biohaltung nicht, ne? Das, also mag sein, dass wenn sie dann bestimmte Medikamente nicht bekommen, dass es ihnen dann noch schlechter geht. Aber häufig bekommen sie auch Medikamente nicht, weil die halt teuer sind oder weil der Tierarzt teuer ist oder weil es halt keine Krankheit ist, die tatsächlich die Leistung für den jeweiligen Zweck schmälert. Und insofern würde ich da eher den Fokus drauf setzen, dass es eben diese Rolle der Tiere als Ressourcen, als Waren das Problem ist und nicht sozusagen das nicht so speziell an bestimmten Vorschriften da festmachen. Aber natürlich generell gut zu wissen, Demeter gilt immer so als das Beste, auch für Tiere, aber die haben auch ganz viel dieselben Praktiken wie überall. Ne? Da wird auch das Kalb von der Mutterkuh getrennt direkt nach der Geburt. Da werden die Kühe auch geschlachtet, wenn sie keine Milch mehr geben können. Also es ist nicht so, dass die irgendwie da, wie man sich das vielleicht so vorstellt, so ein glückliches Leben in Gemeinschaft mit den Menschen führen, sondern das ist auch, sind auch Nutztiere, die eine bestimmte Leistung bringen müssen. Und wenn sie die nicht bringen, dann, oder die steht im Vordergrund und die Bedürfnisse nicht.
1: Mhm. Mike M., das passt eigentlich ganz gut dazu. Wäre es nicht eigentlich vernünftig, Tiere aus Massentierhaltung zu essen? Denn warum die glücklichen Tiere auf der Weide schlachten? Dann wäre es doch nur besser oder vernünftiger, die Unglücklichen zu töten.
0: Ja, wenn man damit dann auch dafür sorgen würde, dass dann keine neuen geboren werden, dann wäre es vielleicht sinnvoll. Aber leider ist ja für jedes Tier in der Mastanlage, das stirbt, kommt ja das nächste schon wieder nach und leidet weiter. Also man reduziert ja damit, indem man die Tiere isst, nicht das Leid, sondern im Gegenteil, man finanziert es ja mit.
1: Mhm. Gibt es im Westen irgendeine Rechtfertigung dafür, nicht vegan zu leben? Ich ahne deine Antwort.
0: Ja, also nein, gibt es nicht. Wobei ich vielleicht, wenn ich da noch eine Sache anschließen darf. Also natürlich könnte ich jetzt mir so die besten, aber das wurde nicht gefragt, was ist das beste Argument? Das werde ich manchmal gefragt und dann, aber es ist eigentlich nicht strategisch schlau, dann den Leuten das beste Argument zu liefern. Aber es ist auch trotzdem nicht überzeugend. Aber ich glaube, das Problem ist halt wirklich ganz viel, dass die Argumente halt nicht reichen. Ne? Also es gibt tatsächlich kein gutes Argument, nicht vegan zu leben. Und trotzdem leben ja die allermeisten Menschen nicht vegan. Und ich glaube, das ist eben eigentlich gar kein Problem der Ethik. Also es ist nicht so, dass die die falschen ethischen Überzeugungen haben.
1: Sondern
0: die haben häufig genau die Überzeugung, die sie eigentlich zum Vegansein bringen müssten. Nämlich, sie wollen nicht, dass Tiere leiden, sie wollen nicht, dass Tiere unnötig sterben, sie wollen nicht, dass den Kühen die Kälber weggenommen werden und so. Sie wollen nicht, dass die Hühner, was habe ich wieder gelesen gerade, Legehühner haben bis zu 97% gebrochene Brustbeinknochen. Ja? Das ist so grauenhaft, diese Industrie ist so grauenhaft, die Leute wollen das ja nicht, obwohl sie es dann kaufen. Das heißt, es ist eher so ein typisches Einstellung, Verhaltenslücke, ne? Attitude-Behavior-Gap nennt man das. Und nimmt natürlich ein politischer Skandal auch. Weil, ne? Wie kann eine Politik nicht das verändern, dass eigentlich eine Praxis besteht, die mit den moralischen Überzeugungen der Gesellschaft überhaupt nicht übereinstimmt. Ja, und deswegen braucht es auch soziale Bewegungen und Aktivismus und Druck, um das zu verändern. Auf der politischen Seite und für die einzelnen Personen braucht es natürlich auch sozusagen psychologische Hilfen, ne, dass sie, es einfacher ist, sich vegan zu ernähren, attraktiver. Da spielen diese Ersatzprodukte eine wichtige Rolle, dass quasi die Hürde geringer ist, dass die Leute ihre Verteidigungsmechanismen, ihre Verdrängungsmechanismen vielleicht abbauen, wenn sie sehen, dass vegane Schnitzel schmeckt ja genauso gut. Gleichzeitig ist es natürlich schade, dass das irgendwie, ja, dass die Menschen nicht auch einfach ihren eigenen Überzeugungen folgen. Aber das kennen wir, glaube ich, also habe ich in der Vergangenheit auch nicht gemacht. Das ist einfach nochmal ein zusätzlicher Schritt von der Argumentation zum Handeln.
1: P. Steini möchte wissen, was denkst du über die Theorie, dass jeder, der das Fleisch essen will, das Tier selbst töten muss?
0: Ja, sehe ich auch wieder differenziert. Also einerseits finde ich das gut, weil das nämlich vielen Leuten zeigen würde, dass sie das eigentlich nicht wollen. Das ist übrigens auch eine Form von ethischer Auseinandersetzung, nicht über die Argumente, sondern darüber, was man eigentlich selber für Gefühle, für Einstellungen hat und die auch mal selber zu testen. Ne? Ich gehe mal in den Schlachthof, ich gehe mal in die Mastanlage und wenn ich dann merke, das finde ich alles total schlimm, dann ist das eben ein Grund auch zu sehen, ich muss mein Verhalten ändern, weil ich damit nicht übereinstimmen kann.
1: Also ich habe es erlebt, wenn ich das einschieben darf, dass ein Fernsehteam das mal gedreht hat in einem Schlachthof. Mhm. Die sind wiedergekommen und die haben gesagt, wir essen kein Fleisch mehr. Mhm. Zwei von den dreien haben dann irgendwann wieder Fleisch gegessen, aber der eine ist, glaube ich, soweit ich das weiß, dauerhaft mindestens Vegetarier, wenn nicht Veganer geworden.
0: Ja, genau, das kann diesen Effekt haben. Insofern, ja, glaube ich auch, dass viele Leute, wenn das quasi die Bedingung wäre, ne, erstmal Tierschlacht, dann ihr Verhalten verändern würden, um auch diesen Kontakt wiederherzustellen, ne, diese direkte Erleben, weil das macht es natürlich auch einfach heute, dass wir das nicht sehen müssen, wie es passiert. Aber ich finde es auch wiederum ein Stück weit gefährlich, weil das heißt ja dann auch, dass wenn ich selber mache, dass es dann okay ist. Und ich, es ändert ja an den ethischen Argumenten nichts, ob du das jetzt selber machst oder nicht. Das Schwein wollte immer noch nicht sterben. Ja? Und nur weil du es selber getötet hast, ist es dadurch nicht richtig. Und es gibt auch so eine gewisse Gefahr, dass so bestimmte Denkmuster und Ideologien auch wieder verstärkt werden. Zum Beispiel dieses Zurück zum Ursprung. Und ne, wenn man das selber macht, dann ist es irgendwie so der natürliche Gang der Dinge und so. Und wenn,
1: na, zumindest zum Leute, kann man sich nicht mehr hinter Nichtwissen verstecken.
0: Ja, genau. Aber ist es trotzdem, also konfrontiert man sich wirklich mit der Sache selbst oder ist es nicht auch, oder kann es nicht auch noch eine Form von Ideologie sein, weil das wird ja auch auf eine bestimmte Weise präsentiert. Ne? Dann gibt es zum Beispiel, ich weiß nicht, wenn zum Beispiel Sarah Wiener hat das mal mit Schulkindern gemacht, dass da ein Kaninchen geschlachtet wurde und dann einerseits ja, dann sehen die, was das bedeutet, aber andererseits wird das ja kommuniziert auch mit so einem, ja, das ist jetzt in Ordnung, das ist nötig, damit wir das essen können, das gehört sich so, die Tiere sind dafür da. Also es ist trotzdem nicht neutral, es ist trotzdem eingebunden in ein bestimmtes Weltbild und das würde ich halt auch kritisieren.
1: Was ist denn, ja, der Angler, der seinen Fisch selber aus dem Fluss zieht?
0: Ja, die meisten Angler angeln ja nicht, um die Fische zu essen, sondern um sie nachher wieder reinzuschmeißen mit einer klaffenden Wunde im Gaumen und sagen dann, das macht denen nichts aus. Ja, also es ist alles so graduell. Ja, natürlich irgendwie ist das, oder auch die Menschen, die vielleicht noch ein besseres Beispiel, die ihre Hühner selber halten und schlachten, wo man wirklich sagen kann, eine Schulfreundin von mir, ihre Eltern hatten Hühner. Das ist, denen geht es dann besser als den Hühnern, die man dann tot im Supermarkt findet. Also geht es besser schon zu Lebzeiten. Insofern ist das graduell, aber es ist trotzdem, würde ich sagen, dann nicht richtig, weil auch die Hühner, die
1: nicht
0: in meinem Garten
1: wollten.
0: Sind, wollen nicht sterben, genau.
1: Fleckvieh fragt, hast du, Friederike, schon mal ein Tier zur Nahrungsbeschaffung getötet? Wenn ja, warum? Wenn nein, würdest du es tun?
0: Nein, habe ich nicht. Muss mal gerade überlegen, ob irgendwelche... Naja, also wie außer die Insekten, die ich von meinem Kohl töte. Das ist
1: ja
0: auch Nahrungsbeschaffung, aber jetzt kein Tier, um es aufzuessen.
1: Ja.
0: Nein, ich würde es auch nicht tun. Ja, außer jetzt kommen vielleicht diese Gedankenexperimente, ne? Die einsame Insel, nur du und ein Schwein, aber die Situation haben wir nicht.
1: Die haben wir nicht, genau. Nochmal P. Steini, besteht die Gefahr, dass wenn wir in Deutschland auf tiergerechte Haltung umstellen, die Nachfrage nach billigem Fleisch durch Importe aus dem Ausland gedeckt wird, wo es vielleicht nur noch viel schlimmer ist? Und wie verhindern wir das?
0: Ja, also die Gefahr besteht natürlich, wenn man nur die Bedingungen hier verbessert und sich um Importpolitik und um Ernährung nicht kümmert. Mhm. Und das ist ja auch so ein typischer Einwand immer auch von Lobby-Bauernverbandsseite und so. Und deswegen würde ich sagen, ja, man muss das eben als Gesamtkonzept machen. Das heißt, man muss auch die Ernährung verändern, dafür passende Kampagnenmaßnahmen machen, und man kann natürlich auch mit Importpolitik was machen. Also man kann ja auch das begrenzen. Und natürlich sollte und zusätzlich natürlich wäre es auch gut, das europaweit dann zu machen. Also das großer Teil der Importe kommt ja aus Nachbarländern, aber ja.
1: Johannes Grabenbauer möchte wissen, was hältst du von Schockbildern auf Tierprodukten? Also wie die Raucherlunge, die offene Raucherlunge auf der Zigarettenpackung?
0: Finde ich eine gute Idee, aber ich kann mir nicht so richtig vorstellen, wie das durchgesetzt werden könnte, vor allem welche Bilder.
1: Naja, bei den Zigarettenpackungen gab es das.
0: Ja, genau, aber das sind dann medizinische Schockbilder. Mhm. Aber wenn man jetzt sagt, also ich kann mir einfach nicht vorstellen, dass sie dann die Recherchebilder von den Tierrechtsorganisationen dann da drauf drucken, sondern wahrscheinlich wäre das dann eher sowas, wir drucken die Haltungsform drauf und dann ist es halt so ein, das bestmögliche Bild von der konventionellen Schweinemast, was halt für viele Leute gar nicht so schlimm aussieht, weil die halt nicht
1: das. Naja, die Frage war hier schon sozusagen nach den Schockbildern. Also nicht Best Case, sondern Worst Case oder normal, schrecklicher Normalfall.
0: Ja, wäre auch eine Maßnahme, die im Zusammenhang mit anderen funktionieren könnte, ja.
1: Orville, ich glaube, es heißt Orville, kann man sagen, dass der Staat in Bezug auf Tierrechte versagt, sowohl Durchsetzung als auch Umsetzung des Ideals, zum Beispiel also die Bedürfnisse der Tiere zu beachten. Gehst du soweit, Staatsversagen bei den Regelungen, die wir haben?
0: Ja, würde ich sagen. Also auf mehreren Ebenen eigentlich. Also dass wir die, also bei der Durchsetzung auf jeden Fall, also die Tatsache, dass halt immer wieder diese Recherchebilder, diese auch das Kontrollversagen, dass die Veterinärämter, selbst wenn sie was feststellen, ja nicht tätig werden, nicht groß was ändern. Das erfahren ja Tierrechtsorganisationen immer wieder, die zum Beispiel diese gefilmten schlimmen Zustände dann anzeigen, dass das nicht weiter verfolgt wird. Gut, das ist auch Justizversagen. Genau, der Staat könnte natürlich da auch entsprechend höhere andere Kontrollen, Sanktionen beschließen. Aber auch insgesamt sollte man es nicht nur auf der Durchsetzungsebene, sondern eben auf der Ebene, was ist eigentlich das Ziel, wo wollen wir eigentlich hin? Und da ist aus so vielen Gründen klar, dass wir weg müssen von der Tierhaltung, ja, dass sich das auch vom Staat oder der Politik erwarten würde, das klarer zu kommunizieren, ähnlich wie bei anderen Klimathemen auch. Und solange das nicht passiert, ist das ein Versagen, ja.
1: Stefan Held möchte wissen, wie viel landwirtschaftliche Fläche in Deutschland wird für Nutztierfuttermittel derzeit gebraucht, verwendet, eingesetzt, weißt du das?
0: Ja, das weiß ich. Das sind von der Gesamtfläche 61%, das weiß ich so genau, weil ich an so einer Studie mitgearbeitet habe im Anfang des Jahres, die um Subventionen, die Subventionen betrachtet hat. Und genau, also Agrarfläche 61%, das ist Weidefläche und Ackerfläche und vom Ackerland auch etwa die Hälfte.
1: Ja. Mhm. Ja.
0: Ist da auch ein bisschen kompliziert, weil da, also ne, wenn man dann mit Landwirten diskutiert, dann sind auch wieder Sachen, teilweise sind es Koppelprodukte zum Beispiel, ne? Wir essen das Rapsöl und der Rapsschrot wird verfüttert, das Rapsschrot. Landwirte bauen Weizen an und wenn der nicht Brotweizenqualität erreicht, dann wird der als Futtermittel verkauft.
1: Aber gibt es eine Faustformel sozusagen in Prozent, ein Drittel?
0: Ja, also knapp die Hälfte vom Ackerland für Tierfutter. Und ja, auch das, was, also man müsste das nicht machen, man könnte was anderes anbauen. Ja.
1: Berry Kein, wie findet man heraus, welches die Bedürfnisse von Tieren sind? Gibt es da gute methodische Herangehensweisen? Kommunizieren geht ja schlecht, da hat er recht, ja. Fragen kann man sie nicht.
0: Naja, also natürlich auf Deutsch fragen, nicht, aber Kommunikation ist ja auch vielseitig und gerade bei Hunden gibt es ja auch interessante, also sagen schon Leute, die würden es so formulieren, ich habe den Hund gefragt, ob er jetzt zum Beispiel in dem Fahrradanhänger mitfahren will oder lieber laufen und der hat sich dann entschieden, also es geht schon in manchen Fällen, aber naja, es gibt da eine ganze...
1: Ich habe den Hund gefragt.
0: Naja, hat angeboten hier, der Hund weiß. Naja.
1: Ja.
0: Es gibt natürlich eine ganze Wissenschaft, Verhaltensbiologie und Ethologie, also Verhaltenswissenschaft von Tieren, die das genau macht. Und da hat sich auch in den letzten Jahren schon viel getan. Und ich glaube, man kann das schon sehr gut bestimmen. Also bei den grundlegenden Bedürfnissen ist noch am einfachsten, ne, dass sie eben nicht, also und das reicht auch, um zu sehen, wie schlimm das aktuell ist, Verletzungen, Krankheiten und so. Aber es gibt zum Beispiel auch so Experimente dann mit Hühnern, dass man eben guckt, was nehmen die in Kauf, um etwas anderes zu erreichen. Also zum Beispiel Hühner mögen nicht durch irgendwie enge Gänge gehen oder so. Und dann will man quasi wissen, wie wichtig ist das denen, ihr Ei an einem geschützten Platz abzulegen. Und wenn sie dann eben durch den Gang gehen, um zu einem geschützten Platz zu gelangen, dann ist das ein Zeichen dafür, dass ihnen das sehr wichtig ist. So, also solche Experimente, also gibt es schon eine ganze Menge.
1: Mhm. Petra Kreuz, welche Rückmeldung bekommst du von TierhalterInnen? Gibt es da auch Zustimmung? Hast du das Gefühl, dass TierhalterInnen sich auch eine Alternative zur Tierhaltung vorstellen können? Also sagen die sagen, die als Tierhalter und Tierhalterinnen sagen, befreit mich.
0: Die gibt es auf jeden Fall. Das sind auch ganz spannende Entwicklungen. Also wer sich da informieren will, kann zum Beispiel gucken bei der Begleitung zur veganen Landwirtschaft, heißt es, bwla.de, glaube ich. Also es ist ein Verein, der auch gerade dafür sich einsetzt, Landwirten oder Tierhaltern Alternativen aufzuzeigen. In der Schweiz gibt es so einen Lebenshof, Hof Nahre, die Sarah Heiligtags, auch eine Philosophin von Hause aus, die hat das betreibt diesen Lebenshof, ist selber auch eine landwirtschaftliche Ausbildung, hat schon über 50 Tierhalterinnen und Tierhalter beraten, die genau das machen wollten, die aussteigen wollten und das dann auch umgesetzt haben aus der Tierhaltung. Also das gibt es sehr viel, sehr viel, immer mehr, sage ich mal. Aber natürlich gibt es auch noch sehr viele und das ne, im Sinne von, was für Reaktionen bekomme ich, sehr viele, die da sehr abwehrend sind und das sich nicht vorstellen können oder wollen und das auch nicht so
1: nimmt die Zahl der, sagen wir mal, sich unbehaglich fühlenden und eigentlich nach Alternativen suchenden zu, kann man das sagen? Weißt du das?
0: Ja, also es hängt, glaube ich, auch wieder von der Tierart ab, zum Beispiel bei der Schweinehaltung. Da gibt es sogar so Umfragen, hat die Universität Kiel eine Studie gemacht, letztes Jahr, glaube ich, wie viele Schweinehalter zum Beispiel so Ausstiegsprogramme gerne in Anspruch nehmen würden. Mhm. Solche gab es in den Niederlanden schon, das wird jetzt hier auch diskutiert. Und da haben, glaube ich, über 60% der Schweinehalter gesagt, dass sie daran interessiert wären. Aber das sind die natürlich nicht unbedingt jetzt aus ethischen Gründen, sondern in den wenigsten Fällen, sondern weil das halt auch einfach wirtschaftlich so prekär ist.
1: Ja, den Schweinen ist es dann vielleicht auch egal, aus welchen Gründen.
0: Ja, aber das liegt auch daran, dass es eben wirtschaftlich so schwierig ist für die.
1: Mhm. Hans Maulwurf, was für ein passender Name. ist es ethisch vertretbar, Insekten zu essen? Hatten wir vorhin schon. Ja, es gibt Regionen, da sind Insekten Delikatessen. In manchen anderen Regionen sind sie einfach das einzig vorhandene, ich glaube, eiweißreiche Nahrungsmittel. Ist es also Insekten essen ethisch vertretbar?
0: Ich würde da auch sagen, wenn wir es nicht brauchen, dann im Zweifel für die Insekten, weil wir nicht wissen, wie viel die fühlen und so. Und es ist aber eher auch eine strategische Frage, wohin wollen wir jetzt die Gesellschaft transformieren? Und da finde ich es auch immer ein bisschen komisch, dass dann Leute sagen, ja, Insekten sind so eine tolle neue Eiweißquelle, klimafreundlich und umweltfreundlich und so. Denn Pflanzen sind ja noch besser. Also die sind, also Hülsenfrüchte, Getreide und so weiter sind eigentlich klimamäßig, umweltmäßig noch besser. Also ja, außer man würde für die Insekten noch so Restströme vielleicht verwenden, aber im Moment ist es gar nicht so. Also das heißt, die Pflanzen sind noch besser und da gibt's halt gar nicht diese Widerstände, diesen Ekel. Das heißt, man müsste ja Leute erstmal total davon überzeugen, dass sie Insekten jetzt attraktiv finden sollen als Nahrungsmittel. Und wenn man schon so einen Aufwand betreibt, dann ist doch viel naheliegender, denselben Aufwand zu betreiben, um eben
1: der für Ekel vor der Mohrrübe ist geringer.
0: Ja, für pflanzliche Alternativen, ja, oder vorm Erbsenschnitzel.
1: Ja. Wie ist deine Ansicht zur Hobbyjagd und was kann man oder könnte man gegen das ganze Leid wohl der Tiere bei der Jagd tun? Warst du mal auf einer Jagd? Kennst du Jäger?
0: Ich war mal auf einer Jagdstörung.
1: Aha. Jagd die Jäger.
0: Nee, also ja, wo man sich in den Weg stellt, ja, ja, einmal nur. Ja. Aber,
1: bist unverletzt rausgekommen?
0: Ja, ja. Ja, also finde ich auch sehr klarerweise falsch. Und es ist auch, ne, häufig wird dann gesagt, ja, da sterben die Tiere nach einem guten Leben sofort. Aber wenn man sich da anguckt, ganz oft leiden die eben auch extrem. Also sehr viele Schüsse treffen nicht direkt, sondern die fliehen, die verenden unter großen Schmerzen. Ja, das ist, gerade wenn es um Hobbyjagd geht, auch überhaupt nicht irgendwie als sinnvoll notwendig zu rechtfertigen. Das heißt, das finde ich falsch und dagegen sollte man was machen. Was da jetzt strategisch sinnvoll ist, da bin ich gerade in dem Bereich einfach nicht so aktiv. Also da gibt es ja auch
1: Jagdstörung ist ja offenbar ja, mindestens ein praktischer Ansatz.
0: Sehr punktuell, was glaube ich jetzt so mittelfristig auch so Hochsitz zerstören, ist auch so sehr punktuell, was glaube ich jetzt nicht unbedingt so effektiv.
1: Hast du schon mal einen angesägt?
0: Nee, ja, ansägen, das ist natürlich auch, das machen glaube ich auch wenige noch, also wenn dann halt ganz umschmeißen. Aber ja, finde ich jetzt auch nicht so effektiv, glaube ich. Aber ja, diese über Jagdgesetzgebung kann da einiges passieren. Und auch das passiert nur, wenn es den entsprechenden Druck und Demos, Initiativen und so weiter gibt.
1: Optiker fragt, warum sollte man Tierwohl überhaupt ethisch berücksichtigen? Du meintest eben, dass es für die meisten Menschen klar sei, dass man im gewissen Rahmen auf Tiere Rücksicht nimmt. Warum? Scheißegal, Tier.
0: Ja, da muss man, glaube ich, fragen, warum auch überhaupt auf Menschen Rücksicht nehmen? Also ich meine, an einem gewissen Punkt sind alle anderen scheißegal. Ne? Also man kann den kompletten Egoisten, kann man glaube ich auch nicht rational widerlegen. Das ist eine konsistente Position, einfach nur egoistisch zu sein. Es ist aber was, was den Überzeugungen, Intuitionen, die aller Menschen, die wir alle haben und mit denen wir auch zusammenleben, miteinander leben, zuwiderläuft. Nur egoistisch zu handeln. Und sobald wir überhaupt uns irgendwie um andere kümmern, ja, dann ist ja auch eine Grundidee der Ethik, dass wir das nicht parteilich machen. Also, dass wir das irgendwie fair, gerecht machen und nicht ja, die Männer bevorzugen, weil sie Männer sind oder die Weißen bevorzugen, weil sie weiß sind. Also, das ist, ne, und da ist die Parallele, wenn wir die Tiere entsprechend diskriminieren, vernachlässigen, unterdrücken, dann ist das auch eine Parteilichkeit, die sich nicht rechtfertigen lässt, weil die Grundlagen, die relevanten Bedürfnisse eben so ähnlich sind. Deswegen, ne, der Begriff Speziesismus kommt da ins Spiel.
1: Ja, eine Anschlussfrage, sehr benachbart von Jope. Tiere sind keine Menschen. Sie sind eine andere Art als wir. Sie haben wohl ein anderes Bewusstsein als wir. Warum sollten wir eine Ethik von Menschen auf Nichtmenschen anwenden?
0: Frauen sind keine Männer. Sie sind wohl ein anderes Geschlecht als wir.
1: Aber keine andere Art.
0: Nee. Na gut, die Frage ist, wo liegt die Beweislast? Ich würde sagen, wenn wir uns überlegen, warum achten wir uns gegenseitig als Menschen, dann tun wir das eben nicht, weil wir Menschen sind. Also ich ist nicht so, dass ich dich nicht verletze, weil du ein Mensch bist, sondern weil du darunter leiden würdest. Also das zählt für mich, das Leid. Oder ja, weitere Beispiele.
1: Haben Tiere eine Würde? Das wurde auch in einer Frage gestellt. Kann man Tieren eine Würde zu schreiben, ist ja ein Begriff, der eigentlich mit menschlichem Bewusstsein und Selbstbewusstsein und auch sozialer Empfindung zu tun hat, dass Tiere doch wenigstens in diesem Umfang, wie wir Menschen nicht haben. Haben Tiere dennoch aus sich selbst heraus eine Würde oder können nur wir als Menschen behaupten, sie hätten eine?
0: Ja, das ist so eine komische Entweder-Oder, denn also alle Begriffe sind ja Begriffe, die wir Menschen zuschreiben. Also kann man auch sagen, ist der Tisch jetzt von sich aus braun oder ist das nur etwas, was wir ihm zuschreiben? Das sehe ich ja irgendwie nicht so richtig unter. Da kommen wir in die Sprachphilosophie. Aber da ist quasi, wenn wir ihm das zu Recht zuschreiben, dann hat er das. Das heißt also einfach zu sagen, der Tisch ist braun, heißt, dass er für uns diese Eigenschaft zeigt. So. Würde, ja, kommt drauf an, was man damit meint. Ich würde sagen, ja. Und also man meint damit häufig noch ein bisschen was anderes als bloß die Leitfähigkeit, zum Beispiel sowas wie, dass man sich über Tiere nicht lustig machen sollte, auch wenn die das nicht merken. Also das gibt es in meinem Sammelband auch von, ich glaube, in dem Andersen-Text, Elizabeth Anderson und oder in dem von Cora Diamond
1: sie kommt leiden das ja vor. Nicht. Sie leiden ja nicht darunter. Also Tiere, Menschen können unter Menschenwitzen leiden, weil wir sie verstehen. Tiere können unter Tierwitzen eigentlich nicht leiden, weil sie sie nicht verstehen und ihnen ja kein körperlicher Schmerz zugefügt wird.
0: Ja, insofern utilitaristisch gedacht, wo es nur um Leid und Glück geht, würde ich sagen, das ist dann egal. Und wahrscheinlich gibt es auch kein Recht bei Tieren, das dem widerspricht. Aber trotzdem gibt es ja so eine Intuition. Also sich zum Beispiel, was als Beispiel, da gab es so Undercover-Aufnahmen aus Tierversuchsforschungslaboren mit Affen in den USA, glaube ich mal. Und da haben die Affen krass gelitten, aber das hat auch vor allem deswegen so für Empörung gesorgt, dieses Video, weil sich die Leute, die da gearbeitet haben, eben auch tatsächlich noch lustig gemacht haben über die Tiere und irgendwie denen so Clownsmützen auf, ich weiß nicht mehr, wie es genau war. Ja. Aber und da haben wir doch auch eine starke Intuition, dass das irgendwie nicht okay ist, auch wenn die Tiere darunter jetzt gar nicht leiden. Und ich glaube, das ist dann was so ein Respekt oder so eine Achtung, Sensibilität, Einstellung ist, die man mit Utilitarismus oder mit Rechte-Theorien gar nicht einfangen kann. Da braucht man dann eher so Ethiken, die ja über Einstellung sprechen, Tugendethik, Mitgefühlsethik. Aber ja, das zeigt, finde ich, auch, dass an diesen Ansätzen auch viel dran ist. Und das, ja.
1: Thilo fragt, wie sollten Fußballfans, zum Beispiel von Werder Bremen, mit deren Hauptsponsor Wiesenhof umgehen?
0: Ja, den loswerden natürlich.
1: Ja, ich glaube, die sind auf dem Weg dahin. Ja, aber was sollen den loswerden? Aber was kann der Fan, der gerne seine Mannschaft spielen sehen will und weiß, dass das Geld kostet, was kann der tun, wenn da Wiesenhof auf dem Trikot steht?
0: Da kenne ich mich jetzt, glaube ich, mit der Fußballszene so wenig aus, wie man da überhaupt als Fan irgendwie Einfluss. Ich meine, wenn, das wird doch wahrscheinlich schon so sein, wenn die Fans das irgendwie klar kommunizieren, sich organisieren, eine Petition, was weiß ich, machen, dass das auch Gehör findet, weiß ich jetzt nicht. Wie das.
1: Du hast, glaube ich, du hast gesagt, du hattest mal einen Hund, habe ich das richtig in Erinnerung? Was hältst du davon, ist es artgerecht, Hunde und Katzen in Großstadtwohnungen auf der Etage zu halten?
0: Artgerecht ist vielleicht gar nicht die, finde ich immer einen schwierigen Begriff. Also ist das für
1: ich weiß kein besseres Wort.
0: Können die da ein gutes Leben haben, wäre sowas? Ist das für die gut? Würde ich schon sagen, in den allermeisten Fällen nicht. Beziehungsweise man muss schon sehr viel Zeit und vieles dafür tun, dass die, also hängt natürlich auch wieder von den jeweiligen Bedürfnissen ab. Natürlich gibt es Hunde, die krank sind, alt sind, die eh nicht mehr viel machen, als auf dem Sofa sitzen. So. Aber ja, sehr oft ist das, können die Tiere ihre Bedürfnisse nicht gut ausleben. Und deswegen würde ich auch sagen, dass sich an der Haustierhaltung auch total viel ändern muss und dass die auch total stark zurückgehen sollte, mindestens.
1: Hast du derzeit ein Haustier oder was müsste geschehen? Du lebst in einer ländlichen Region. Oder was wäre die Voraussetzung dafür, dass du sagen würdest, ja, dieses Haustier wäre jetzt meins, mit gutem Gewissen und ethisch vertretbar?
0: Ja, wenn ich dem gute Bedingungen bieten kann, genug Zeit, genug in dem der Art und dem Individuum entsprechende Beschäftigung. Und das hält mich tatsächlich davon ab, einen Hund mir zuzulegen. Wobei das jetzt auch wieder ganz entscheidend ist, woher kommen denn diese Tiere? Und das finde ich eigentlich gerade mit die wichtigste Frage. Unterstützt man damit die Zucht von weiteren solchen Tieren? Und dann finde ich es in jedem Fall falsch. Also auch jemand, der total gute Bedingungen bieten kann für einen Hund zum Beispiel, der sollte dann eben Tiere aus dem Tierheim oder aus dem Tierschutz aufnehmen, weil die ja schon da sind und die ja bessere Situationen brauchen und verdient haben, anstatt eben quasi weiter Zucht zu finanzieren. Das heißt, ja, ich würde, wenn dann einen Hund aufnehmen aus dem Tierheim und habe dafür aber gerade zu wenig Zeit. Wobei das ethisch natürlich auch so ein bisschen, ne? Der hält es wahrscheinlich trotzdem besser als im Tierheim. Also wie perfekt muss man es dann machen? Das gilt auch so ein bisschen für die Stadtwohnung, ne? Viele Hunde hätten es in der Stadtwohnung auch besser als im Tierheim. Aber trotzdem noch nicht so wie sie es eigentlich, aber das zeigt auch, eigentlich müssen wir generell da auch die Haustierhaltung hinterfragen.
1: In deiner, naja, es sind ja jetzt doch schon ein paar Jahre als tierethisch bewegte, ziemlich radikale Aktivistin, welches besonders angenehme und besonders unangenehme Erlebnis erinnerst du dich aus dieser Rolle, aus diesen Jahren und Erfahrungen her?
0: Also unangenehmes Erlebnis, weiß ich gar nicht, ob sowas Konkretes jetzt habe, sondern eher so ein bisschen die generelle Frustration darüber, wie wenig sich tut und wie wenig sich verändert. Oft auch darüber, wie wenig man dann erreicht, auch mit einzelnen Gesprächen oder einzelnen Aktionen.
1: Bist du mal angepöbelt worden in irgendeiner Weise?
0: Ja, aber das ist jetzt nicht so schlimm, finde ich.
1: Mhm. Also das, oh.
0: Ja, also bei Aktionen irgendwie, ja, die, also Demos oder halt solchen Blockaden zum Beispiel, da kommen dann schon mal Kritiker vorbei, sag ich mal. Und auch zum Beispiel bei diesem Aktionscamp, das wir hatten, aber das war auch am Ende gar keine negative Situation. Also da hatten wir ein Aktionscamp eben in der Nähe von Vechta, so im Herzen der deutschen Tierindustrie. Und da kamen eigentlich jeden Abend so junge Tierhalter vorbei, haben teilweise gepöbelt, teilweise nur vorbeigefahren, gehupt und so an unserem bisschen hippieartig aussehenden Camp da. Aber dann einen Abend hat sich auch eine Gruppe irgendwie verabredet und getraut und ist dann aufs Camp gekommen und wir haben dann mit denen länger geredet. Und das war eigentlich dann am Ende ein positives Erlebnis. Also wir haben die nicht überzeugt, aber wir haben irgendwie einen Austausch gehabt und so ein bisschen mehr Verständnis vielleicht für die verschiedenen Positionen. Und die waren auch überrascht, dass man mit uns ja doch reden kann und wir nicht so einfach sie nur wegjagen oder sowas. Also das war eigentlich dann ein gutes Erlebnis. Und insgesamt positive Erlebnisse, ja, würde ich auch eigentlich so Aktionserlebnisse, wo man so eine gewisse Handlungsmacht erlebt. Also wo man tatsächlich eine Aktion macht und dann ja für einen Tag zum Beispiel bei Wiesenhof eben diesen Betrieb stilllegt und dafür sorgt, dass da jetzt keine Futtermitteltransporter langfahren und die sich quasi die ganze Woche damit beschäftigen müssen. Und da mit anderen gemeinsam, die auch ähnliche Ziele haben, was Ähnliches erreichen wollen, sich entsprechend ja die eigenen Ziele ausdrückt und hoffentlich damit auch für Resonanz sorgt. Also das ist natürlich nicht die Aktion selber, sondern auch, was steht danach in den Medien und wie wird darüber geschrieben. Und das quasi insgesamt hat man so eine Erschöpfungssituation dann danach, ist so total fertig, hat so wenig geschlafen. Aber ja, es fühlt sich gut an, wenn man eben denkt, man hat was erreicht, hoffentlich.
1: Haben sich bei dir Menschen gemeldet, die dann gesagt oder geschrieben haben, Friederike, du hast das, was ich von dir jetzt erfahren habe, hat mir sozusagen den letzten Kick gegeben. Ich bin vegan geworden, ich esse keine Tiere mehr. Ist sowas schon passiert?
0: Ja, gibt es immer mal wieder. Ja. Wobei ich dann auch nie denke, also wie du es formuliert hast mit dem letzten Kick, das ist auch, ich glaube, es sind immer viele Steinchen, die so in die Waagschale gelegt werden bei Menschen und da spielen viele Sachen eine Rolle und Argumente sind eine Sache, aber Erlebnisse, zum Beispiel direkter Kontakt mit Tieren, kann eine große Rolle spielen oder wie man die Alternativen wahrnimmt, ob man glaubt, dass es total schwierig sein würde, vegan zu leben. Immer mal wieder haben ja Leute gesagt, dass sie durch mich auch offener für Veganismus geworden sind oder sich dafür entschieden haben. Nicht unbedingt, weil ich so gute Argumente hatte, sondern weil wir ja, eben oder ich mit anderen gezeigt habe, dass das eben auch geht und möglich ist und lecker ist und man gerne essen kann und das genießen kann. Ja.
2: Das war die Philosophin Dr. Friederike Schmitz im Podcast von Jung und Naiv. Und das war's auch schon wieder mit unserer Sendung Tiere für heute. Von den Mikrofonen verabschieden sich Gabriel.
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4: Hallo und herzlich willkommen bei einer neuen Ausgabe Resonanz Kontrasens, wenn ihr live zuhört, heute am 5. Juni, ein Tag vor dem sagenumwobenen Kommando-Cup, habt ihr eingeschaltet, wenn ihr nicht eine Wiederholung hört. Im Studio ist für euch gerade Mina und es wird auch noch der Pablo dazukommen, wenn er aus seiner Raucherpause zurückgekommen ist. Aber weil ich schon mal hier drinne bin, kann ich euch auch mitteilen, was für Themen wir heute besprechen werden in dieser Sendung. Also nicht direkt abgeschreckt sein, wir quatschen nicht nur, es gibt auch Musik und am Ende Veranstaltungshinweise. Aber prinzipiell haben wir uns vorgenommen, heute über folgende Themen zu sprechen. Einmal geht es um Ende Gelände, vielleicht habt ihr davon schon gehört, Proteste für Klimagerechtigkeit, für die Energiewende haben am vergangenen Wochenende stattgefunden und es hat einige erfolgreiche Blockadeaktionen gegeben. Darüber werden wir euch informieren. Da werden wir einen Beitrag eines befreundeten Radios abspielen und mal reinhorchen für alle, die interessiert sind, aber vielleicht nicht dabei sein konnten. Und dann haben wir aus erster Hand noch mehr Informationen mitgebracht. Dazu kann der Pablo noch mehr sagen.
5: Genau, da gibt es nämlich auch von Freunden und Genossis, die in Bulgarien an der Grenze mit der No-Name Kitchen Solidaritätsarbeit, also humanitäre Hilfe basically für Geflüchtete leisten. Und da hören wir gute 10 Minuten was dazu, was sie dort so arbeiten und wie man sie unterstützen kann.
4: Außerdem wollte ich noch was erzählen zu einem Vorfall, der gerade in den italienischen Medien sehr präsent ist, aber eigentlich hier im deutschsprachigen Raum sehr unbekannt geblieben ist, weil es nämlich einen krassen Gewaltvorfall gegen Saisonarbeitskräfte, gegen migrantische Saisonarbeitskräfte in Italien im Gemüsebau gegeben hat, wo 4 Leute gestorben sind. Das ist ein bisschen heftigeres Thema. Ich sage nochmal eine Triggerwarnung vielleicht später.
5: Genau, und zwischendrin gibt es natürlich auch einiges an Musik. Wir wollten auch zum Teil ein bisschen auf Wrecked einstimmen und Lieder von dort spielen, aber wir haben auch Kritik am Wrecked, wie leider wie jedes Jahr gibt es hier aus intern aus der Wüstenwelle raus auch solidarische Kritik an Programmen und wie doch da immer wieder da so manches läuft. Und genau, somit wird sich auch darauf bezogen. Und jetzt können wir auch gleich mal reinstarten. Nicht mit Musik, die auf dem Rack spielen, sondern
4: ein thematisch passendes Lied von Mirko Kawajiev, einem bulgarischen Schlagerstar. Weil es um Bulgarien und um Energie gehen wird, kommt jetzt Gas von Mirko Kawajiev.

0: immer noch die Wüste Welle auf 96,6 Megahertz mit Resonanz-Kontrasens und habt schon ein spannendes Interview verpasst, falls ihr gerade erst jetzt zuschaltet, das ihr nachhören könnt auf wüste-welle.de in unserer Mediathek. Es geht weiter mit einem ja bisschen heftigen Thema auch, bevor wir zu einer schönen Nachricht kommen, wo es um Blockaden geht, die erfolgreich waren am vergangenen Wochenende, also bleibt auf jeden Fall dabei. Aber schaltet vielleicht kurz weg, wenn ihr euch nichts über Gewalt gegen Saisonarbeitskräfte anhören wollt. Es geht um einen Vorfall, um einen Mord, der sich letzte Woche in Süditalien ereignet hat und der sehr symptomatisch ist für ein System, in dem migrantische Saisonarbeitskräfte unter sehr prekären Bedingungen leben und arbeiten und oft auch Arbeitsunfällen und verschiedenen Formen von Gewalt ausgesetzt sind. Die Initiative Grüne Gewerke, eine Branchenorganisation innerhalb der FAU, der Gewerkschaft Freie Arbeiterinnen-Union, hat dazu geschrieben: Laut Medienberichten wurden in Süditalien diese Woche 4 Landarbeiter aus Afghanistan und Pakistan brutal ermordet. Die KollegInnen arbeiteten auf den Erdbeerfeldern der Umgebung von Amendolara. Die Arbeiter waren bereits seit Wochen um den Lohn betrogen worden. Am Morgen der Tat wurden sie bereits mit einer Waffe mit dem Tod bedroht. Der eigentliche Mord geschah dann mitten am Tag. 2 mutmaßliche Handlanger, der Auftraggeber, übergießen die in einem Auto gefangenen ArbeiterInnen mit Benzin und zünden es an. 4 der 5 Kollegen sterben. In ganz Europa sind Gewalt, unterlassene Hilfeleistung, Lohnbetrug, sexuelle Übergriffe, gerade gegen migrantische KollegInnen, ein Problem. Die Vorstöße von CDU und Bauernverband gegen den Mindestlohn reihen sich in diese rassistische Gewalt ein. Wir sind angewidert, wütend, trauernd und wir werden die Gegenwehr organisieren. Es verblüfft, dass dieser Vorfall, der in den italienischen Medien sehr präsent ist, in Deutschland irgendwie sehr wenig besprochen wird. Obwohl das meiste Gemüse, was die meisten Verbraucherinnen tagtäglich im Supermarkt einkaufen, viel aus Italien kommt, viel aus Südspanien kommt und es auch sehr wichtig ist, sich mit diesen Arbeitsbedingungen auseinanderzusetzen. Wer tatsächlich darüber berichtet hat, ist aus irgendeinem Grund NTV und dort gibt es ein Video von dem einzigen Überlebenden, Erntearbeiter, der was erzählt zu dem Vorfall. Und da hören wir jetzt einmal kurz rein.
1: Taji Muhammads braune Augen sind gerötet vom Weinen, vom Schock. Der Erntehelfer aus Afghanistan hat überlebt, aber nur ganz knapp. Der Vorarbeiter hat gesagt, er würde tanken. Dann hat er Benzin in den Minivan gepumpt. Er hat das Auto abgeschlossen. Ich habe noch gesagt, was ist denn los? Er hat uns eingeschlossen und ein Feuerzeug ins Auto geworfen. Überwachungskamerabilder zeigen die grauenhafte Szene. Der Minivan mit den Erntehelfern darin, 2 Vorarbeiter, die sogar die Türen zuhalten, damit die verzweifelten Menschen darin nicht fliehen können. 4 Männer, 3 aus Afghanistan und 1 aus Pakistan, sterben. Ich habe überall Verbrennungen. Hier am Rücken bin ich auch völlig verbrannt. Wie er entkommen sei, will der Übersetzer wissen. Ich habe das Heckfenster zertrümmert. Was an dieser Tankstelle im tiefen Süden Italiens in Amendolara passiert ist, wirft ein Schlaglicht auf Kalabrien, wo die italienische Mafia 'Ndrangheta beheimatet ist und wo Obst und Gemüse für ganz Europa produziert wird, unter teils schlimmsten Bedingungen für die Billiglöhner. Vor Jahren haben wir schon über die Zustände auf Italiens Plantagen berichtet. Für oft nicht mehr als 3 Euro Stundenlohn schuften hier Migranten aus Afghanistan, Pakistan, Bangladesch, hausen in heruntergekommenen Baracken, haben kein Geld für eine Rückreise oder ein Weiterkommen. Moderne Sklaverei nennen das einige. Vermutlich wollten die Erntehelfer, die im Minivan saßen, ihren Lohn einfordern und ihre Vorarbeiter ein Zeichen setzen. Probleme gab es eigentlich nicht, noch nicht mal Streit. Doch auf Nachfrage erklärt Haji Mohammed, ja, morgens hat einer der Männer, der jetzt tot ist, nach einem Arbeitsvertrag gefragt. Die zwei Vorarbeiter aus Pakistan, die die Erntehelfer hier an der Tankstelle getötet haben, hat die Polizei verhaftet. Und Ermittlungsteams beschäftigen sich jetzt auch mit der Frage, wie es sein kann, dass Menschen in Italien so austauschbar, so wertlos erscheinen, dass sie am helllichten Tag lebendig verbrannt werden. Taji Mohammed hat dieses Inferno zwar überlebt, ob er jemals verarbeiten kann, was ihm da im fremden Italien, wo er nur arbeiten wollte, passiert ist, das ist wohl fraglich.
0: Ja, das war ein Beitrag zu dem Tod von vier Erntehelferinnen oder in dem Fall Erntehelfern in Italien mit leider ein bisschen fragwürdiger reißerischer Sprache in dem Beitrag. Aber ich fand es gut, dass die überlebende Person in dem Beitrag zu Wort gekommen ist. Ist auf jeden Fall ein größeres Thema, Arbeitsunrecht und Umgang mit Saisonarbeitskräften europaweit und darüber hinaus. Wir haben allerdings auch noch ein anderes Thema im Gepäck. Deswegen würde ich jetzt als nächstes einfach mal ein Lied reinmachen. Aber informiert euch auf jeden Fall weiter zu möglicherweise folgenden Protestaktionen oder Solidaritätsaktionen zu dem Thema auf Initiative-Grüne Gewerke. Oder könnt ihr auf dem Laufenden bleiben auf jeden Fall. Und jetzt hören wir erstmal Auge des Sturms von Arbeitstitel Tortenschlacht.

0: Das war Arbeitstitel Tortenschlacht mit Im Auge des Sturms. 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
1: Und jetzt gibt's einen Teil, den Beitrag zu Ende Gelände, den rippen wir aus dem Internet. Und zwar hat das Radio Korax aus Halle, auch ein freies Radio, einen Beitrag, Beitrag online gestellt. Es ist eine Reportage, oder?
0: Ein Interview.
1: Ein Interview.
0: Radio Korax sprach mit der Pressesprecherin von Ende Gelände, Fran Leitner.
1: Zu eben den Aktionen, den Klimacamp letzte Woche, das in Hamm im Ruhrpott stattfand, wo Gasinfrastruktur blockiert wurde. Und da hören wir jetzt mal so 6 Minuten von an. Viel Spaß.
2: Ein bisschen ausführlicher. Wie war das Wochenende für euch?
3: Ja, also wir hatten super erfolgreiche Aktionstage. Am Freitag haben alle Finger ihr Aktionsziel erreicht. Wir sind, wie du schon gesagt hast, zu fossiler Infrastruktur gegangen, aber wir sind auch zu einem Standort der Rüstungsindustrie gegangen. Dort wird Panzerstahl für die Kriege in der Welt hergestellt. Und genau, wir als Klimagerechtigkeitsbewegung sehen eben gerade, wie eng auch fossile Energie mit der Rüstungsindustrie verbunden ist. Und dass das beides irgendwie Industrien sind, die super doll profitieren durch unsere Krisen. Und dass zum Beispiel auch ja, uns Katharina Reiche mit dem Gasausbau abhängig macht von Faschisten wie zum Beispiel Trump, von denen wir ja immer mehr Gas importieren. Und mit diesen Gasimporten finanzieren wir natürlich auch die Kriege von Trump, früher von Putin, den Angriffskrieg haben wir mitfinanziert. Genau, und deshalb haben wir uns die Tage gestellt gegen fossile Infrastruktur, aber auch gegen eine Rüstungsindustrie und gegen weitere Militarisierung. Und waren damit sehr, sehr erfolgreich. Also dort, wo wir die Rüstungsindustrie blockiert haben, also in der Friedrich-Wilhelms-Hütte, haben wir den Schichtwechsel blockiert. Und das hat auch so erfolgreich funktioniert, dass tatsächlich von der Polizei irgendwann die ArbeiterInnen auch nach Hause geschickt wurden. Und genau, also es war sehr erfolgreich, sehr lange Blockaden, die sehr lange auch gehalten haben, ja.
2: Die Rüstungsindustrie jetzt gerade als das eine Vorzeigebeispiel von dem Erfolgreichen, aber der Schwerpunkt lag ja trotzdem auch auf der Gasinfrastruktur, die ja nicht ohne Grund auch gerade im Fokus liegt. Also Ende Gelände gibt es schon lange, Kontext Hambacher Forst, Braunkohlewiderstand, Braunkohleausstieg wurde dann auch soweit zumindest beschlossen, also der Druck wirkt irgendwie. Aber jetzt ein politischer Rollback, die Gasinfrastruktur weiter auszubauen, wieder verstärkt auszubauen. Und in dem Kontext ist ja euer Protestmittel der zivile Ungehorsam. Vielleicht da noch ein bisschen den Blick darauf, wieso genau dieses Mittel und wie hat es jetzt im Kontext der Gasinfrastruktur auch geklappt an diesem Wochenende?
3: Ja, genau. Also wir machen eine Massenaktion des zivilen Ungehorsams. Wir gehen mit Hunderten, Tausenden an die Orte der Zerstörung und das bedeutet natürlich auch vor allen Dingen an die Orte fossiler Infrastruktur. Und wir haben als große Bewegung den Kohleausstieg gekämpft. Ich glaube, da waren auch unsere Aktionen, haben da schon auch viel dazu beigetragen. Und jetzt lassen wir eben nicht zu, dass unser erkämpfter Kohleausstieg wieder zum Gaseinstieg wird, weil Gas genauso klimaschädlich ist wie Kohle. Also Gas enthält Methan, das ist 80 mal so klimawirksam wie CO2 und macht Gas natürlich zum krassen Klimakiller. Und deshalb sind wir auch an die Orte gegangen, wo vor allen Dingen Gasinfrastruktur entsteht. Also wir haben zum einen die Zufahrtsschienen, also Güterschienen von Europipe besetzt. Das ist ein Pipeline-Hersteller, der Pipelines in die ganze Welt liefert und der größte in Europa. Und dann waren wir auch einmal war ein Finger in Förde, also vor Förde, vor dem Kraftwerk und hat dort blockiert. Die hatten auf jeden Fall einen sehr langen Tag und sind so 8 Stunden durch ganz NRW gefahren, um irgendwann es zu schaffen, dort anzukommen. Das war auf jeden Fall ein ganz toller Moment, wo so der Finger ankam und Menschen sich so hinsetzen konnten. Genau, und der andere Finger ist nach Scholven. Dort ist schon ein Kohlekraftwerk, ein Steinkohlekraftwerk, was noch bis 2031 läuft. Da ist auch ein weiteres Gaskraftwerk schon und ein noch größeres ist dort in Planung. Und AktivistInnen sind auf das Kraftwerksgelände gegangen und genau, haben dort eben den Bauplatz blockiert und Solaranlagen mitgebracht, die aufgebaut, um eben zu zeigen, wir können das selber und wir können das vor allen Dingen auch besser.
2: Das finde ich jetzt irgendwie eine schöne Vorstellung, Solaranlagen zum Kraftwerk zu bringen und aufzubauen, so nach dem Motto, hier könnt ihr jetzt stattdessen damit Strom machen. Ich schätze mal, es waren aber nicht genügend, um die Leistung von dem Kraftwerk zu ersetzen in dem Moment.
3: Nee, nicht ganz. Aber wir haben damit auf jeden Fall von Katharina Reiche so eine Luftfigur betrieben. Und das war auf jeden Fall schon auch ein sehr witziger Moment, als so die ersten Bilder davon eingetrudelt sind. Und genau, wir gesehen haben, das hat funktioniert und Menschen sind tatsächlich angekommen und konnten das aufbauen. Ja, und glaube ich schon sehr nochmal unseren Punkt stark gemacht von, naja, das sind irgendwie Energiekonzerne, die da krass profitieren und gegen die wir nur ankommen, wenn wir zivilen Ungehorsam leisten und die Milliarden Profite machen tagtäglich. Und Genau, da müssen wir uns dagegen stellen und da müssen wir uns mit unseren Körpern, da müssen wir intervenieren und das System, dieses fossile System auch irgendwie ins Wanken bringen. Genau, und ich glaube, mit unseren Aktionen haben wir das auch auf jeden Fall geschafft.
2: Ziviler Ungehorsam ist ein gutes Stichwort an der Stelle. Das bedeutet, also mit dem Körpern blockieren bedeutet ja auch einzugreifen in, wie gerade aktuell gewirtschaftet wird oder was gerade passiert und nicht nur eine Kundgebung oder Demonstration zur Meinungsbekundung zu tun, was ja meistens vom Versammlungsgesetz gemeint ist, wenn da von Versammlung gesprochen wird und auch wie Polizeieinsätze über Proteste nachdenken. In eurer Pressemitteilung übt ihr jetzt im Kontext aber von zivilen Ungehorsam, wo ja die Polizei immer relativ unterschiedlich vorgeht, je nach Situation, auch Kritik an dem Vorgehen der Polizei vor Ort. Wie sah das eigentlich aus?
3: Ja, also vielleicht so zweigeteilt, einmal zum Camp, einmal zur Aktion. Wir haben auf jeden Fall auf dem Camp schon die Tage vor der Aktion massives Polizeiaufgebot wahrgenommen. Also wir waren die ganze Zeit umstellt, es war so stündlich eigentlich Polizei da, die genau um dieses Camp gekreist ist. Und natürlich auch so vermehrt Kontrollen und irgendwie so der Versuch, uns da auch zu kriminalisieren und uns auch in der Hammer Gesellschaft irgendwie, ja, da in ein bestimmtes Licht zu rücken. Und das war auf jeden Fall schon fatal und es war auch irgendwie, ja, ärgerlich, weil sie im Vorhinein auch schon viel so Berichterstattung und also die Polizei versucht, so Berichterstattungen rauszugeben zu, das sind irgendwie die Bösen und die Gefährder und unseren Protester zu kriminalisieren. Und eigentlich, genau, hatten wir irgendwie ein Camp, was so offen sein sollte für alle, wo wir uns vernetzt haben, wo wir für klimagerechte Zukunft gekämpft haben. Und wir sind vor allen Dingen ganz viel auch mit so HammerInnen ins Gespräch gekommen. Also ich habe irgendwie mit LehrerInnen telefoniert, mit KindergärtnerInnen gesprochen, mit Menschen auf der Straße, die irgendwie aufs Camp gekommen sind und so einfach mal gefragt haben, was denn hier los ist. Und das haben wir eigentlich jetzt so sehr positiv empfunden. Und dass die Polizei da so eine Drohkulisse aufgemacht hat, das war auf jeden Fall irgendwie, ja, richtig ungut. Und in unseren Aktionen haben wir auf jeden Fall auch mit Sorge irgendwie gesehen, dass schon nochmal die Polizei so eine neue Art auch von Repressionen angewandt hat. Also die Polizei hat so sehr unsichtbar, glaube ich, ja auch auf Fotos und so, aber genau, Menschen stundenlang in der Sonne sitzen lassen, hat ihnen verboten, so Rettungsdecken über sich auszubreiten, um sich vor der Sonne zu schützen. So Essen und Trinken, was von HelferInnen gebracht wurde, durfte nicht in den Kessel gegeben werden, also die in den Bereich gegeben werden, wo der umstellt wurde, wo Menschen genau festgehalten wurden von der Polizei. Und das eben bei, ich weiß nicht, 32, 33 Grad. Das war auf jeden Fall schon gesundheitsgefährdend. So haben das dann auch zum Schluss die SanitäterInnen und auch die parlamentarische Beobachtung eingeschätzt. Genau.
2: Also hier durchaus auch ein sehr restriktives Vorgehen, was ja auch tatsächlich demotivieren soll, nicht nochmal zu so einem Protest zu gehen, was gleichzeitig reinspielt in hohe Temperaturen, die ja auch eine Folge von der Klimakrise sind, um die es ja auch bei diesen Protesten ganz viel geht. Ich würde das Camp nochmal ganz kurz aufgreifen, weil ihr auch...
1: Das ist der erste Teil dieses Interviews vom Radio Korax mit Pressesprecherinnen von Ende Gelände. Wenn ihr das, wenn es euch interessiert hat, findet ihr es unter freie-radios.net und dann könnt ihr da einfach Ende Gelände in die Suche eingeben. Dann findet ihr dieses Interview, könnt ihr es auch zu Hause nochmal nachhören. Genau, und
0: wir gratulieren zu den gelungenen Blockaden.
1: Sowieso. Und jetzt hatten wir ja schon gesagt, dass unsere alljährliche Rekt-Kritik mit ihren neuesten konservativen Eklas noch kommen muss. Da davor kommt aber ein Lied einer der Bands, die beim Rekt spielen, nämlich Kafka mit Alle hassen Nazis. Und genau.

0: So, wie gesagt, ihr hört Kafka im Hintergrund mit Alle hassen Nazis, einer Band, die eben auch auf dem Wrecked Festival nächste Woche spielt. Und genau, mit dem Wrecked gab es immer wieder schon, vor 2 Jahren wurden zum Beispiel Gäste, die Kufia getragen haben, mitten im Genozid damals, ne, so Unterstützung, symbolische Unterstützung irgendwie der Palästinenserinnen, während sie in Gaza abgeschlachtet wurden. Und die wurden dann in großer Menge von der Dings geschmissen. Genau, und so gab es immer wieder schon mal was. Und jetzt haben wir aber auch gar nicht mehr viel Zeit, deswegen spiele ich euch jetzt nur ein Reel ab von einem Kollegen, dem Alexei, der ist Vorstandsmitglied bei der Linken in Tübingen, also bei der Ortsfraktion. Und dem ist auch aufgefallen, ich habe echt das Programmheft aufgemacht und sehe, da wo die DFGVK zur Militarisierung schreibt, auf der Seite ist ein anderer Workshop vorgestellt und das ist echt FDP-Politiker Volker Wissing. Schon komisch genug, Tatsache, ne? Finde ich dann ja okay, Saskia Esken, die ist jetzt auch, hat jetzt den Herz nicht ganz am rechten Fleck, aber schon so eine SPDlerin halt, aber hier aus dem Wahlkreis immerhin, trotzdem so, dass, ne, deswegen habe ich auch dieses Lied gemacht, Alle hassen Nazis, was sagt, das ist ja gar nicht linksradikal, so fühlt man sich, so gibt sich das Äpple immer und viele Leute, die das Äpple organisieren, aber dann kriegst du danach eben so ein bisschen breit gewaschenen Demokratie-Liberalo-Brei, wo der nicht ganz weiß, wo er sich positionieren will, auf jeden Fall. Ähnliches sagt auch Alexei, den wir jetzt anhören.
1: Nächste Woche findet in Tübingen das Umsonst und Draußen Wrecked Festival statt, mit dem ehrwürdigen Motto Nach oben treten. Und dort wird niemand Geringeres als FDP-Ex-Verkehrsminister Volker Wissing eine Lesung halten über demokratische Haltung und politische Verantwortung. Ja, ihr hört richtig. Volker Wissing, dessen Partei Politik für eben die da oben macht, nach denen das Festivalmotto zu treten empfiehlt. Ja, Volker Wissing, der nicht nur mit einer, sondern mindestens 3 Vetternwirtschaftsaffären in seinem Kabinett mutmaßlich versucht hat, unsere Demokratie auszuhöhlen. Genau er soll einen Vortrag halten über demokratische Verantwortung. Also bin ich der Einzige, der das problematisch findet, oder? Also hält Markus Söder dann einen Vortrag über die Vorzüge des Veganismus? Was denkt ihr darüber? Eine Antwort auf diese Frage interessiert mich vor allem vom Rack-Team.
0: Genau, schreibt, ich weiß gar nicht, ging das jetzt über die linke Partei? Ich habe es persönlich von ihm erfragt, aber es ist irgendwo auf Instagram zu finden, wahrscheinlich entweder über die linke Linkscanex oder so. Ich will mich jetzt auch gar nicht zu viel in der Wüstenwelle auslassen, weil wir haben ja auch noch die Dings, die Veranstaltungsankündigungen, und da gehen wir jetzt ganz schnell rein.
2: Genau, damit unsere Sendungsmachenden auch irgendwann reinkommen. Morgen Samstag, 6.6., Kommando Cup ab 10.30 Uhr. Ihr wisst, was es ist. Fußballturnier der Wohnprojekte. Es gibt zauberhaftes Programm. Leute spielen Fußball und es gibt Essen. Kommt vorbei.
0: Genau, ab 10.30 Uhr wird gespielt und abends ist Mucke. Auch morgen ebenfalls Mucke gibt es das Maribu trifft Franz Stadtteil Sommerfest in der Panzerhalle im französischen Viertel. Oh, dann müssen wir den Kommando Cup nochmal sagen. Eben Samstag, 6. Juni ab 16 Uhr im französischen Viertel in der Panzerhalle kann man Neustart, also das neue Genossenschaftswohnprojekt, dort treffen und sich informieren. Und natürlich gibt es Kaffeekuchen und Programm und mit Musik, unter anderem Hip-Hop ab 17, 18 Uhr.
2: Dann gibt es am Sonntag, den 7.6. Digital Independence Day vom Chaos Computer Club im KI Makerspace. Und da gibt es eine Einführung in Mastodon und Fediverse ab 15 Uhr.
0: Das ist das datensichere Social Media, wenn ihr weg von den Dings wollt, von Meta und X und dem Scheiß. Dann am Montag wird es der 8.6. sein, Vernetzungstreffen Queere Elternschaft vom bunten Buchladen. Neugierig auf neue, auf queere Familienkonzepte. Dort kann man drüber sprechen im bunten Buchladen. Die Adresse steht nicht dran, egal.
2: In der Innenstadt. Auf jeden Fall, dann ist am Mittwoch, den 10.06. Input-Kneipenquiz im Blauen Salon. Unter dem Motto Kenn deinen Feind. Es startet um 20 Uhr im Blauen Salon. Und das Thema ist Mein rechter Platz war leer. Über neu gewählte rechte Landtagsabgeordnete könnt ihr euch da informieren oder euer Wissen testen.
0: Und dann gibt's eben nächste Woche das Wrecked Festival. Da gibt's bestimmt hier auf der auf dieser Welle, auf der Wüsten noch einiges an Werbung. Deswegen könnt ihr euch bei uns in der Sendung mit der Kritik abfinden. Und wir können schon den Samstagabend im Snowboarder Sound System in der Hegel 7, also die Afterparty, bewerben. Das ist im Roots Reggae Dub und sowas.
2: Dann ist am Sonntag, den 14.06., der große Flohmarkt in der Wilhelma. Los geht's um 15 Uhr. Die Wilhelma, falls ihr die noch nicht kennt, ist hinter dem Clubhaus in der Wilhelmstraße auf der Studimeile gegenüber der neuen Aula der Uni. Bliblablub, Klamotten könnt ihr mitbringen. Es gibt auch Tischtennis, Techno-Tischtennis und andere Sachen.
0: Genau, und dann gibt es noch eine Demo. Da wird schon mobilisiert am 16. Juni, nämlich ab nach Straßburg. Demonstration gegen die Deregulierung von neuer Gentechnik. Völlig unakzeptable Deregulierung von Pflanzen abstimmt. Der geplante Gesetzestext missachtet das Vorsorgeprinzip und torpediert unser Recht, gentechnikfreies Saatgut und Lebensmittel zu erzeugen. Patente werden zu einer weiteren Monopolisierung des Saatgutmarktes und damit zu noch mehr Abhängigkeiten führen. Die gentechnikfreie Saatgut AG, da könnt ihr euch informieren. Und noch, es gibt noch eins.
2: Münzgassenfest ist am 20. Juni ab 12 Uhr. Buntes Programm gibt es von Schreibwerkstatt zur Bastelecke mit Küfer und Kuchen, Bobbycar-Rennen und Hüpfburg. Ist für alle was dabei. Ab 18 Uhr gibt es Live-Musik und genau. Merkt euch das schon mal.
0: Und das war die Resonanz-Kontrasens. Wir machen jetzt hier Platz, weil wir haben schon unsere Nachfolgeschicht im Dings. Ihr hört im Hintergrund The Guillotine von The Coup.
2: Und im Studio waren heute der Pablo.
0: Und die Mina. Und wir verabschieden uns. Habt eine gute Zeit.
2: Tschüssle.

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1: Bitteschön. 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
2: So, wo geht's hier raus?
3: Ab dafür!

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0: Hast du schon Weg gefunden?
1: Ja, irgendwo da hinten geht's lang.
2: Meine Damen und Herren, wir hoffen sehr, Sie hatten mit der ersten halben Stunde mehr als genügend Freude.
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0: Gary, hier hinten, hier ist Licht und was Elektronisches.
1: Da ist Sound.

0: Ich glaube, ist das da vorne Licht? Ist das?
1: Ich glaube, ich sehe den Ausgang.
0: Ja, sollte das. Hey, wir haben es geschafft, wir sind raus. Halle. Feierabend, Julia.
1: Sie hörten im Laufe der letzten Stunde das erste Tageskarten-Mixtape. Verantwortlich für die Sendung waren
0: Gernot Rother
1: und Dennis Bartel.
0: Ja, wir wünschen noch viel Spaß mit dem weiteren Sendeverlauf, während wir jetzt hier. Sag mal, Gary, wo sind wir hier eigentlich?

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0: Das war's auch schon wieder fast hier mit dem Subsound Mixtape der vierten Ausgabe dieser Reihe. Wie schnell doch die Zeit vergeht. Vielen Dank fürs Zuhören, sagt Gernot Rother, der die Musikzusammenstellung besorgt hat und am Mikrofon für euch war. Die Playlist dieser Sendung gibt's wie immer abrufbar unter www.wueste bzw. büro@wueste-welle.de. Sorry. Wenn ihr diese Songs nochmal genauer unter die Lupe nehmen wollt. Ja. Viel Spaß noch mit dem weiteren Programm der Wüstenwelle, eurem freien Radio für Tübingen, Reutlingen und Umgebung. Und ich sag ciao, bis zum nächsten Mal.
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Ja, einfach mal ein Album in voller Länge spielen. Das waren Les Robots mit Intermission Optigen aus dem Jahre 2026. Ja. Und ihr hört Radio Wüstewelle und die Sendung, die läuft, heißt Stevens Schräge Stunde. Ja, wir machen gleich weiter, ganz aktuell. Kulturschock haben im Dezember letzten Jahres ein neues Album rausgebracht, das da heißt House of Kultur. Auf Alternative Tentacles erschienen und da gibt es das Stück Bosna in Time. Viel Spaß, mein Name ist Steven Schneider.

0: Ja, das war Sam Snitchy mit Killing Me vom aktuellen Album Two Horse Force auf Voodoo The Rhythm Records erschienen. Und davor, das waren Chao Bo, ebenfalls ganz aktuell das Album Sightings, und das war das Stück Choir and Night Fox. Und wir machen genauso aktuell weiter, nämlich mit Yin Yin, das Stück In Search of Young vom Album Yatta auf Glitterbeat erschienen, und danach noch Atwänger mit Entnazifiziert vom Album Wo's auf Trikont. Jetzt aber erstmal Yin Yin mit In Search of Young.
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doch, das ist schon alles entnazifiziert, aber sowieso schon diese, das bis heute nicht passiert. Irgendwann hat es geheißen, es wird entnazifiziert, aber offensichtlich hat das überhaupt nicht funktioniert. 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Es hat immer geheißen, es wird entnazifiziert, aber mir kommt vor, dass da nie was das wird. Sie haben gesagt, schon vor Jahrzehnten, es wird entnazifiziert, aber irgendwie hat das die Leute nicht wirklich interessiert. Sie hoffen interessiert.

0: Ja, das war's. Bis in 2 Wochen. Macht's gut. Ciao und bleibt unberechenbar. Euer Joe Meek.
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0: So, herzlich willkommen zu einer weiteren Sendung Radio Antimilitarista, dem antimilitaristischen Podcast hier auf der Wüstenwelle in Kooperation mit der Informationsstelle Militarisierung, die auch hier im Sudhaus sitzt. Ich bin der Pablo, hallo. Wenn ihr uns live hört, ist es der 10. Juni, morgens um 11. Ich habe nicht ganz im Blick, wann sind die ganzen Wiederholungen. Wenn es nicht der 10. Juni ist, dann hört ihr uns nicht live. Und ich habe heute den Lino hier zu Gast im Studio. Hallo Lino.
1: Hallo.
0: Der Lino ist Praktikant bei der Informationsstelle Militarisierung. Und über was erzählst du uns denn heute was?
1: Ich erzähle euch heute was über die Neutralität Österreichs und wie die entstanden ist und was so gegenwärtige Herausforderungen sind, beziehungsweise wo sie zumindest mal sehr weit überdehnt wird oder gebrochen wird.
0: Das ist ein internationales Thema mal, aber nicht so weit, wie wir uns sonst für irgendwelche Auslandseinsätze bewegen, sondern ins Nachbarland. Das dürfte auch interessant werden. Ich glaube auch für Deutschland tatsächlich jetzt eher so im übertragenen Sinne, also auch für das antimilitaristische und friedensinteressierte deutsche Publikum. Sieht man da doch vielleicht auch Parallelen auch in diesem nicht neutralen Staat oder auch in der globalen Entwicklung? Nun wusste der Lino keinen österreichischen antimilitaristischen Rap.
1: Das leider nicht.
0: Aber ihm fallen bestimmt noch andere, zum Beispiel Deutsche, aus. Ein Musiker österreichischen hatte aber reingeschmissen, den hatte ich auch schon mal gehört. Ich glaube, das wird jetzt nicht so politisch, sondern eher ein bisschen lustig, aber hören wir trotzdem mal rein. Viel Spaß mit Voodoo Jürgens, heute grob ma tote aus.

So, entschuldigt, da war am Anfang ein bisschen Feedback. Ich weiß nicht, wo es herkommt. Also normalerweise kann man Stimme und Musik gleichzeitig haben. Und jetzt habe ich mich heute übersteuert. Entschuldigung. Alles ein bisschen hektisch. Vielleicht hören wir deswegen gleich noch einen Song von Voodoo Jürgens. Ich habe jetzt nicht alle drei rausgehört, aber es klingt auch lustig. Ich dachte, also bei heute gerade mal Tode aus mit der Neutralität, dachte ich, schon passender Song. Ob das jetzt auch so passend wird, war ja trotzdem gute Musik. Drei Geschichten aus dem Café Fesch passt vielleicht auch.

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0: So, das war jetzt nochmal Voodoo Jürgens. Ich weiß jetzt nicht, ob wir das Ganze hätten hören müssen, weil ich habe gar nicht verstanden von der...
1: Ich habe nicht zugehört.
0: Ja, denn der Lino hat sich vorbereitet natürlich auf sein Input jetzt. Lino beschäftigt sich, wie gesagt, mit der Neutralität Österreichs. Wie kam es eigentlich dazu, dass du dich damit beschäftigt hast?
1: Das wurde mir vorgeschlagen von der IMI. Ich habe das Praktikum ausgemacht und dann kam so, ah ja, du kommst aus Österreich. Also nee, ich lebe da nur. Und dann so, ah ja, okay, trotzdem. Wie wäre es, Neutralität Österreichs, das wird uns interessieren. Dann war ich so, okay. Und dann war so, ja, du kannst auch noch, reich einfach drei Themenvorschläge ein. Dann habe ich drei Themenvorschläge eingereicht. Dann war so, ja, also wir fänden das mit der Neutralität ja am interessantesten. Dann war ich so, ja, passt, mache ich das.
0: Ach so.
1: Also ich selbst habe nicht so daran gedacht tatsächlich am Anfang, aber finde es trotzdem sehr interessant.
0: Du hattest mehr so internationalistische Themen, ne?
1: Ja,
0: zu Kurdistan oder Syrien.
1: Ja, so. Genau. Oder zu zur Westsahara. Oder was ich auch noch machen wollte, war die Unterstützung Deutschlands für so Länder wie Kroatien, die halt so an Länder wie Bosnien grenzen, die nicht in der EU sind und sozusagen eine EU-Außengrenze darstellen, die aber gar nicht so eine komplette EU-Außengrenze darstellt wie Italien oder Griechenland, also wo es so wirklich so
0: danach auf einen anderen Kontinent geht, mit denen man sich auch, von denen man sich auch mehr abgrenzt.
1: Genau.
0: Den Balkan versucht man ja ganz anders einzubeziehen und das ist auch eine österreichische Perspektive typisch ein bisschen, oder?
1: Ja, genau, also weil Österreich hat da ja, also Österreich war einer der pushenden Staaten für die Schließung der Balkanroute. Genau, und Deutschland hat dann da ja auch sehr viel Geld reingebuttert nach Kroatien. Also Kroatien könnte sich das gar nicht so leisten und auch EU-Gelder bekommen für den Ausbau der Festung Europa. Genau, aber eventuell gibt es ja eine Person, habe ich gehört, die so eine Arbeit eventuell bei der IMI macht zu Bulgarien.
0: Auch in dem Eck, genau. Das könnte dann kommen, da werden wir sehen. Wenn es passiert, dann werdet ihr hier auch davon hören, wenn er nicht über die IMI-Webseite, also imi-online.de, schaut ab und zu und diese Texte auch liest. Dann, wie lange wohnst du jetzt schon in Österreich?
1: Ich lebe seit 8 Jahren. 8,5.
0: Uiuiui.
1: Fast, ja doch, 8,5 mit einmal ein paar Monate Pause zwischen dem ersten, nach dem ersten halben Jahr.
0: Okay.
1: Also ich bin nach Österreich gezogen im Anfang Dezember 2017 und habe aber dann den Sommer 2018 nochmal in Deutschland verbracht und war dann ab September 2018 in Österreich.
0: Also Wahlheimat. Dir gefällt's dort und
1: ja,
0: hast auch nicht das Gefühl, das dort so schnell zu verlassen.
1: Ich glaube, nach 10 Jahren kann ich mir nochmal überlegen, wo ich hin will. Genau, habe aber jetzt die nächsten 2 Jahre auf jeden Fall da noch was zu tun und dann...
0: Da muss ja auch nicht so hinterm Berg halten. Du hast einen von diesen begehrten Friedenskonfliktforschungsmaster bekommen, oder?
1: Genau, ich habe glücklicherweise einen Platz in Peace and Conflict Studies bekommen in Innsbruck. Und die nehmen leider nur 30 Leute auf pro Wintersemester, also man kann sich nur einmal im Jahr darauf bewerben. Und das ist ganz cool, weil zum Beispiel im Gegensatz zum Tübinger Master der Friedens- und Konfliktforschung ist der in Innsbruck, hat eine ja, dekoloniale Ausrichtung, das wird auch explizit so benannt. Hat man auch gemerkt bei den Texten, die man für die Aufnahmeprüfung lesen musste. Genau, und das ist halt in vielen anderen Studiengängen für Friedens- und Konfliktforschung, beziehungsweise oft ist es eher nur Konfliktforschung und internationale Beziehungen, ist es eher so sehr auf diesem internationale Beziehungen und die man muss die Spiele der großen Player irgendwie spielen und ja, keine Ahnung, man kann irgendwie über irgendwelche Institute Praktikum bei der NATO machen oder der UN.
0: Und so. Aber so genau. Ist es auch in diesem, im ganzen politikwissenschaftlichen.
1: Genau, in Innsbruck auch, ja.
0: Genau.
1: Also in Innsbruck gibt es dann das akademische Forum für Außenpolitik. Ja, darüber kannst du dir zum Beispiel auch ein Praktikum bei der NATO organisieren. Ist jetzt nicht so etwas, was mich interessieren würde. Und genau, der Studiengang ist jetzt relativ neu angegliedert. Also der in Innsbruck Peace and Conflict Studies am Institut für Philosophie und Geschichtswissenschaften, den mussten sie so ein bisschen reinquetschen, weil vorher war das so ein halb privater Studiengang mit einem Leiter, der ja, wo alle dann froh waren, dass er weg war, und dann haben sie die Gelegenheit genutzt, um ihn, um den Studiengang ans Institut anzugliedern und in Regel einen planmäßigen Master draus zu machen, der jetzt auch kostenlos ist. Also in Österreich zahlt man ja nur, mittlerweile sind es 25 € Studiengebühren. 2018 waren es.

0: eigentlich nur von Seiten der FPÖ. Also
1: den Rechten,
0: genau,
1: sind es
0: der
1: die Freien.
0: Sogenannten Freiheitlichen Partei. Ja. Die haben auf jeden Fall das Thema so ein bisschen gekapert. Beziehungsweise, was heißt gekapert? Das ist jetzt irgendwie auch falsch ausgedrückt. Also, die FPÖ ist eine Partei, die nach Ende des Zweiten Weltkriegs und nach dem Ende der Besatzung, also als eine Parteienlandschaft entstanden ist, eine sehr kleine in Österreich, von ehemaligen SS-Offizieren und Wehrmachtsoffizieren gegründet wurde. Und ist eine Partei, die in einer faschistischen Tradition steht. Und die waren immer sehr opportunistisch und standen tatsächlich bis 2001 sogar für einen NATO-Eintritt.
1: Gegen viele der anderen Parteien damals,
0: genau,
1: noch sozusagen. Und jetzt hat es sich ein bisschen gedreht, irgendwie komischerweise.
0: Genau, und jetzt hat es sich gedreht und sie sind auf einmal wieder sehr große Verfechter der Neutralität auf allen Ebenen, was natürlich wirtschaftliche Aspekte hat, weil würde Österreich sich wirklich neutral verhalten, würde es weiterhin günstig Gas und Öl aus Russland kaufen können. Es beteiligt sich aber auch an den, also Österreich beteiligt sich auch an den EU-Wirtschaftssanktionen gegen Russland. Genau, und da ist die FPÖ die einzige Partei, die sich tatsächlich in dem Aspekt für nicht nur rechtliche, sondern auch politische Neutralität ausspricht. Allerdings sind sie sozusagen sehr opportunistisch, weil sie in anderen Aspekten halt alles andere als neutral sind. Und
1: sicher auch militaristisch, wie diese faschistischen Soldatenparteien es gern sind, ne?
0: Genau, also die FPÖ ist auf jeden Fall unter den einfachen Soldaten, würde ich sagen, von dem, was ich bisher mitbekommen habe, von Leuten, die beim Bundesheer waren oder beim Bundesheer sind, die Partei, die da am breitesten vertreten ist. Ich mache auch, in Österreich gibt es das sogenannte Verbotsgesetz, das ist das Verbot von nationalsozialistischer Wiederbetätigung, und wenn man sich nationalsozialistisch wiederbetätigt, bekommt man einen ziemlich dicken Prozess von einem Schwurgericht, was ja sonst eigentlich nur bei sehr großen Anklagen wie Mord oder so der Fall ist. Und da waren auf jeden Fall auch schon in Österreich verschiedene Soldaten vor Gericht, die in ganz großen Chatgruppen drin waren, und zum Beispiel in Innsbruck in der Kaserne gab es auf jeden Fall auch so einen Nazi-Chat-Skandal, der aber relativ klein geblieben ist. Und da wurde auf jeden Fall auch sehr ersichtlich, dass viele Soldaten, die jetzt nicht in irgendwelchen hohen Ämtern sitzen, auf jeden Fall sehr FPÖ-nah sind oder sehr rechts sind. Und ansonsten glaube ich, die hohen Offiziere sind tatsächlich eher ÖVP,
1: Konservative.
0: Sowie, in Österreich gibt es ja auch die Postenschacherei. Also ich glaube, da wird es dann, heißt es immer, dass es sehr parteiabhängig ist, parteimitgliedsabhängig ist, wer hohe Posten bekommt. Und noch ist die FPÖ ja nur zweimal in der Regierung gewesen.
1: Aber jetzt gerade ist
0: sie
1: mit
0: sie
1: dabei.
0: Nicht. Nee.
1: Ah, nee. Jetzt
0: nee, sie hat bei den letzten Nationalratswahlen.
1: Ah, sie ist die größte Partei, genau.
0: Hat sie die meisten Stimmanteile bekommen, und der Bundespräsident hat sich dagegen entschieden, ihnen den Regierungsauftrag zu geben. Genau. Und dann
1: gibt es eine andere Koalition.
0: Gab es erst eine Koalition, die ist geplatzt bei den Verhandlungen. Dann hat die ÖVP, also sowas wie die CDU, CSU, mit der FPÖ zusammen Verhandlungen geführt, und das ist dann aber auch geplatzt, und dann sind jetzt, glaube ich, die Neos, also die Liberalen, die SPÖ und die ÖVP stellen gerade die Regierung.
1: Also das wäre schwarz-rot-gelb bei uns sozusagen als Dings. Aber jetzt haben wir auch schon einiges irgendwie, ich glaube, vorgegriffen, was vielleicht eher besser am Schluss der Diskussion wäre, oder ich weiß nicht. Magst du nochmal, weil wir sollten irgendwann auch ein Zwischenlied spielen, erklären,

0: woher die was bedeutet diese Neutralität Österreichs und woher kam sie?
1: Ja, kann ich gern machen. Also nach dem Ende des Zweiten Weltkriegs oder nach dem Zweiten Weltkrieg wurde Österreich wie Deutschland in vier Besatzungszonen aufgeteilt. Aber im Gegensatz zu Deutschland konnte Österreich eine Teilung vermeiden, indem sie ein Abkommen mit der Sowjetunion und den anderen Alliierten schloss. Aber primär ging es darum, die Sowjetunion sozusagen zu beschwichtigen und zu beruhigen. Und das sogenannte Moskauer Memorandum vom 15. April 1955 hat dem Staat Österreich die Unversehrtheit des gesamten Staatsgebiets garantiert, unter der Voraussetzung, dass sich das Land zur immerwährenden Neutralität nach dem Vorbild der Schweiz verpflichtete. Genau, das ist so der Kernpunkt. Daher kommt die Neutralität. Das war dann auch die Basis für den Staatsvertrag mit den vier Alliierten, der die Unabhängigkeit des Landes besiegelte. Und am 26. Oktober 1955 verabschiedete dann das Parlament das Bundesverfassungsgesetz über die Neutralität Österreichs und die alliierten Truppen zogen ab. Und das ist auch der Nationalfeiertag in Österreich, dieser 26. Oktober, also die Verabschiedung der
0: Unabhängigkeit
1: des Bundesverfassungsgesetzes über die Neutralität. Genau, das ist ein relativ kurzes Gesetz. Das sind eigentlich nur zwei Sätze. Der erste, den habe ich jetzt gerade nicht, also Österreich ist ein immerwährender oder hält an der immerwährenden Neutralität fest und wird alles dafür tun, um die Neutralität aufrechtzuerhalten und zu verteidigen. Genau, also dass sozusagen militärisch auch die Neutralität verteidigt werden kann. Genau, und dann ist der zweite Satz oder der zweite Gesetzesteil ist dann: Österreich wird zur Sicherung dieser Zwecke in aller Zukunft keine militärischen Bündnisse beitreten, die Errichtung militärischer Stützpunkte fremder Staaten und auf
0: darauf verzichten.
1: Ja, genau, darauf verzichten oder nicht zulassen. Genau, und das ist eigentlich im Grunde genommen das ist die gesetzliche Festhaltung der Neutralität. Und dann gibt es noch die völkerrechtliche Neutralität, die ist allerdings sozusagen nur politisch verankert und nicht rechtlich verankert. In der Schweiz ist ja zum Beispiel völkerrechtliche Neutralität in der Verfassung der Schweiz verankert, soweit ich das weiß. Vielleicht stimmt das aber auch nicht ganz, aber ich bin mir eigentlich ziemlich sicher. Und das ist in Österreich nicht so. Also in Österreich gibt es eigentlich nur dieses sehr kurze...
0: keine Militärbündnisse, keine fremden Truppenstationierungen und soweit, also letzteres zumindest, keine Truppenstationierungen hält man auch fest und...
1: Keine permanente oder keine dauerhafte.
0: Das heißt, die dürfen schon vorbeikommen für ein Manöver theoretisch.
1: Ja,
0: das ist halt die Frage.
1: Es finden auch verschiedene, also zum Beispiel wurden in Österreich auch türkische Scharfschützen ausgebildet.
0: Ja.
1: In den Bergen. Es gibt in der Nähe von Innsbruck immer wieder so ein Spezialeinsatzkommando-Wettbewerb, wo sich verschiedene Spezialeinheiten der ganzen Welt, wenn ich mich nicht irre, tatsächlich gegeneinander messen in irgendwelchen Militär-Sport-Fähigkeiten sozusagen so.
0: Handgranaten werfen, Weitwurf. Nein, Spaß, das ist wahrscheinlich viel mehr.
1: Also, ich glaube, es ist schon so, dass da Spezialeinheiten wirklich in ihrem Gebiet sich dann gegeneinander messen. Und ja, es gibt ja verschiedene Spezialeinheiten. Ja.
0: Stimmt, ja, klar. Genau, wir haben es jetzt, sind sozusagen an, wo sie festgehalten ist und wie sie, weit sie auch geachtet wird. Ich glaube, wir werden gleich dazu kommen, wo die österreichische Neutralität untergraben wird. Jetzt bin ich gar nicht so super vorbereitet auf, was hören wir jetzt eigentlich? Vielleicht hören wir einfach mal wieder, das läuft jede zweite Sendung bei Radio Antimilitarista, aber Geier Sturzflug mit Besuchen Sie Europa, kennst du schon, Lino?
1: Nee, kenn ich nicht.
0: Eben, das ist nämlich lustig, deswegen, und unsere Sendung gibt's ja nur einmal im Monat. Dann hört ihr mal wieder den, hahaha, viel Spaß.

0: So der Klassiker. Besuchen Sie Europa von Geier Sturzflug. Das heißt aber, KIZ Frieden und Bundeswehr spielen wir heute dann nicht, damit immer nur ein Lied alle zwei Monate durchläuft. Ihr seid hier immer noch bei Radio Antimilitarista, passend zum Song, auf der Wüstenwelle 96,6 im UKW, heute am 10. Juni, wenn ihr uns live hört oder zu einer der Wiederholungen dann eben. Und bei mir hier im Studio ist der Lino, die dies verpasst haben, irgendwie jetzt gerade während dem Lied eingeschalten haben. Der Lino ist der aktuelle Praktikant der Informationsstelle Militarisierung hier im Sudhaus auch und beschäftigt sich mit der Neutralität Österreichs, hat gerade schon erzählt, wo sie herkommt und wie sie verfassungsrechtlich verankert ist. Und was ist denn jetzt das Problem mit dieser Neutralität in Österreich?
1: Ja, also während zum Beispiel während des Kalten Krieges hatte die Neutralität eine gute Funktion für Österreich, weil es halt nicht Teil des sogenannten Westens, nicht Teil des sogenannten Ostens sozusagen. Ja, genau. Es war es war bündnisfrei. Hat innenpolitisch natürlich sehr viele Konflikte verhindert, außenpolitisch auch. Genau, und nach Ende des...
0: Und dann konnte man da auch immer noch den großen Diplomaten raushängen lassen, wo sich genau. Die beiden gegenseitigen Parteien treffen und Empfänger
1: genau,
0: und
1: Wien
0: so.
1: Genau, Wien war auf jeden Fall ziemlicher Boden für informellen Austausch oder Gefangenenaustausch von Spionen oder so hat in Wien auch immer stattgefunden. Genau, und dann kam es zum EU-Beitritt oder dem Weg zum EU-Beitritt. Dafür wurde dann 1994 die Verfassung von Österreich geändert. Die Veränderung regelt unter anderem die Übertragung von Hoheitsrechten auf die EU und schafft die verfassungsrechtliche Grundlage für die Anwendung des EU-Rechts in Österreich. Und dann kam es zu noch weiteren Veränderungen von der österreichischen Verfassung. Ich glaube, der Höhepunkt stellt dann 2009 die Veränderung von einem Paragraphen im Bundesverfassungsgesetz, da der explizit sagt, Österreich beteiligt sich an der Österreich trägt die europäische Außenpolitik in Form der gemeinsamen Außen- und Sicherheitspolitik nach dem Lissabonner Vertrag mit. Der Lissabonner Vertrag stellt eine Reform vom EU-Vertrag, also sozusagen dem höchsten, das ist sowas wie das Grundgesetz der EU. Und das Problem bei dieser gemeinsamen Außen- und Sicherheitspolitik ist, dass da nicht nur außen- und sicherheitspolitische Grundlagen oder Ausrichtungen der EU oder Politiken und Praxen oder von der EU festgehalten werden, sondern dass da auch die gemeinsame Sicherheits- und Verteidigungspolitik der drin ist in der GASP. Also GASP ist die Außen- und Sicherheitspolitik und GSVP ist die gemeinsame Sicherheits- und Verteidigungspolitik und die GSVP ist so, kann man als militärischen Aspekt der GASP bezeichnen. Und
0: welche militärischen Aspekte sind da drin?
1: Ja, eigene, die EU ermächtigt sich mit der GSVP zu robusten, friedenserzwingenden Militäreinsätzen, gemeinsame Rüstungsprojekte, Festlegung einer gemeinsamen Verteidigungspolitik und bis zukünftig einer eventuell gemeinsamen europäischen Verteidigung. Voll. Und das Ding ist halt, dass Österreich die Verfassung in dem Maß angepasst hat, dass es sozusagen sagt, wir tragen das mit in der Form des Lissabonner Vertrags. Das heißt, Österreich hat damit rechtlich gesehen Teile der Neutralität aufgegeben, um auf diesem supranationalen EU-Level mitmachen zu können.
0: Und ist ja dann somit, die EU ist auch ein Militärbündnis in,
1: genau.
0: Also nicht erstlinig, aber durch diese Teile ist sie es eigentlich.
1: Genau, sie hat einen militärischen Bereich, der so würde ich das zum Beispiel interpretieren, halt die EU zu einem militärischen Akteur oder zu einer militärischen Akteurin selbst ermächtigt.
0: Genau, ich glaube, die Aspides gerade, ich glaube, die ganzen so Offensive, wie du gerade meintest, robust, gibt es bisher nur zu See, also im Roten Meer, Aspides und EUNAVFOR und so. Ich glaube, an Land, hauptsächlich in Afrika, sind hauptsächlich so Ausbildungsmissionen, die ja in dem Sinne zumindest mit den dortigen Staaten meistens auf Einladung geschehen. Aber Österreich ist bei solchen Sachen dabei und somit nicht mehr wirklich neutral, welche...
1: Und nimmt auch Teil an KFOR, also in der NATO-geleiteten sogenannten friedenserhaltenden Mission im Kosovo.
0: Ah, das ist auch eine EU-Mission? Nee, ist eine ist eine NATO-Mission.
1: Ja, KFOR ist NATO.
0: Und die Österreich ist nicht in der NATO und macht da trotzdem mit?
1: Ja, genau. Das ist möglich, weil die in den 90er Jahren... des Partnership for Peace Programms Teil geworden sind. Und
0: naja, die NATO ist da ja nicht so streng, wer mit ihr mitkämpfen darf, aber ich meine jetzt eher das Grundgesetz, also eure Verfassung macht da ja problematisch. Aber ich weiß, du bist jetzt gar nicht so super
1: Es ist dadurch, dass es Österreich redet sich da raus, indem es sagt, es gibt ja ein UN-Mandat.
0: Ja,
1: und
0: stimmt.
1: Es ist friedenserhaltend. Es ist kein Krieg, es ist kein Angriff, es ist kein Schießkrieg sozusagen, sondern es ist eine friedenserhaltende Mission, bei der es dann...
0: Überwachung von Waffenstillständen und sowas.
1: Genau, und in dem auch es vollkommen legitim ist, zur Friedenserzwingung oder Erhaltung Waffen bei sich zu führen, diese aber sozusagen nicht... als erstes einzusetzen.
0: Und genau, also das ist so eine spezielle Mission, wo man sieht, ist schon ein bisschen fraglich mit der Neutralität, aber du hast dich in deinem Text hauptsächlich mit, also jetzt neben der GSVP oder eigentlich unter der GSVP, unter diesem Schirm, mir fallen jetzt vor allem auch noch die European Sky Shield und die europäische sogenannte Friedensfazilität.
1: Und die Beistandsklausel.
0: Und die Beistandsklausel.
1: Genau.
0: Genau. Magst du zu den drei Punkten hier mal was sagen?
1: Ja, die Beistandsklausel wird auch in dem Vertrag von Lissabon festgehalten und die besagt, im Fall eines bewaffneten Angriffs auf das Hoheitsgebiet eines Mitgliedstaats schulden die anderen Mitgliedstaaten ihm alle in ihrer Macht stehende Hilfe und Unterstützung, was rhetorisch schärfer formuliert ist als der...
0: die Beistandsklausel der NATO.
1: Der Bündnisfall der NATO. Es gibt die irische Klausel, die wurde da eingearbeitet auf den Protest von Irland hin, dass neutrale Staaten keine militärische Beistandshilfe leisten müssen, aber trotzdem muss halt Hilfe geleistet werden.
0: Also finanziell dann oder durch...
1: Genau, oder so nicht letale Rüstungsgüter wie Helme, Schutzwesten, Treibstoff, medizinisches Material und so. Genau, und das Problem bei der Beistandsklausel ist erstens dieser Zwang zur Unterstützung, also aus einem Neutralitäts Gedanken heraus ist das Problem. Und das weitere Problem ist, dass im Moment einfach die Beistandsklausel weiter operationalisiert wird von verschiedenen EU-Staaten und die soll halt dazu ausgearbeitet werden, sie sozusagen operabel zu machen, weil sie im Moment sozusagen nicht so wirklich Hand und Fuß hat. Und Österreich pusht da selbst mit. Also Österreich ist da einer der vorantreibenden Staaten, was eigentlich auch ein bisschen komisch ist für einen neutralen Staat. Und genau, in aktuellen EU-Papieren ist von einer rechtlich klaren, operativ, aber underdesigned Klausel die Rede. Genau, und Die EU-Kommissionspräsidentin forderte eine grundlegende Neuausrichtung der Verteidigungspolitik und hat gesagt, ich glaube, es ist an der Zeit, die europäische Beistandsklausel zum Leben zu erwecken. Ja, das Ding ist halt, es gibt ja gar keinen Angriffsfall gerade auf die EU, also weiß ich nicht, wofür sie, ja, was sie da zum Leben erwecken will.
0: Es geht doch einfach die ganze Zeit darum, die Angst zu schüren und die nächsten militaristischen. Okay, aber Beistandsklausel ist ziemlich klar, ist eigentlich in diesem Wortlaut und mit diesem Zwang schon ziemlich gegen die Neutralität.
1: Genau. Und dann wird es nochmal interessanter bei der sogenannten European Peace Facility, also der Europäischen Friedensfazilität. Und die wurde 2021 eingerichtet und besteht aus zwei Säulen. Die erste finanziert militärische Missionen und Operationen der EU und die zweite Säule finanziert Unterstützungsmaßnahmen und das beinhaltet Rüstungsexporte an Drittstaaten. Das ist ein die European Peace Facility wird dazu genutzt, um es ist ein Finanzierungstool und das Problem ist aber, dass im EU-Vertrag die Finanzierung von Militäreinsätzen und von Waffenlieferungen verboten ist. Das Ding ist aber...
0: Durch EU-Gelder sozusagen.
1: Genau, ja. Dazu wollte ich jetzt gerade kommen. Das ist nämlich das Ding, es ist so geschickt formuliert, dass es nur ein Finanzierungsverbot ist. Es ist kein Verbot von Militäreinsätzen und kein Verbot von Rüstungsexporten, sondern es ist nur ein Verbot der Finanzierung mit EU-Geldern. Genau, das wird jetzt so gelöst, dass die Staaten aus ihren allgemeinen Bundeshaushalten, also von nationalen Geldern, in die EPF, also in die Friedensfazilität, einzahlen. Und ja,
0: damit. Die EU das dann wieder verteilt, einerseits an andere Länder, wie die Ukraine größtenteils.
1: Genau, also ich glaube, es sind
0: Nordafrika zur Geflüchtetenbekämpfung.
1: Genau, es sind jetzt 7 Milliarden, ein bisschen mehr als 7 Milliarden Euro ausgegeben worden und 6,1 bis 6,6 Milliarden, da habe ich nicht genau herausfinden können, die Zahl sind an die Ukraine gegangen und der Rest ist an ja, Migrationsbekämpfung.
0: Länder immer so in 50 Millionen Dinger, habe ich jetzt bei dir in der Dings gesehen.
1: Ja. Genau, und das Ding ist, dass diese Beschlüsse zur Finanzierung dieser Rüstungsexporte und so weiter muss einstimmig sein. Und da kommt jetzt auch der neutralitätswidrige Aspekt meiner Meinung nach. Da das einstimmig beschlossen werden muss, macht Österreich Gebrauch von der sogenannten konstruktiven Enthaltung. Das heißt, Österreich sagt vor der Abstimmung so, wir enthalten uns konstruktiv, das heißt, es wird kein Veto eingelegt, das heißt, der Beschluss ist dann einstimmig und Österreich kann seiner Neutralität gegenüber selbst dann sagen so, ja, wir haben ja nicht mit Ja gestimmt, also sind wir neutralitätskonform. Und Österreich selbst finanziert auch keine Rüstungsgüter, die mit tödlichen Konsequenzen, heißt es, glaube ich, in Verbindung gebracht werden, sondern finanziert halt auch wieder sowas wie Schutzausrüstung, medizinisches Equipment und Treibstoff. Und genau, zahlt aber, genauso wie alle anderen, abhängig vom Bruttoinlandsprodukt, nach einem bestimmten Schlüssel ist ein und es sind eigentlich 25 Millionen pro Jahr von Österreich, aber es sind eigentlich jedes Jahr ein bisschen mehr und genau, also da entstehen dann halt einfach diese ja, diese Widersprüche, also ne, dass ein neutraler Staat in einen Finanzierungstopf einzahlt, von dem halt Rüstungsgüter in Kriegsgebiete exportiert werden. Und Österreich als neutraler Staat dürfte ja eigentlich nicht an der Unterstützung einer Kriegspartei teilnehmen.
0: Es dürfte schon Ägypten und Ägypten und Tunesien aufrichten gegen Migration, aber nicht die Ukraine eigentlich, weil da ein aktueller Krieg geht und die EPF ist eigentlich direkt für so. Ich meine, auch in den anderen Ländern gibt es oft Bürgerkriege, wo diese Waffen eingesetzt werden.
1: Voll. Also da sehen wir, dass es auf jeden Fall sehr paradox und genau, also was auch noch ein Ding ist bei der EPF, ist, dass es keine Endverbleibskontrolle gibt mit Konsequenzen. Mhm. Also es kann Konsequenzen geben, wenn gegen das Völkerrecht
0: weiterverkauft an irgendwelche.
1: Genau. Aber es gibt keinen Beendigungsmechanismus oder so.
0: Kriegsparteien, und das passiert ja garantiert die ganze Zeit, ne, irgendwie wir.
1: Ja, voll, aber es ist
0: die Arabischen Emirate kriegen einen Haufen Waffen vielleicht nicht durch die EPF, weil die haben das Geld, aber geben das weiter an die Rapid Support Forces, die den Genozid um Sudan machen, und so werden das auch andere, also weiß man auch nicht, ob aus Algerien vielleicht irgendwelche Waffen bei, ja, wahrscheinlich nicht bei den Tuareg, aber irgendwie solche Sachen wird schon passieren. Wir müssen ein bisschen auf die Tube drücken, du hast noch einen weiteren Punkt, ich glaube, wie ich das bei dir gelesen habe, ist eigentlich diese Sky Shield Initiative, die dir gerade besprochen wird, gar nicht das große Problem. Magst du es einfach in 3 Sätzen kurz nennen? Was ist es und warum ist es vielleicht auch nicht das Problem für die Neutralität?
1: Es ist, also ich wollte es mir angucken und untersuchen, ob es das ist und also ob es neutralitätskonform ist oder nicht. Es ist offiziell kein Militärbündnis, weil...
0: Was ist nochmal die Sky Shield?
1: Das Sky Shield ist sowas wie der Iron Dome aus Israel für Gesamteuropa. Also nicht nur für die EU, sondern für Gesamteuropa. Die Schweiz macht auch mit.
0: Ganz viele Luftabwehrraketen, basically.
1: Genau.
0: Die überall in Europa verteilt sind.
1: Ja, und offiziell ist es kein Militärbündnis, sondern ein einfach nur internationales Beschaffungsbündnis, das sozusagen... am freien Markt der Rüstungsindustrie eine bessere Skalierung dadurch erreichen möchte. Genau, und Österreich sagt dann halt, wir behalten halt die Abschussentscheidungen auf nationaler Ebene und somit rechtlich gesehen zumindest kein Militärbündnis. Politisch trotzdem reiht sich das, finde ich, in ein Bild ein von Österreich, das immer mehr Anteilen von Militärbündnis Militärbündnissen oder Bündnissen, die einen Militärbündnischarakter aufweisen.
0: Genau, es ist ja auch ein bisschen eine Vorbereitung, ne? Also jetzt bisher bleiben alle Abschussdings oft bei den nationalen Armeen, aber warum müssen alle dieselben Raketen haben und diese Interoperabilität? Also da wird ja schon vielleicht ein bisschen vorbereitet, dass diese Investitionen im Falle auch von der EU-Armee, falls es vereint werden würde, benutzt werden könnte mit allen gleichen Kenntnissen. Wir sollten auf jeden Fall Musik spielen. Wir haben schon seit 20 Minuten geredet. Ich probiere es mal hier mit Waffenfreie Zone von Nate57. Und wir müssen schauen, ob wir dann noch das muss dann schnell gehen. Viel Spaß bei Waffenfreie Zone.

0: Das ist Nate 57 und wir haben den hier schon ein paar Mal gehört bei Radio Antimilitarista. Nämlich habe ich dieses Steine gegen Panzer, ein Palestine-Lied, immer wieder gespielt. Aber dieses Lied passt jetzt wirklich nicht rein. Deswegen gebe ich dem Lino jetzt die Chance noch für ein paar Abschlusssätze und dann gibt es noch ein paar Ankündigungen. Und dann war es das auch bei uns. Deswegen, sag doch mal, Lino, was sind denn die neuesten Entwicklungen?
1: Ja, also auf nationaler Ebene habe ich mir auch noch was angeschaut. Einmal die Aufrüstung bzw. Militarisierung Österreichs. Da gibt es den Aufbauplan 2032 plus. Der hat diverse Beschaffungen mit sich gebracht. Österreich hat von Elbit, also einem israelischen Drohnenhersteller.
0: Tatsächlich von Elbit Systems Deutschland war das, hier in Ulm.
1: Ja.
0: Haben sie die Drohnen gekauft, die Überwachungsdrohnen?
1: Haben sie Überwachungsdrohnen gekauft, wollen auch Kampfdrohnen sich das erste Mal anschaffen. Neue Black Hawk Helikopter, neue Kampfjets, insgesamt wird einfach sehr viel Geld für die nationale Aufrüstung ausgegeben.
0: Aber das ist ja jetzt erstmal kein Problem mit der Neutralität, weil man darf ja ein eigenes Militär haben und alles.
1: Ja, voll, aber es reiht sich halt trotzdem in diese ganze Aufrüstungsdynamik ein, die...
0: Des Westens, ja, gegen Russland.
1: Genau, die... auch tatsächlich genauso benannt wird. Also das ist jetzt der letzte Punkt, den ich mir angeschaut habe, die neue Sicherheitsstrategie von 2024. Das ist schon interessant, weil halt genau in diesen Aspekt, den du gerade benannt hast, mit der Westen gegen Russland, also ich hege wirklich gar keine Sympathien gegenüber Russland, es ist trotzdem aus neutralitätsuntersuchender Perspektive mega interessant, weil halt Russland explizit als Feind oder als Bedrohung genannt wird. Und das ist, finde ich, für einen neutralen Staat schon einfach ein Stück, so sowas in eine nationale Sicherheitsstrategie einzubauen. Und es gibt einfach voll den Paradigmenwechsel.
0: Da standen noch ein, zwei Sachen drin in dieser Sicherheitsstrategie, die gar nicht mehr nach Neutralität klang, gerade zur NATO auch.
1: Genau, also die NATO wird als Basis der kollektiven Verteidigung genannt, was total ihrer Mitglieder ist.
0: Und
1: der
0: Österreich
1: Wortlaut.
0: Ist aber kein Österreich
1: Mitglied. Österreich ist aber nicht Mitglied der NATO, weil es darf ja nicht Teil eines Militärbündnisses sein. Genau, das ist irgendwie alles ein bisschen schwierig und es gibt halt einen Paradigmenwechsel, nochmal wirklich sehr NATO annähernd und halt diese explizite Nennung von einem Feind, was ja meiner Meinung nach einfach sehr schwierig ist für einen neutralen Staat und würde ich halt sagen, lehnt sich Österreich insgesamt bei den ganzen EU-Militarisierungsmaßnahmen sehr weit aus dem Fenster und mit der neuen Sicherheitsstrategie auch und stellt die Neutralität zumindest sehr hart auf die Probe oder überspannt den Bogen oder ja, verlässt auch einfach den Boden der Neutralität.
0: Ja, dann war es das vielleicht auch damit. Wie so viele Errungen oder viele Vertragsfestschreibungen damals zwischen den Alliierten, also den westlichen Alliierten und Russland, die jetzt oft gerade vom Westen gebrochen werden, wo eben die Sowjetunion schon tot ist und Russland viel schwächer als der Westen. Deine Studie kommt dann wahrscheinlich gegen Ende der Woche oder Anfang nächster Woche auf der IMI-Webseite, wenn ich das richtig sehe. Weißt du ein Datum?
1: Nee, weiß ich noch nicht.
0: Sobald sie fertig gelayoutet ist. Und ich wollte jetzt noch auf zwei, drei Veranstaltungen hinweisen. Es gibt viel zu Kriegsdienstverweigerungen jetzt, zum Beispiel jetzt diesen Freitag auf dem RACT gibt es einmal einen Workshop Wehrpflicht und Kriegsdienstverweigerung in Zeiten der Militarisierung von der DFGVK von 15.30 bis 17.30 diesen Freitag, 12.06. auf dem RACT und auch einen Kriegsdienstverweigerungsinfostand ab 15 Uhr die ganze Zeit. Und dann Samstag, den 13.06. gibt es neben einigem an Hofierung von SPD und sogar FDP auf diesem Festival mit dem Motto nach oben treten. Also irgendwie haben sie es nicht ganz verstanden. verstanden. Trotzdem gibt es auch ein, zwei ganz gute oder ansprechende Workshops. Klimakrise und Gerechtigkeit vom AK Klima und GEAS Flüchtlinge unterstützen von Plan B, also der geflüchteten Soli. Denn am 12.06. tritt das neue gemeinsame europäische Asylsystem, das diesen Namen nicht verdient, sondern eher Repressionssystem heißen sollte, in Kraft. Es gibt auch in Ulm einen Infoabend zur Kriegsdienstverweigerung ab 18 Uhr im Anares. Und in Schwäbisch Hall gibt es am Freitag ab 20 Uhr ein Gespräch mit Miriam Mäuse, der Chefdramaturgin des Theaters Heilbronn, zum Theaterstück über den Pershing-Unfall auf der Heilbronner Waldheide vor 40 Jahren und auch mit Bezug zur aktuellen Weltlage. Und am Montag, den 15.06. ist dann der Veteranentag und es gibt an vielen Orten, wo es Sachen gibt, Proteste dagegen. In der Nähe wäre das zum Beispiel Kirchheim-Tech. Da gibt es im Rathaus einen Sektempfang von Stadt und Bundeswehr mit einer Gegenkundgebung ab 14 Uhr vor dem Rathaus in Kirchheim-Tech. In Filderstadt, in Überlingen und in Kehl an der französischen Grenze gibt es überall Aktionen gegen den Veteranentag. Schaut zum Beispiel auf friedenskooperative.de, da findet ihr einen Kalender, wo man alles sieht. Und sonst kann ich auch schon mal ankündigen, gibt's am 7. Juli wieder ein E-Mail-Ad ein hier im Sudhaus zum Mediengebaren in der Zeitenwende. Und ja, dann war's das hier mit Radio Antimilitarista, würde ich sagen. Es gab wenig Musik und viel Gespräch heute, aber das ist doch auch mal was. Es war sicherlich interessant. Ich danke dir, Lino. Magst du noch was sagen? Magst du noch jemand grüßen?
1: Danke für die Einladung und ich grüße Mai.
0: Supi. Und wir sehen uns dann wieder in 4 Wochen oder ihr hört uns dann wieder in 4 Wochen. Grüße gehen auch raus von Pablo hier aus Radio Antimilitarista und genau, habt einen schönen Tag einfach.
1: Tschüss.
0: Tschüss.
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Hallo liebe Hörerinnen und Hörer und willkommen beim Sudhausfunk auf der Wüstenwelle auf 96,6 MHz. Der Sudhausfunk läuft jeden zweiten Donnerstag von 20 bis 21 Uhr. Am Mikrofon ist der Georg und ich habe mal wieder was Besonderes mitgebracht. Also es ist natürlich nicht meins, sondern es ist einfach was halt im Sudhaus passiert, weil es ist halt ein besonderer Ort, muss man einfach sagen. Und zwar ist passiert ein Drupad-Konzert. Drupad für Leute, die gelegentlich hier reinhören und die mich länger kennen oder so, die wissen, es ist immer mal wieder gern was mit indischer Musik. Drupad ist sozusagen das Älteste, was Indien an Musik zu bieten hat. Es ist ein sehr strenger, sehr traditioneller, sagen wir mal, Musikstil. Und die Person, die das macht, also Prasanna Vishwanathan, ist jetzt nicht unbedingt so der Älteste von allen, sondern das ist eigentlich ein ziemlich junger, erfolgreicher Drupad-Sänger aus Mumbai und wurde sozusagen für Europa oder für Tübingen entdeckt von Sarah Bhattacharjee, mit der ich auch schon öfter zu tun hatte, die auch schon öfter mal im Radio war. Prasanna Vishwanathan wird übrigens auch Workshops anbieten, also um genau zu sein, der erste Workshop-Tag ist bereits heute, aber ich glaube, es sind noch Anmeldungen möglich. Ihr könnt es probieren über die Homepage von Sarah, die Rani and Rain heißt. Also einfach raniandrain.com geschrieben. Könnt ihr es mal probieren, wenn ihr euch tatsächlich noch zu einem Drupad-Workshop anmelden wollt. Also die nächsten drei Tage geht es noch. Man muss sich auch tatsächlich nicht für alle Tage gleichzeitig anmelden, wobei für Anfänger wäre es bestimmt empfehlenswert. Wie dem auch sei, könnt ihr reingucken, wenn es euch interessiert. Ansonsten ist, wie gesagt, am 12. dann das Original-Drupad-Konzert mit Original-Pakawaj, auch also dieser indischen Drupad-Trommel eben. Und wie man sieht natürlich auch, wenn man sich mit indischer Musik ein bisschen auskennt, die sind ja immer relativ lang, die Stücke. Das heißt, es wird ein bisschen eigentümlich jetzt, da Musik zwischenzuschneiden. Ich habe tatsächlich aber ein paar relativ kurze Instrumentals ist eben Vokalmusikteile gefunden von Prasanna Vishwanathan, die ich spielen werde. Zunächst mal geht es los mit Raga Yaman und dann geht es weiter mit dem Interview mit Sarah, dann kommt Musik, dann kommt das Interview mit Prasanna selbst und dann kommt wieder Musik. Und das ist dann die Sendung für heute sozusagen. Also auf jeden Fall, das ist der Sudhausfunk und die Einführung in das Konzert vom 12. Juni mit Prasanna Vishwanathan, Drupad, hier. Ja.

0: Ja, liebe Hörerinnen und Hörer, ich habe hier seit längerer Zeit mal wieder einen Live-Studio-Gast oder Live-Schnittplatz-Gast, könnte man vielleicht sagen, weil wir natürlich vorproduzieren. Aber Sarah Bhattacharjee hat mich hier in der Wüstenwelle besucht und erzählt Dinge über Drupad und über Prasanna Viswanathan. Wie habt ihr euch eigentlich kennengelernt ursprünglich? Wie kam der Kontakt zustande ganz am Anfang?
1: Ja, also es ist eine sehr interessante Geschichte, weil seit 20 Jahren jetzt, also fast 20 Jahre, habe ich gearbeitet mit Musiker und Tänzern und so, Tänzerinnen aus Indien für Konzerte. Und die ersten 10 Jahre, es war in Kanada. Also ich komme aus Kanada, ich bin hier jetzt in Tübingen seit 10 Jahren. Und ich habe gearbeitet, also ehrenamtlich für eine Gruppe in Kanada. Und ich habe auch also indische klassische Musik gelernt für eine Weile. Ich habe dann also auch ein Tanpura gespielt. Das ist ein Musikinstrument aus Indien, also ein Begleitinstrument für also Sänger, Sängerinnen. Und dort habe ich der Guru von Prasanna kennengelernt und ich habe Tanpura gespielt. Zweimal, also vor vielleicht 15 Jahre oder etwas. Und wann wir sind hier umgezogen, wir haben auch ein Netzwerk also aufgebaut und haben auch Konzerte präsentiert und ich habe geschrieben und Prasanna hat geantwortet und dann, wir haben uns kennengelernt, dann besucht in Mumbai. Ich glaube, in 2017 oder 2018 haben zusammen gegessen. Es war super nett. Die ganze Familie war da, also von mir und auch von Prasanna. Und dann erst hier gekommen in 2019 für die erste Besuch nach Tübingen für einen Workshop und Konzert.
0: Das heißt, es ist eigentlich schon an die 10 Jahre her.
1: Oh wow, ja. Ja, richtig.
0: War er damals auch schon ausgebildeter Drupad-Sänger? Er ist ja nicht so alt.
1: Prasanna hat, das ist eine Verbindung mit einem Guru, das heißt Guru Shishya Parampara, das bedeutet, man also hat einen Guru und lernt und singt mit und so. Und ich glaube, es ist fast 20 Jahre, dass er hat es gemacht. Er wohnt dann dort, also er hat dort gewohnt, wann er junge war. Und dann, ja, wir haben uns dann kennengelernt, also vor fast 10 Jahren.
0: Und hast du auch selber Drupad-Gesang gelernt?
1: Ja, also ich bin hier umgezogen. Ich habe wirklich Lust gehabt auf etwas. Und ich habe einen Lehrer gesucht. Und dann, wann er ist hier gekommen, ich habe das Workshop gemacht, also als Teilnehmerin. Und es war so schön. Und dann, wir sind also angefangen ein bisschen. Und dann später, wir haben es nochmal gemacht nach Corona. Also es gibt eine Pause für ein paar Jahre. Wir haben nochmal einen Workshop gemacht in, ich glaube, es war 24. Es gibt dann eine andere Frau. Und ich habe gedacht, hey, warte mal, vielleicht wir können das zu zweit machen. Und jetzt sind wir also 7 Studenten. Wir machen das immer jeden Montag, morgens und abends. 2 Gruppen, Anfänger und dann, also die haben ein bisschen mehr Erfahrung. Und seit vielen Jahren jetzt. Und es war super interessant. Letzte Wochenende waren wir in Bayern für eine große Festival. Es heißt Musica Sacra International Festival in Markt Oberdorf. Und ich habe auch gespielt und ein bisschen gesungen für die erste Mal. Es war unglaublich cool. Und in große Kathedralen und Kirchen, also in Altenstadt zum Beispiel. Die Akustik war unglaublich. Wir haben auch ein Trommler dabei und er spielt bei Coverage. Er kommt auch hier nächste Woche und dann machen wir unsere Konzert.
0: Mhm. Ja. Genau. Der Workshop, also es ist ja nochmal ein Workshop angekündigt und er wird jetzt quasi, weil es ist ja Donnerstag, wenn die Sendung läuft, dann wird er jetzt quasi schon anfangen oder angefangen haben.
1: Ja, also das Workshop ist von 4. bis 7. Juni, also wegen der Feiertag, also am Donnerstag. Die Uhrzeiten, also habe ich vergessen jetzt, ich glaube es ist 11.30 Uhr bis also ungefähr 16 Uhr. Und dann, also ich glaube es ist 10 bis 16 Uhr jeden Tag und als Teilnehmer, man muss keine Erfahrung haben, Sänger oder Sängerin oder nicht, oder Musiker, es macht nichts. Man kann für einen Tag oder bis zum 4 Tage teilnehmen.
0: Also man muss gar nicht mal alle 4 Tage
1: teilnehmen. Nee, und also wir sind also relativ flexibel, weil also wir müssen das, wie sagen wir das, dass die Leute sind eingeladen und es ist offen so. Man kann auch zum Beispiel nur Sonntag wählen oder nur Freitag. Ich finde es selber, also nur selber, das, also am Anfang ist immer besser, vielleicht am Donnerstag anfangen, weil dann also jeder Anfänger zum Beispiel, die sind alle, also dann alle zusammen, aber man kann auch, also wenn man nicht frei ist, dann kann man auch am Samstag oder Sonntag kommen.
0: Ah ja.
1: Ja.
0: Und kannst du vielleicht, also wir haben ja jetzt noch ein langes Interview mit Prasanna selbst, aber kannst du noch so ein paar Sätze oder Worte verlieren über Drupad so aus deiner Sicht?
1: Also ein bisschen Hintergrund, ich habe Western klassisches Musik studiert, seit ich war sehr klein, weil beide meine Eltern waren Musiker, ein Orchesterdirigent, also als Papa und Klavierspielerin, Lehrerin war meine Mutter. Ich habe viel Musik studiert und dann, ich bin auch in der Uni in Kanada. Man kann also in der Uni gehen für, also Performance. Ich war Fagottisten. Was ich liebe mit Drupad ist, es ist komplett das Gegenteil. Es ist oft nur mit die Ohren. Man schreibt nicht so viel. Wir lesen nicht so viel, wenn wir singen. Und es ist nicht nur Musik. Es ist auch ein Teil Meditation, und auch Atmungsübungen. Also nicht gleich wie, also Yoga oder so, aber es gibt die gleiche, Wirkung. So für mich ist es auf einer Seite sehr wichtig, dass ich mache etwas mit Musik. Auf die andere Seite, ich brauche auch, wie heißt es? Es ist beruhigend, also für mich. Und das finde ich also sehr, sehr wichtig als Mutter, als als Gründerin von einem Gewerbe. Also ich habe viel in meinem Leben und wenn ich kann, was sehr ruhig und sehr schön machen, das ist auch also für mich sehr wichtig.
0: Also ja. Es ist gar nicht so ein Performance-Ding, sondern ist es einfach was man oder was du für dich selbst machst, habe ich das so.
1: Ja, das ist eine Praxis, gleich wie Meditation, gleich wie also Yoga, Chanting und diese Sachen. Und ich liebe, das ist eine andere Sprache. Also diese Sprache ist Brajbhasha, ist ein bisschen wie Sanskrit. Ich habe diese Wörter immer geliebt. So es gibt Lieder und dann es gibt auch nur längere, wie heißt die, also A und O und also wie heißt es nochmal, also nicht Syllaben, aber ja. So, ja, und es ist auch Performance, also weil ich habe einen Hintergrund in Performance, für mich, das ist auch cool, dass ich kann auf die Bühne sitzen, aber man muss nicht. Mhm. Ja.
0: Okay, ja, das klingt schon sehr, sehr spannend und also es ist auch toll natürlich, dass da schon Sachen stattgefunden haben und dass du auch selber dann da aufgetreten bist in diesem Rahmen. Das klingt schon richtig toll. Ja, dann also auf jeden Fall nochmal zum Konzert in Tübingen am 12. Juni.
1: 12. Juni. Aha. Und also Eintritt oder Einlass ist um 18.30 Uhr. Es fängt an um 19 Uhr. Also wir haben 3 Musiker dabei. Also Prasanna ist dabei als Sänger. Und dann eine Studentin, Rohini Srikumar, kommt auch. Und dann Pekavaj-Spieler oder Trommler ist Sukhat Mundi. Also die sind, also es ist wirklich unglaublich. Wir haben 8 Konzerte am Wochenende gemacht und ich bin bereit dafür, also für einen 9. Also, ja.
0: Okay, wow. Dann kann man nur irgendwie ganz Daumen drücken, wobei es wahrscheinlich gar nicht notwendig, weil es wird einfach laufen und kann man sich auf das Konzert freuen. Ja, vielen Dank für das Interview.
1: Sehr gerne. Danke auch.
0: Also, dann viel Spaß beim Konzert.
1: Danke.

So viel also zum Konzert mit Prasanna Viswanathan am 12. Juni. Und ich habe noch die Freude anzukündigen, dass am 18. Juni die finnische Band Uusiku den Lagerfeuerabend bestreiten wird mit unaussprechlicher finnischer Musik. Ich habe noch zwei Sachen ausgesucht, unaussprechliche finnische Lieder. Ich gehe allerdings davon aus, dass das erste Lied irgendwas mit Sommerwein zu tun hat. Und das war es dann von meiner Seite. Das war der Sudhausfunk für heute. Am Mikrofon war der Georg. Wir hören uns dann in zwei Wochen wieder, wenn ihr Lust habt. Bis dahin macht's gut und tschüss.

Herzlich willkommen auf der Wüstenwelle der 96,6. Ihr hört den Stundenplan. Eine Stunde lang ein Wort in Musik und Laberei mit dem Thomas. Wir haben diesmal ein Wort, das sehr, sehr knapp ist. Also das Wort ist knapp. Das Wort an sich ist ja nicht knapp. K-N-A-P-P, fünf Buchstaben. Das Wort ist tipptopp in Ordnung. Dazu gibt es auch verschiedene Musikstücke und auch verschiedene Übersetzungen. Und so wäre knapp tight. Ziemlich tight, so eine Geschichte. Wenn man echt kurz auf knapp ankommt, ganz schön tight. Ja, und so hat man dann eine Stunde lang einmal dieses knappe tight. Und da fangen wir einfach jetzt mal entspannt mit an und schauen, wohin das alles läuft. Knapp daneben ist auch vorbei. In dem Fall von der Stubede Gang. Von der Stubede Gang. Oder wie auch immer man das aussprechen mag. Oh, ja, ist ein bisschen traditioneller, wa?

Stupede Gang aus der Schweiz. Auch interessant, wie man den neue Volksmusik so benennen kann. Maja, neue Volksmusik. Puh. Ja, so ist es. Stupede Gang, knapp daneben ist auch vorbei. Ein Musikgenre, neue Volksmusik. Naja, Verbindung von Elementen aus Volksmusik, Jazz, Folk, Elektropop und Rock. Na, wie dem sei, man muss ja nicht immer volkstümlich unterwegs sein. Man kann auch sehr, sehr traditionell unterwegs sein und sowas wie Slime spielen. Komm, schon klar, von Slime, da haben wir natürlich irgendwas Knappes mit drin. War mal wieder knapp vor ein paar Tagen. Ich komme schon klar. Messer gezückt wegen gar nichts. Also, Slime, wo seid ihr? Komm, schon klar.

knapp. Komm schon klar von Slime mit knapp, ja gut, mit ja, Textzeilen. Ich bin ein wenig am Überlegen, wie es hier eine Überleitung gibt zu den Toten Hosen. Gar nicht. Spiel mal einfach. Und zwar: Mein Geld ist knapp, doch der Tipp ist heiß. Liebesspieler. Freut mich, Liebesspieler spielen zu können. Von den Toten Hosen, von der Reich und Sexy. Ach, deswegen scheiß auf Überleitung. Geiler Song. Und knapp kommt auch drin vor. Perfekt.

schönen Dank für Liebesspieler. Die Toten Hosen. Geld ist knapp, doch der Tipp ist heiß. Ach, irgendwie macht das Spaß mit knapp, aber ich wollte einige Tide-Songs auch spielen. Deswegen packen wir hier jetzt zu den Hosen Green Day einfach rein. Tidewater Hill und spielen Green Day.

Green Day. Tight What Hill. Auf Green Day darf man gerne NoFX spielen. Ich kann mich noch nicht entscheiden. The Malachi Crunch von NoFX. Handcuffs on a Little Too Tight. Oder Luise. Spielen wir Luise mit Butterfly Strapped Tight to Her Clit.

Die Louise. Louise von NoFX. A Butterfly Strap Tight. Puzzle von Millencolin hinten drauf. Millencolin hat auch zwei, wo ich aussuchen darf. Puzzle, wenn wir spielen, super gut wäre. And I think that we can be so tight or at least be nice to us, cause things will always be und so weiter. Aber ich spiele Puzzle. Insofern der Textauszug: Here we are again with another bunch of songs. Maybe you are wondering why it took us so long. With a schedule tight, studio time in sight. We have almost been out touring. Laber, laber, laber. Spielen wir doch lieber ein bisschen was. Musik.

The Clash, auch okay so, nicht wahr? Mit der Time is Tight, ja, Instrumentalversion. Wir haben weitere Tight-Sachen und zwar die Ramones, die hinten drauf kommen vom The Clash. Und da spiele ich natürlich auch gerne mal ein Klassiker, wenn Tight drin vorkommt. Aber kommt ein Klassiker mit Tight, was weiß ich, Ramones, Blitzkrieg Bob oder was? Ja, Blitzkrieg Bob. 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

Ein Klassiker, Ramones, Blitzkrieg, Pop. Jetzt sind wir die ganze Zeit hier in diesen, ach ja, Punk-Klassik-Bands unterwegs gewesen und können auch noch ein bisschen etwas chilliger uns den Sound anhören von zum Beispiel Sublime. Believe me, shit was tight, it was the wrong way. Von Sublime, The Wrong Way.

Sublime, Wrong Way. Wenn wir schon so ein bisschen in dieser chilligen Ecke sind, spielen wir doch auch Tight Ship von Stephen Marley mit Damian Marley zusammen.

Um jetzt so ein bisschen das Genre nicht zu clashen, spiele ich doch auch noch Seed mit Tight Pants. Ja, ein klassisches Problem, diese Tight Pants.

seat. Your pants are too tight. Tight pants von seat. Was haben wir denn jetzt noch? Tight und eng. Wir haben noch 20 Minuten, da muss gar nichts eng und tight sein, sondern wir können noch einiges spielen. Wir können zum Beispiel Rammstein spielen. Auch nicht immer hier bei mir aufliegend. Zickzack. Da müssen wir ja natürlich jetzt mal gucken, wo ist denn Zickzack? Zickzack, kurz und knapp. Oh ja, Zickzack, kurz, knapp. Rammstein. Spielen wir Rammstein? Ja, klar, Rammstein. Warum denn nicht?

0: Rammstein. Ja, zick, zack. Kurz, knapp. Eine Viertelstunde haben wir noch. Die Ärzte fehlen. Finde ich schön, dass da Google und KI-generierte Suchmodelle den Song nicht finden, sondern ich über so eine Lyrics-Seite. Ansage von den Ärzten. Das sind knapp 50%. Das ist knapp die andere Hälfte. In dem Fall von der Live-Platte. Die Ansage, Ärzte.
1: Von Einwegfeuerzeugen, die die Umwelt noch auf Jahrtausende belasten, weil bis Plastik mal vergammelt ist, das dauert, zu einer der schlimmsten Randerscheinungen der deutschen Großstädte ist es nicht weit. Ich rede natürlich von niemand anderem als der teuflischen Spielsucht. Wie viele Schlagzeuger sind dieser krankhaften Ausgeburt der Hölle schon zum Opfer gefallen? Unserer jedenfalls nicht. Bela bleibt bei Crack, Hütchenspiel kann ihm gestohlen bleiben.
2: Free Base Bela. Hast du schon mal versucht, einen Flipper mit einem Big Feuerzeug anzuzünden? Oh, hab ich schon wieder gesagt.
1: Das ist jetzt quasi die Gelegenheit für euch, komplett auszurasten!
2: Auszurasten?
1: Und ich sag mal, Feuerzeug, einfach mal Feuerzeug sein zu lassen.
2: Lasst einfach euer Feuerzeug baumeln. Und wenn euch eure nass gewordenen Klamotten, denn inzwischen sind sie nass, wir gehen davon aus, noch am Boden halten, dann können wir einer gewissen Bevölkerungsgruppe heute Abend hier nur raten, sich von ihren BHs zu trennen und sie auf der Bühne zu werfen.
1: Liebe Crossdresser, hört, was Bela sagt. Ach so.
2: Farin, wusstest du schon, dass Mercedes fahren wie Beatles hören ist?
1: Eine letzte Durchsage. Liebe Punkrocker, falls ihr einen hohen Irokesen habt, dieses Lied wird ihn vernichten. Aua. Da hat mir jemand ein Feuerzeug auf die Bühne geworfen. Okay, ich erkläre euch jetzt kurz was. Ich bin Rockstar, ich kann mir Feuerzeuge leisten, okay? Trotzdem nett.
2: Schon richtig. BH Farin, statt Feuerzeuge.
3: Farin, du kriegst deine Feuerzeuge auch umsonst von der Firma.
1: Was ich aber nicht umsonst kriege, sind BHs. Doch, was ist los? Doch. Wer kann die Gedanken lesen? Hey!
2: Was ich nicht umsonst kriege, sind doch.
1: Der sieht auch verdammt getragen ja, aus und er riecht auch verdammt getragen.
2: Ach Gott, die Analphabeten-Ecke, was soll's?
1: Da zieh ich nachher schon an, mein Gott. Da wirst du noch nichts von haben. Der Bela peitscht mich dann, ich laufe mit dem BH auf und ab. Ach, schön.
2: Ey, Fari, können wir jetzt mal zumachen? Also mein Daumen juckt.
1: Hey, und wie ich Bela so ansehe, juckt ihm die Puperze.
2: Puperze tut weh.
1: Ach so, Entschuldigung.
2: Du weißt doch,
1: hey,
2: du warst
1: wir fangen dabei. Jetzt an, okay? Ich meine, wir können
2: oder
1: ja auch abstimmen.
2: Was gegen?
1: Wir können ja abstimmen. Wer ist dafür, dass wir das Lied jetzt nicht anfangen? Naja, das sind aber
2: gut,
1: also sind knapp 50%, würde ich mal tippen. Und wer ist dafür, dass wir jetzt endlich zu Potte kommen? Okay, das ist knapp die andere Hälfte. Ich sag mal, das ist unentschieden. Bela, wozu hast du denn Lust?
2: Ich weiß nicht, ich sehe die ganze Zeit deine Schürfwunden in der Hand.
1: Jetzt machen wir Bela fertig.
0: Sehr gut, die Ansage mit brutal viel Musik. Naja gut, das sind knapp 50%. Hier obendrauf möchte ich den Song Tight spielen von Mindless Self-Indulgence, weil das ist einfach der Knaller. Das Album heißt nämlich sogar noch Tighter. Von Tighter, der Song Tight. Ah, Tightes. Ja, schönes Wort. Spielen wir. Nee, das spielen wir auch noch. Aber der Klick funktioniert nicht. Kraftloser Zeigefinger.

Mindless Self-Indulgence. Boah, tight, tighter. Schön. Und eben schon leider angespielt, Enter Sandman von Metallica. Ja klar, ist da auch tight drin vor. Gripping your pillow tight.

klingen sie aus. Metallica, Enter Sandman. Ach, schön. Grip in your pillow tight. Und diese Sendung, diese knappe Sendung, die hört auf mit Hold Me Tight. Das ist ein Klassiker von den Beatles und ich habe überlegt, ob ich irgendeine Coverversion spiele. Aber drauf geschissen, ich spiele einfach das Original. Warum denn nicht? Mal einen Original-Beatles-Song raushauen und Tschüss sagen. Ja, wenn es knapp ist, wenn es tight ist, einfach die Sendung hören in der Mediathek. Macht's gut, bis bald. Tschüssi.

Ja, bis zum letzten Ton und da ging es jetzt schon weiter, aber da wollen wir nicht hin. Hier ist der Roman auf der Wüstenwelle 96.6. Thomas verabschiedet sich und ja, ich bin noch ein bisschen außer Atem. Ich muss mich hier erstmal sortieren, weil ja, einen Zug, einen Bus verpasst, der nächste kam etwas später und dann hier nochmal die 80 Stufen hochgehechtet, aber wir kriegen es schon hin. Wie gesagt, was war das jetzt? Samba de Sausalito, Santana und wie gesagt, ich habe hier mit einem Kollegen gerade gesprochen, weil er die Heavy Metallica laufen ließ. Das sind dann nun 10, 12 Kilometer von deren Wohnort Sausalito, auch eine Ansammlung von Celebrities. Früher in den 60ern, 70ern eigentlich bis heute so geblieben. Und wir haben hier eine ganz besondere Sache heute auf diesem offenen Sendeplatz der Wüstenwelle. Ich habe mir nämlich gedacht, also das hat nichts mit dem morgigen Tag zu tun, absolut nicht, das ist ein Zufall, dass da in Mexico City Mexiko antritt. Wir haben hier so ja eine ganz große, weiter Begriff, so eine Clique aus der Bay Area, also San Francisco, Sausalito und ein bisschen weiter, ich weiß nicht, vielleicht auch Oakland, aber eine sehr fruchtbare Gegend, die musikalisch gesprochen, auch was Vermischungen von Rock und Latin-Elementen angeht. Ne? Also das hier vom Welcome-Album mit José Chepito Areas. Also das wird jetzt eine schöne Melange sein, Rock, Blues, Funk, Soul, Jazz und natürlich jede Menge Latin, diese Vermischung. Ich erzähle dann noch mehr, wie es überhaupt dazu kam, dieses Erbe an der Westküste, dieses Latin-Erbe, mehr oder weniger. Aber hier in den 60er Jahren, wie gesagt, Santana und dieser José Chepito Areas. Von ihm gibt es jetzt auch gleich die nächste Aufnahme, heißt Funky Folsom. Und ja, das ist dann ein ganz großes Kollektiv. Ich werde dann vielleicht später noch was dazu sagen. Hier alle Namen zu nennen, das vermag ich gar nicht. Teilweise, also wir kommen da insgesamt auf 50, 60 Leute, wenn wir hier jede einzelne Band nennen müssten. Also Azteca zum Beispiel und noch anderes. Ja? José Chepito Areas aus der Band von Santana hier mit einem eigenen Projekt aus den 70er Jahren mit Funky Folsom auf der 96.6 mit Roman noch mit 15 Uhr.

El Nicoya, vielleicht habt ihr es erkannt, von dem zweiten Album bereits, der Formation Santana. Also da waren sie quasi schon nach dem Erstling und nach dem sensationellen Woodstock-Auftritt hier unterwegs. Eine wunderbare runde Geschichte. Hier dieses Abraxas, nach einem Begriff, einem Namen in Hesses Demian übrigens, steht sogar auf dem Cover. Und hier dieses eine Latin-Stück, diese Miniatüre, ganz und gar José Chepito Areas im Mittelpunkt, an den Timbales und Bongos, Congas und diversen anderen Perkussionsinstrumenten, Kollegen, wie gesagt, auch eine wichtige, eine der zentralen Persönlichkeiten, an sich waren sie alle hervorragend, aber hier dieser Chepito hat auch einige Kompositionen beigesteuert und oder auch als Co-Komponist aufgetreten, auch der Formation sehr lange die Treue gehalten. Also ich habe da jetzt aus dem Schrank die LPs geholt, übrigens heute, also durchweg eine Vinyl-Sendung, ganz schön zu tun hier an den Turntables, ein bisschen von der CD, aber wohlgemerkt, es ist hier viel von der schwarzen Scheibe, also richtig nostalgisch, würde man sagen, ja. Also auf der Wüstenwelle heute mit Roman, eine Mischung, ja, ein Meeting, sagen wir mal so, von Leuten, die an der Westküste in der Bay Area unterwegs waren in den 60er und 70er Jahren. Santana, José Chepito Areas, Azteca hören wir gleich. Und auch die Bands von Peter Escovedo, ja, also Pete oder Escovedo, je nachdem, auch die ganze Familie da dabei. Wie gesagt, ja, auch in den zentralen Persönlichkeiten dieser Latin-Szene. Und gibt es dann später noch nach Mazatlan, das ist hier von Azteca, und da ist Pete Escovedo dabei und auch ein gewisser Nilsson oder Scon, den wir schon vorher gehört haben, auf der Platte José Chepito Areas, da auch mit Tom Costa, der wiederum auch bei Santana. Also die Leute gehen voneinander ins Studio, es werden dann die Bands, die Lineups erweitert. Also wie gesagt, 13, 16 Leute, keine Seltenheit, aber in unterschiedlichen Konfigurationen wohlgemerkt. Und jetzt habe ich hier so eine schöne, fast schon geheimnisvoll klingende Aufnahme, Mazatlan von Azteca. Und danach die Familie um Papa Timbalero, Pete Escovedo, live in San Diego. What You Gonna Do, übrigens auch ein Hit für Azteca. Ja, das habe ich jetzt mich für diese Version entschieden und die von Azteca weggelassen, weil da würden sich kämen die sich ins Gehege, es ist schwer bei einer LP da die Seiten zu wechseln gleichzeitig. Also Azteca, Mazatlan und dann gibt's die Escovedo-Familie mit What You Gonna Do, ursprünglich von Azteca. Also los geht's.

0: Sinaí, Abdel, Sinaí. Juan Escovedo on percussion. Escovedo Family Orchestra.
1: Ja, und das Ganze im Jahr 2002, im Sommer, Südkaliforniens in San Diego, Kalifornien, aufgenommen, live, die Escovedo Familie, Family um Papa Pete Escovedo und seine beiden Söhne und Tochter natürlich Sheila Escovedo. Also wer das noch nicht wusste, Sheila I bedeutet Escovedo. Ja, dann habe ich, war sie nicht mit Prince auch unterwegs? Ja, wie auch immer, sollte ich mich irren, aber Sheila I heißt Escovedo. Ja, das sind ja so diese Latin-Wurzeln in diesem Humus der Westküste, San Francisco, Sausalito und Umgebung. Wir hatten vorher Mazatlan mit Azteca, da also auch mit Pete Escovedo und Coke Escovedo hier auch mit federführend und ein gewisser Tom Harrell, ja, also eine Trompete. Also seine Karriere reicht bis in die heutigen Tage. Also ist dann also reine Jazz, sehr moderner Bob oder überhaupt nicht nur Bob. Unfassbar, diese schon damals dabei gewesen, Tom Harrell. Spielte er auch, vielleicht könnt ihr euch erinnern, in Rottenburg hier am Neckar. In den 90er Jahren war er dabei gewesen. Und ja, schon leider an einer unheilbaren Krankheit, aber dank der Medikamente kann er also aus diesem emotionalen und gedanklichen Wirrwarr wunderbar herausschöpfen und die Kollegen wissen, was sie an ihm haben. Also fantastischer Musiker, der da seinen Weg geht, trotz aller Widrigkeiten. Ja, also das ist schon mehr als bewundernswert. Also wie gesagt, bei Azteca hier dabei gewesen. Hier sind mit dem wunderschönen Artwork, mit dem Aztekenkalender in Stein gemeißelt, ein paar natürliche Symbole auch, diese präkolumbianischen Sachen, Pyramid of the Moon heißt die, also das ist schon ein bisschen esoterisch alles, entsprach ganz dem Geist damals, aber wie gesagt, ich tue mal den Gedanken jetzt mal abschließend hier, den Kalender betreffend, so wunderschön im Kreis, Tasten der Keyboards, also auch des Pianos und Saxophonisten, also irgendwelche aztekischen Gottheiten, Gesichter, die in Saxophone blasen, also wunderschön gemacht. Also wie gesagt, kommen wir zu diesem Background, also so Kalifornien, der N60er und so weiter. Also früher ging es schon los mit der Ankunft eines Kel Chieda und Mongo Santa Maria. Und auch Tito Puente hat keine geringe Rolle gespielt, auch für Carlos Santana und für die Band, auch für die anderen. Aber auch die brasilianische Clique, also auch Santana hat dann etliche Sambas. Wir hörten ja heute Samba de Sausalito eingangs. Und ja, das fiel alles so auf den fruchtbaren Boden da, diese Beschäftigung mit Rock, mit Blues. Es war ja auch ein gewisser Mike Bloomfield um die Ecke in Mill Valley oder in San Francisco unterwegs. Also das war dann, kam einiges zusammen, auch Soul, und wir hören das immer wieder. Also die Stimmen sind auch sehr wichtig, auch im Gesangsstimmen, ja, mehrstimmige Gesang. Und hier, Pete Escovedo, wohlgemerkt, driftet hier mehr Richtung Salsa ab, ja, also das ist schon mehr so rein rassig, so Salsa, wie bei manchen Stücken von José Chepito Areas auch, schon bei Santana, aber dann erst recht bei seinen Soloplatten. Von dieser Platte gibt es jetzt gleich Terremoto, ja, von José Chepito Areas. Und wenn wir schon bei diesem Background sind, weil ich erwähnte hier so ein bisschen diesen, ja, diese symbolischen Sachen, die Namen, die fallen, so die sich mit der Mythologie beschäftigen, mit den präkolumbianischen Sachen. Das passte irgendwie ganz gut zu der Zeit damals, weil auch in San Francisco, in North Beach, in einem gewissen Laden namens City Lights Bookstore, gegründet von Lawrence Ferlinghetti, vor ein paar Jahren gestorben, sich die ganze Beat-Gruppe traf. Also Gregory Corso, Peter Orlovsky, Jack Kerouac natürlich nicht zu vergessen. Und das alles in diesem North Beach, in dem italienischen Teil, wo es heißt so in einem Buch, alle Gedichte schrieben und sie dann auch vortrugen. Man traf sich dann in der Columbus Avenue, der Laden existiert noch. Also tolle Atmosphäre bis um Mitternacht und danach gibt es heute noch Meetings. Und gegenüber ist das Vesuvio, wo sie dann alle saßen und sich den einen oder anderen Drink genehmigt haben. Alles auf engstem Raum an dieser Columbus Avenue. Und Café Tristi oder Trieste, ja, alles italienisch mit Espresso und Pasta. Also das war damals, fing eigentlich dort an, bevor es dann nach Haight-Ashbury weiterging. Und ein letzter Gedanke sei mir noch erlaubt. Ich habe das jetzt gerade gelesen, weil wir von den Beats sprechen so ein bisschen. Hat auch die Beats von Jazz beeinflusst, wie die Bands hier auch. Ein gewisser Allen Ginsberg wäre jetzt 100 Jahre geworden. Also in Memoriam und Happy Birthday, Allen Ginsberg. Ja, der hat sich da auch getummelt im City Lights Bookstore an der Columbus Avenue in North Beach, San Francisco. Terremoto, José Chepito Areas.

So, sind so etwas kurze Stücke, aber es lohnt sich ja, so tolle Dynamik und tolle Power und Grooves. Hier zuletzt eine Mischung aus Studiomaterial wie dieses Zulu und einigen Konzerten in Europa, die Santana 76, 77 gegeben haben, in der Olympiahalle in München, im Foire de Vin in Colmar, Frankreich, im Pavillon de Paris und im Hammersmith Odeon in London. Wer dabei war, hat sich jetzt vielleicht gefreut oder überhaupt gefreut, dabei gewesen zu sein. Wunderschön. Also dieses Zulu. Und ich habe dann überlegt, gibt es wohl Stücke von Santana, bei denen es sowohl Pete Escovedo als auch José Chepito Areas zu hören gibt. Aber ich denke, die haben das hier getrennt, so wie ich dieses Innerslied betrachte. Beide spielten Timbales oder spielen. Und ja, Congas und ein paar Instrumente überschneiden sich dann eben. Und dann macht es schon Sinn, den einen hier und den anderen dort einzusetzen. Das hier war Pete Escovedo bei Zulu. Ja, das ist eine, ich gehe mal davon aus, ja, dass das hier eine Studioaufnahme war. Das sind einige. She's Not There war Single. Flor de Luna ist auch eine wunderschöne Aufnahme mit Tom Kostam, Synthesizer und so weiter und so fort. Und dann jede Menge, wie gesagt, live Santana Sounds auf dem auf europäischem Boden. Ja, hier. Wie gesagt, München, Colmar, Paris und London. So, das war also meine Überlegung, vielleicht noch Santana mit beiden zu spielen, aber gibt es nicht. Leider. Also, José Chepito Areas hatten wir vor mit Terremoto. Das ist auch eine wahnsinns große. Also, ich vermag das jetzt hier gar nicht vorzulesen, weil da alles mitgespielt hat. Auch Neil Schon, der taucht immer wieder auf, auch bei Santana. Dann später auch bei Caravanserai und Barboletta. Wunderschöne kreative Phase. Tom Costa, Amux Synthesizer. Ja, ich springe hier mit den Augen so ein bisschen, das sind gleich drei Gitarristen und natürlich Bläser und ganze Batterie, Perkussionsinstrumente, ja, also wunderschöne Sache. Hier auch damals mit Santana auf der Bühne in Woodstock oder Bethel vielmehr, auch der 16-jährige Michael Shreve, die Sensation damals in der Santana-Band und stellten quasi mehr oder weniger, ja, vielleicht fast alle in den Schatten, immer auf ihre Art, ja. Gut, sie waren auch neu und dann muss man sich vorstellen, die hatten noch keine Platte draußen. Der Erstling kam erst, also das Debüt. Ja, so ist das. Wir haben hier heute also eine Mischung auf der Wüstenwelle noch bis 15 Uhr, Roman präsentiert. Latin Rocks, ja, also auch mit Soul und Jazz vermischt. Pete Escovedo, José Chepito Areas, Azteca, Santana Band. Ja, und jetzt, wo ist denn die gute Playlist geblieben? Ja, da ist sie. Wir kommen jetzt wieder zu Azteca. Auch ein schöner Feger hier. Love is a Stranger mit tollen Vocals. Azteca, na dann los.

Da geht es schon rein, wie bei allen Stücken, eins ins andere. So, da muss man so ein bisschen aufpassen. Aber macht gar nichts. Das ist hier kein, ja, wie soll ich hier sagen, Verherrlichen des Perfektionismus. Wir machen unsere Fehler. So soll es sein, lebendig. Ja, und habt keine Angst vor Fehlern. Niemals. Das ist das. Ja, Lektion 1, 2 und so weiter. Das gehört dazu. Also, wir nähern uns dem Ende. Das hier war nochmal Santana mit Life is New vom Album Barboletta mit Soulfarben. Und Chepito war wieder mal dabei und auch Armando Peraza. Also das ändert sich ein bisschen von Stück zu Stück, aber auch so ein bisschen schon eine vergessene Platte. Also eine wunderschöne kreative Periode bei Santana, diese Welcome Caravanserai und Bomboletta Platten. Zieht sie mal wieder aus dem Schrank raus. Sie haben es verdient. So, bevor es hier ja ans Ausblenden geht, wieder mal Pete Escovedo live, Esta Noche aus San Diego live. Das wird dann so ziemlich aufgehen, ja. Da sage ich jetzt schon mal Tschüss, Asta und so weiter. Und morgen dann geht diese ganze hoffentlich freundschaftliche Zusammenkunft der Menschheit los in Mexico City, ja, und wir werden sehen, also die Sonne ist halb verdunkelt oder zum Teil, ich weiß nicht, ich freue mich noch nicht zu früh, aber es, wir werden sehen. Viel Spaß und ja, kriegt keinen Sonnenstich. Pete Escovedo live, Esta Noche. Thank you.

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0: Das war es auch schon wieder fast hier mit dem Subsound Mixtape der vierten Ausgabe dieser Reihe. Wie schnell doch die Zeit vergeht. Vielen Dank fürs Zuhören, sagt Gernot Rotha, der die Musikzusammenstellung besorgt hat und am Mikrofon für euch war. 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Sorry. Wenn ihr diese Songs nochmal genauer unter die Lupe nehmen wollt. Ja. Viel Spaß noch mit dem weiteren Programm der Wüstenwelle, eurem freien Radio für Tübingen, Reutlingen und Umgebung. Und ich sag ciao, bis zum nächsten Mal.
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1: Und auch die Folge 5 des Subsound Mixtapes ist fast schon wieder vorbei. Vielen Dank fürs Zuhören, sagt Gernot Rotha. Musikzusammenstellung und am Mikrofon hat der besorgt. Wenn ihr eine Playlist dieser Sendung haben möchtet, dann könnt ihr die anfordern unter büro@vueste-welle.de. Dann wird die euch gleich zugeschickt. Also zumindest umgehend. Ja, ich bedanke mich fürs Zuhören nochmal und wünsche euch weiterhin viel Spaß mit dem Programm des Freien Radios Wüste Welle. Stay tuned. Bis bald. Ciao.

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2: Hallo und herzlich willkommen zu einer neuen Ausgabe von Radio Micro Europa, dem Tübinger Campusfunk auf der Wüstenwelle 96,6. Am Mikrofon für euch ist heute Paula Jaksch. In unserer heutigen Musikbox gibt es den zweiten Teil des Konzerts von Mirja Klippel, aufgenommen am 22. Mai 2025 im Tübinger Club Voltaire in der Haaggasse. Die finnische Singer- und Songwriterin Mirja Klippel lebt seit vielen Jahren in Dänemark. Sie hat bereits zwei Alben und eine EP veröffentlicht und wurde für mehrere Preise nominiert. Gleich ihr Debütalbum brachte ihr den Danish Music Award Folk als Songwriterin des Jahres 2016 ein. Mit ihrer Musik fängt sie Momente aus ihrer Kindheit in Finnland ein und schafft es, ihr Publikum in eine ganz eigene, atmosphärische Klangwelt zu entführen. Dafür bringt sie ein spannendes Instrument mit auf die Bühne, die Waldzither. Das ist ein Zupfinstrument mit Ursprüngen aus Thüringen, das einen ganz besonderen und gleichzeitig ungewohnten Klang erzeugt. Gemeinsam mit ihrem Duopartner Alex Johnson war Mirja Klippel bereits zum zweiten Mal im Club Voltaire zu Gast. Das erste Mal waren sie dort im Oktober 2023. Beide Konzerte fanden in Zusammenarbeit mit der Deutsch-Finnischen Gesellschaft statt. Und jetzt Bühne frei für den zweiten Teil von dem Konzert von Mirja Klippel und Alex Johnson. Viel Spaß!
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1: Das waren Miria Kliffel und Alex Johnson live im Club Voltaire in Tübingen. Aufgenommen am 22. Mai 2025. Ihr hört Radio Mikro Europa, den Tübinger Campusfunk auf der Wüstenwelle 96,6. Ein herzliches Dankeschön geht an die Deutsch-Finnische Gesellschaft für die Zusammenarbeit mit dem Club Voltaire. Ton und Technik, Levi Schuffert. Und damit wären wir auch schon wieder am Ende unserer Campusfunk-Musikbox angelangt. An den Reglern saß heute Ruben Barth. Alle Sendungen zum Nachhören findet ihr in unserer Mediathek auf der Homepage der Tübinger Uni-Bibliothek. Weitere Infos gibt es auf unserer Homepage unter mikro-europa.de. Am Mikrofon für euch war heute Paula Jaksch.
2: 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Ja, hallo und herzlich willkommen hier nicht am Dienstag, sondern am Mittwoch. Wir haben es noch nicht geschafft, unseren Jingle zu ändern. Seit Mai dieses Jahres senden wir nicht mehr dienstags alle vier Wochen, sondern mittwochs alle vier Wochen. Und heute bin ich auch alleine im Studio, ohne Ink. Die hat, glaube ich, irgendwie ein Seminar oder irgendwas an der Uni. Und ja, wie das immer so ist, die Vorbereitungszeit war sehr knapp und deswegen gibt es heute eine Musiksendung, 2 Stunden Musik von Flinters oder nicht nur Flinters, sondern auch von queeren Personen allgemein. Und ja, Anlass ist natürlich der Pride Month. Und Ink hat mir ein paar wenige Songs geschickt, die werden dann im Laufe dieser 2 Stunden auch gespielt werden. Aber ich habe da inzwischen ja schon eine ziemlich lange Playlist erstellt und in den letzten Jahren immer mal wieder ergänzt, auch für die queer-feministische Sendung hier in der Wüstenwelle für Femrasant. Und da werde ich sicherlich den ein oder anderen Song heute auch spielen. Aber los geht's einfach mit dem absoluten Banger zum Thema Pride mit King, Love and Pride.

Ja, das war natürlich Bikini Kill mit Rebel Girl. Und dann kommen wir zu einem weiteren, oder nicht einem weiteren, eigentlich der erste Song, den Ink hier heute beisteuert. Und zwar Duffer mit. Nee, Duffer ist der Titel des Songs und die Band ist Zayas Gear oder so ähnlich.

Ja, Samantis mit Florist. Und als nächstes könnt ihr von Braemar My Buddy hören.

Ja, Spellbound von Susie and the Banshees, immer wieder schön. Und davor habt ihr Strap von The Ooze gehört. Und als nächstes geht's jetzt weiter mit Taco Cat, Man, Explain Things to Me.

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1: Also ich höre hauptsächlich christliche Musik. Ja, also so für mich, ja.
2: Sie können auch was singen.
3: Nee, ich sing nicht.

Ja, ihr seid hier immer noch bei einer Ausgabe von Auswärts. Heute mit mir, Helgard, allein am Telefon. Ing kann leider nicht. Und ja, ihr hört, glaube ich, eher weniger christliche Musik heute, sondern das Motto ist so ein bisschen Pride Month und ja, alles, was ich finde, was da irgendwie zu passt an Musik. Natürlich viel von queeren KünstlerInnen. Könnt ihr hier heute hören. Und was ich sagen wollte, der Song vor diesem kleinen Music-Geschmack-Jingle war natürlich Peaches mit Fuck the Pain Away. Und als nächstes hört ihr Suki mit Bitches, Butches, Dykes and Divas.

Ja, Bitches, Butches, Dykes and Divas von Suki. Ich, bei dem Song habe ich schon irgendwie, wie gesagt, ich bin heute hier alleine, ohne Ink, gesehen, ist in Gedanken Ink die Augen verdreht, weil ich das erst falsch anmoderiert habe. Ja, wie auch immer. Jetzt habe ich es nochmal richtig wiederholt. Und deswegen spielen wir jetzt auch gleich nochmal einen von den Songs, die sie mir geschickt hat, für unsere heutige eigentlich gemeinsame Sendung. Und zwar ist das Know Yourself von K. Tempest.

Ja, das war I'm Not Your Mother, I'm Not Your Bitch von Courtney Barnett. Und jetzt ist auch schon die erste Stunde hier von auswärts fast vorbei, in ein paar Sekunden. Genau, und dann haben wir noch ein Stündchen und Musik diesmal vor euch. Und ja, aber wir starten dann in die zweite Stunde erstmal mit dem Jingle.

0: 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Ja, das war so ein bisschen ein holpriger Start. Ich dachte mir, ja, jetzt mach ich es mal ganz geschickt und fange mal die zweite Stunde auch direkt mit dem Jingle an, aber irgendwie wollte er nicht. Und ja, nicht Dienstag heute, sondern Mittwoch. Und wie ich es schon vor einer Stunde gesagt habe, haben wir es noch nicht geschafft, den Jingle zu aktualisieren. Bis April dieses Jahres haben wir immer dienstags gesendet, alle vier Wochen. Und jetzt ab Mai hört ihr uns eben Mittwoch. Und heute hört ihr nur mich. Helgard ohne Ink. Ja, weil Ink heute einfach nicht kann. Genau. Und wir sind ja im Pride Month und daher gibt es eine Musiksendung von vielen queeren KünstlerInnen hier Songs zu hören heute. Nicht nur, aber alles, was ja aus meiner Sicht so eigentlich zu diesem Monat passt an Musik. Und Ink hat mir auch ein paar Titel geschickt und da habe ich aber fast alles schon gespielt. Was jetzt noch übrig ist, das spiele ich jetzt. Und zwar ist das Claire Waldorf mit Nach Mene Bene. Ist Jans Berlin verrückt? Na dann, schauen wir mal.
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Ja, uns sind mit Heterosexuality is a construct. Und als nächstes kommt Rebecca Lane mit Reina del Chaos.

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0: Ja, Faber mit Vivaldi und als nächstes Depeche Mode mit Master and Servant.
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She, her, hers mit Gender is Boring. Und jetzt kommt mal wieder ein bisschen was Altes, Bronze Gebiet mit Small Town Boys.

0: Ja, Sam Mendes mit Sorry Not Sorry und davor war Girl in Red mit Dead Girl in the Pool und jetzt kommt X-Ray Specs mit Oh Bondage Up Yours.
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Ja, Großstadtgeflüster mit Ich muss gar nichts. Und jetzt kommen die Lambrini Girls mit Turf Wars und danach Aktion Fiasko mit Wut im Herzen.

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System Failure war das gerade. Und jetzt ist es schon 19.50 Uhr auswärts. Neigt sich dem Ende hier im Freien Radio Wüstewelle auf UKW 96,6 MHz und im Netz unter www.wueste-welle.de. Am Mikrofon war für euch heute Helga, sonst auch gerne immer zusammen mit Ink. In 4 Wochen. Ja, das wollte ich gerade sagen, in einem Monat, aber wir haben ja den 4-Wochen-Rhythmus. Sind wir dann wahrscheinlich auch wieder zu zweit hier zu hören. Und ich möchte noch eine kleine Ankündigung hier in eigener Sache machen, in eigener Sache Radio Wüste Welle. Und zwar sind wir beim diesjährigen CSD in Tübingen auch live mit dabei und werden da vom Lauti übertragen von 14 bis 17 Uhr. Also wenn ihr natürlich kommen könnt, wenn ihr da seid, dann kommt zum CSD und seid laut, feiert mit. Und wenn ihr keine Zeit habt oder irgendwie ja, unterwegs seid, dann könnt ihr einfach die Wüste Welle einschalten am Nachmittag und kriegt mit, was dann da so läuft. Und ja, jetzt bleiben noch knappe 10 Minuten und da wird noch ein bisschen Musik laufen. Als nächstes Dogma von Circuit des Yeux. Dann kommt noch Kerosin 85 mit Transagenda und Le Tigre Don't Drink Poison. Mal schauen. Ich wünsche euch allen einen tollen Pride Month. Geht auf die Straße, feiert, demonstriert für eure Rechte und habt Spaß. Und wir hören uns dann wieder in 4 Wochen, immer mittwochs. 18 bis 20 Uhr auswärts. Macht's gut. Ciao.

Hallo und herzlich willkommen hier zu Dub Sound Kommando live am Mittwochabend von 20 bis 22 Uhr. Das Ganze alle 14 Tage hier auf der 96.6 bei eurem freien Radio Wüstewelle. In der Erstausstrahlung am Mittwochabend von 20 bis 22 Uhr, in der Wiederholung in der Nacht von Donnerstag auf Freitag von 3 bis 5. Am Mikro im Studio und an der Technik ist der Mazilla. Schön, dass ihr dabei seid zu 2 Stunden Bassmusik hier bei Dub Sound Kommando. Bassmusik, mal klassisch, mal modern, mal elektronisch, mal hier eher handgemachter. Aktuell liegt auf und heute in der Sendung vieles möglich. Aktuell liegt Shackleton auf. Er hat auch schon mal in Tübingen gespielt, im Äpplehaus, jetzt in Berlin zu Hause. Das ist ein britischer Producer und Remix-Afficionado mit hypnotischer, tribalistisch anmutender Rhythmik und handgespielten Drums und Beats, tiefen Bassstrukturen und abstrakten Klanglandschaften. Euphoria Bound, Euphoria Bound heißt das Album von Shackleton. Elemental Dream ist der erste Track. Im weiteren Verlauf der Sendung gibt's Chance auf Mosey, Brandon Möller, Oxossi, Tony Gaetani. Eine Compilation der Tampa All-Stars, Ayaluna, Violin Boy, Bliss Nocci und, oder. Viel Spaß die nächsten 2 Stunden hier bei Dub Sound Kommando.

Shackleton bei Dubsound Kommando. Euphoria Bound heißt das aktuelle Album aus dem Januar 2026. Das ist der Track Crushing Realities. Weiter geht's mit The Past Awakening. Immer an der Kante zum Dub. Irgendwo zwischen Offenbarung und Wahnvorstellung. Das allmähliche Verblassen der Erinnerung, das Selbst, das verloren ist. Bewegungen zwischen Bewusstseinszuständen, in denen Unterscheidungen zwischen Erleuchtung und Selbsttäuschung aufgehoben sind. Shackleton, Euphoria Bound, The Past Awakening bei Dub Sound Kommando.

Shackleton bei Dub Sound Kommando. Euphoria Bound ist die aktuelle Veröffentlichung. Das ist der Track Philistine Wavelength. Und vom britischen Producer mit Sitz in Berlin geht's ab nach New York. Patterson, New York ist die aktuelle Heimat von Brandon Möller. Der stammt aus Südafrika und ist jetzt in New York zu Hause. Und macht hier eine Dub-Techno-Dub-Step-Knurren mit Drum-and-Bass-Druck auf seinem aktuellen Album Shadow Language. Beats und Bässe in sehr schöner Variation. Düstere Crossover-Elektronik, dubartige Breakdowns, Gesangsfetzen, Techno-Murmeln, knurrende Bässe und Tech-Step. Brandon Möller vom Album Shadow Language. Hier der Track Machine Elves.

Brendan Möller von bei Dobson und Kommando. The Brendan Möller aus Patterson, New York. Sein Album Shadow Language, das ist der Track Feral Hymn. Und weiter geht's mit dem Wasteland. Dobbiger Techno. Mit satten Bässen. Dob und Step. In einem. Shadow Language heißt das Album. Brendan Möller, der Artist. Wasteland, der Song. Und Dub Sound Kommando, die Sendung. 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

Drift Form heißt dieser Track von Brandon Miller. Aktuelle Veröffentlichung heißt Shadow Language. Und vom Südafrikaner in New York geht's weiter nach Neuseeland zu Ayaluna und seinem NFR 005 bei Norman Foreman Records in Neuseeland erschienen. Moody, Minimal, Ambient, Dark, Hypnotic, Dubstep, Halftime, Psy, Techno and Everything in Between. Slow Motion, Ayaluna.

Sound, Kommando. Lässt die Muskeln spielen. Hat den Muskelkopf im Programm. Muscle Head heißt der Track hier von Mantra. Ist zu finden auf der Compilation Tempa All Stars Volume 9. Und das ist 10 Jahre nach Volume 8 erschienen. Im Dubstep Label aus London. Wie ein Mantra voller Sub-Bässe, Technoider Akzente oder auch Afro-Latino Anwandlungen. Ein OG-Label. Hier noch zwei Tracks. Einmal Hodge mit Sway und danach noch D1 Oni Tempa All Stars Volume 9 hier auf der 96.6 Wüste Welle.

Die Tampa All-Stars gehen zu Ende. Die zweite Stunde Dubsound-Kommando hat begonnen. Und weiter geht's mit einer Compilation. Nach dem Tampa All-Stars aus London geht's mit Fear of Silence aus Berlin weiter. Berliner Label, und sie sagen, nicht alles verdient es, zu Wort zu kommen. Nicht alles hat das Recht zu sprechen. Also, es dreht sich um die Stille. Mit hier dem Artist Overnap, dem Track Anuran. Bassmusik aus Berlin. Hier auf der 96.6 Wüste Welle.

Mud Walk, das ist dieser Titel von Peril. Einer von diversen Various Artists auf der Fear of Silence Compilation 2.1. Noch ein Ritual Dub. Das ist der Track von Dave N.A. von diesem Berliner Label Fear of Silence. Ihr Motto lautet: Not everything deserves to speak. Damit bin ich ruhig hier bei Dub Sound Kommando. 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
0: Deep, Dark and Dangerous geht's auch weiter. Mit dem gleichnamigen Label aus Neuseeland und dem Artist Oxossi. Der gibt sich der Lab Depression hin. Auf einer EP mit dem Track Return geht's los. Doomstep fast schon. Very, very deep. Dark and dangerous. Dub Sound Kommando.

0: Eurofly in the room, Dubstep Western Style. Und das kann auch mal noch in ganz andere Gefilde eintauchen. Und zwar in die geheimen Archive des Vatikan, Leute, ist kein Spaß.
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0: Das dunkle Zeitalter ist ja bekanntlich keine Vergangenheit. Aber in den Archiven, da ruht auch noch ganz schön viel Düsternis. Secret Archives of the Vatican heißt der Artist Widdershins, die Veröffentlichung. Top mit Schwerpunkt auf Step zu noch mittelalterliche Klänge. Jenny Greenteeth heißt dieser Track.

Silence, spoken as if remembered. Aus den geheimen Archiven des Vatikan. Silence, spoken as if remembered, hieß der Track vom Album Wither Shins. Und basslastig geht's weiter mit DJ Madde. Dubstep und Bassmusik. Counteraction Music.

DJ Mud bei Dubsound Kommando. UK Dubstep Reggae. Whatever. Original Rough. Der Titelsong von der 2026er Veröffentlichung. Von dort geht's weiter zum Label in Berlin mit Acts namens Violin Boy meets Laboratorium. Piesny 1 bis 4 eines traditionellen belarussischen Liedes in einem Heavyweight Sound System Style. Conscious Music. Laboratorium Piesny interpretiert Violin Boy.

Violin Boy meets Laboratorium Piesne. Mit dem alten belarussischen Song im Soundsystem-Gewand. Erschien beim Berliner Label Lion's Den Records. Damit driftet Dub Sound Kommando seinem Ende entgegen. Wie immer, alle 14 Tage von 8 bis 10 am Mittwochabend in der Erstausstrahlung. Eigentlich immer live and direct. Und die Wiederholungen in der Nacht von Donnerstag auf Freitag in derselben Woche. 3 bis 5 am Morgen, mitten in der Nacht. Sommer wird schon hell. So, normalerweise ja alles zeitlos hier, heute ausnahmsweise. Kleine aktueller Zwischengrätsche am Ende der Sendung. Intercom Open Air, einmal im Jahr, 3 Tage im Echertafen in Reutlingen. Interkulturelles Open Air mit lässigen Bands bei freiem Eintritt. Die eine sei hier erwähnt und gespielt in den letzten 6,5 Minuten. Malfino. Und was hier so lateinamerikanisch-tropisch klingt, kommt angereist aus London. Das Kollektiv Malfino wohnt ja eigentlich auf ihrer eigenen fiktiven Insel mit dem gleichen Namen. Und da lassen sich schöne Geschichten erzählen vom Inselleben und Songs drüber schreiben und dazu tanzen. Abailar! Intercom Open Air am Wochenende vom 12. bis 14. Juni 26. Im Echertafen. Eintritt frei. Freitag ab 19 Uhr. Samstag ab 18:30 Uhr. Freitag 2 Bands. Frikun aus dem Baskenland. Und Jagodi aus der Ukraine. Am Samstag geht's los mit Madani aus Berlin. Mit Texten auch in Farsi. Tochter von iranischen Geflüchteten. Mit ihr Trap-Elektro-Sound. Dann Malfino und am Ende Tammy Crest. Tuareg, Psychedelic, Blues, whatever you wanna call it. Ich sage danke fürs Zuhören. Macht's gut, bis zum nächsten Mal. Mediathek und Playlist findet ihr auf wüste-welle.de. Am Mikro im Studio an der Technik war der Mazzilla. Hasta luego. Adios. Ciao, ciao.

Ladies and Gentlemen, meine sehr verehrten Damen und Herren, liebes Publikum, herzlich willkommen zur Rude Boys Delight Radio Show. Auf der Wüstenwelle, dem einzigen freien Radio für Tübingen, Reutlingen und Umgebung. Auf der Frequenz UKW 96,6 MHz, im Internet-Livestream und in der Mediathek auf www.wueste-welle.de. Dort gibt's auch die Playlists und Sendungsankündigungen. Rude Boys Delight kommt live mittwochs von 22 bis 23 Uhr. Live im Studio und auch verantwortlich für die Sendung ist Bernhard Joos. Ja, und heute gibt es hier Soul, so ist es zumindest angekündigt. Tatsächlich gibt es gar nicht so viel Soul, aber auch Soul und Ähnliches und anderes und wie auch immer. Zum Beispiel das erste Lied ist kein Soul, kann gar nicht so genau sagen, was für eine Musikrichtung das ist. Ein Künstler, der ursprünglich von den Bahamas kam, von der Insel Exuma, ist von dort nach New York gegangen, um Medizin zu studieren. Sein Studium wollte er mit Straßenmusik verdienen, hat dann in New York Künstler wie Jimi Hendrix und Bob Dylan kennengelernt und ja, ist dann relativ erfolgreich geworden, hat sein Studium an den Nagel gehängt und ist Berufsmusiker geworden, hat sich nach seiner Heimatinsel Exuma benannt. Und ja, seine Mischung ist irgendwie, seine Musik ist eine Mischung aus ja, Folk von den Bahamas und ja, ein bisschen Psychedelic Rock ist dabei und irgendwie was auch immer. Wir hören Exuma mit dem Titel Damn Fool.

Exhuma mit dem Titel Damn Fool aus dem Jahr 1971. Ebenfalls von den Bahamas kommt die Band The Beginning of the End. Die hatten im Jahr 1974 beziehungsweise eigentlich 1971 im selben Jahr auch einen Hit, der heißt Funky Nassau. Hier diese Pressung ist aus dem Jahr 1974. Funky Nassau Part 1. Und das ist jetzt tatsächlich irgendwie Funk oder Soul, allerdings mit ziemlich viel Calypso-Einfluss.

The Beginning of the End mit ihrem größten Hit aus dem Jahr 1971, Funky Nassau. Der nächste Titel ist ebenso aus dem Jahr 1971 und auch der größte Hit dieses Künstlers. Jill Scott Heron konnte sich anfangs nicht entscheiden, ob er Schriftsteller oder Musiker werden soll, hat dann beides miteinander kombiniert. Zum einen hat er ein paar Bücher geschrieben, zum anderen Gedichte, die er dann zu Funk-Jazz-Musik vorgetragen hat. Und aber er hat auch Klavier gespielt, vor allem ja zu Funk-Jazz-Musik. Der Titel, den wir hören, ist sein Gedicht »The Revolution Will Not Be Televised«, eben vorgetragen zu Funk-Jazz-Musik.

Jill Scott Heron mit The Revolution Will Not Be Televised aus dem Jahr 1971. Wir machen weiter mit Funk aus dem Jahr 1968. Archie Bell and the Drells haben einen Titel gemacht, der hieß Tighten Up. Bekannter ist der Titel wahrscheinlich eher durch die Reggae-Version von der Band The Untouchables bzw. von Lee Perry. Allerdings ist die Coverversion, die Reggae-Version, doch sehr weit vom Original entfernt. Und wir hören jetzt das Original Tighten Up Part 1 von Archie Bell and the Drells aus dem Jahr 1968.

Tighten Up von Archie Bell and the Drells, ein Funk aus dem Jahr 1968. Und wir kommen jetzt zu richtigem Soul von Marvin Gaye aus dem Jahr 1963. 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

Wherever I Lay My Head, That's My Home von Marvin Gaye. Und das hier ist Dionne Warwick mit Walk On By.

Dionne Warwick mit Walk On By aus dem Jahr 1964. Ja, und der nächste Tune, der ist von einer Band. Man sagt, es wäre die erste englische Band, in der karibische Einwanderer zusammen mit englisch

0: The Equals mit dem Titel Greenlight und der Titel ist aus dem Jahr 1969 und nicht aus dem Jahr 1963. Genau 1969, Greenlight, The Equals. Der nächste Titel ist von einem italienischen Sänger. Angefangen hat er als die italienische Antwort auf Elvis Presley. Hat sich dann auch durch verschiedene Musikrichtungen im Laufe seiner jahrzehntelangen Karriere durchgearbeitet. Und der Titel, den wir jetzt hören, der ist aus dem Jahr 1973. Ich würde es auch am ersten als Funk oder Soul oder sowas bezeichnen. Das Interessante an dem Titel ist die Sprache. Irgendwo hat er mal geschrieben als Untertitel von dem Lied The Language of Love. Der Titel heißt Prisen Colin Encinai Inchiosol oder so ähnlich, wie man das auch immer aussprechen mag. Und ist wohl eine Fantasiesprache, die so klingt, als wäre sie Englisch, aber in Wirklichkeit überhaupt gar keine Sprache ist. Adriano Celentano aus dem Jahr 1973 mit Prisen Colin Encinai Inchiosol.
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Adriano Celent Hanau mit Prisen Collinen in Sinai Chiosol aus dem Jahr 1973. Ja, der nächste Titel ist von einer amerikanischen Band, eine amerikanische Produktion, vermutlich aus dem Jahr 1974, steht zumindest hier drauf, aber ich dachte eigentlich, das wäre älter. Tommy James and the Shondells. Musikalisch würde ich das irgendwo noch am Rande des Blue-Eyed Soul, vielleicht aber auch doch eher einfach zum Pop der 60er Jahre rechnen. Tommy James and the Shondells mit I Think We're Alone Now.

I think we're alone now. Tommy James and the Shondells aus dem Jahr, steht hier zumindest, 1974. Der nächste Titel, dachte ich auch immer, wäre älter. Hier steht 1973 auf der Platte drauf. Aber ich denke, das ist eher eine ältere Pressung. Im Original ist der Titel aus einem Musical, hab jetzt vergessen welches, ist auch nicht wichtig. Adaptiert wurde das von der Liverpooler Band Gary and the Pacemakers und von denen wiederum wurde es adaptiert von den Fußballfans des FC Liverpool. Die haben dieses Lied immer im Stadion gesungen. Von denen wiederum adaptiert haben das dann die Fans von Celtic Glasgow und davon wiederum die Fans vom FC St. Pauli. Und so ist der Titel jahrelang in unglaublich vielen Fußballstadion von Fans gesungen worden und hat so den Ruf eines Fußballsongs zu sein. Im Original hat der Titel mit Fußball überhaupt nichts zu tun, sondern kommt eben aus einem Musical und wurde adaptiert von Gary and the Pacemakers. Wir hören den Titel You'll Never Walk Alone.

You'll Never Walk Alone im Original aus dem Musical Carousel aus dem Jahr 1975 und adaptiert wurde das von Gary and the Pacemakers im Jahr 1963. Nur hier diese Pressung von der Platte ist von 1974, deswegen steht da diese Jahreszahl drauf. Ja, der nächste Titel, der ist von einer Band namens The Honeycombs, irgendwie eine Popband aus den 60er Jahren aus England. Und der Titel, den wir hören, der heißt Have I the Right?

The Honeycombs mit dem Titel Have I the Right aus dem Jahr 1964. Produziert ist das Ganze von Joe Meek und der hat auch den nächsten Titel produziert aus dem Jahr 1961. John Layton mit Johnny Remember Me.

John Layton mit dem Titel Johnny Remember Me, produziert von Joe Meek, ein Pionier der Tontechnik in England, hat unglaublich viele Standards in der Tontechnik gesetzt. Sein größter Hit war ein Instrumentaltitel aus dem Jahr 1962, der zum meistverkauften Instrumentaltitel aller Zeiten wurde. Ob er das tatsächlich immer noch ist, bin ich mir nicht so sicher. So steht es zumindest noch auf Wikipedia. Telstar heißt der Titel hier auf dieser Schallplatte. Steht er als Telestar aus dem Jahr 1962 von der Band Die Tornados.

Telstar von den Tornados aus dem Jahr 1963. Ja, der nächste Titel ist aus dem Jahr 1973, ein Synth-Pop, obwohl es damals eigentlich noch keinen Synth-Pop gab. Die Band Hot Butter mit dem Titel Popcorn.

Popcorn von der Band Hot Butter. Im Original ist der Titel von Gershon Kingsley, ein Pionier der elektronischen Musik. Und von dem hören wir jetzt den Titel Pretzels of the Fifth Avenue.

Guten Abend, ihr seid im freien Radio Wüste Welle und hört jetzt hier von 21 bis 22 Uhr, wenn es montags ist, die Sendereihe Something Neues. Am Mikrofon hört ihr Ulrike Helmholtz und zu hören sind wir auf 96,6 MHz für den UKW-Bereich und 97,45 MHz für den Kabelempfang im gesamten Sendegebiet und natürlich auf unserem Livestream auf www.wüste-welle.de. Heute werdet ihr hören eine Don't Stop the Flow-Sendung, aber ich bin gleich nochmal zu hören, wenn das Stück zu Ende gespielt hat. Bleibt dran, ich hoffe, die Sendung wird euch gefallen. Heute wird's nicey, nicey, nicey.

Ja, hier bin ich nochmal ohne Musik. Also guten Abend oder guten Tag, je nachdem, zu welcher Tageszeit ich euch gerade eure Ohren und euch erreiche. Wir haben eine Wiederholungssendung, die ist immer von donnerstags von 9 bis 10 Uhr und live montags von 21 bis 22 Uhr, wie gesagt. Die Senderei Something Neues bietet an verschiedene Formate und heute habe ich mir rausgesucht eine Don't Stop the Flow Sendung. Das heißt, ich habe einen großen Koffer mit CDs, in diesem Fall heute lauter CDs dabei. Vornehmlich CDs, die ich selbst schon lange nicht mehr gehört habe, auf die ich selber Lust habe und ich hoffe, dass der Flow stoppt nicht oder hackelt nicht, aber schauen wir mal, die Musik hackelt so oder so. Also heute soll es ein bisschen noisy zur Sache gehen. Ja, ich bin ja hier auch heute an den Reglern, ich bin ja dafür berüchtigt, dass es nicht ganz so smoothie zugeht wie bei den anderen, die hier auch senden unter Something Noise, also Pitch Mit und Betty Riemann. Ich bin ganz grob und doll und leidenschaftlich der Noise-Musik verbunden, aber das heißt viel oder in dem Fall auch vielleicht gar nichts. Also das gerade war von der CD Praxis featuring Bill Laswell. Tja, wie spricht man das aus? Buckethead, würde ich mal sagen. Brain, Mixmaster Mike oder DJ Disc. Das ist auch schon eine ältere. Inner Rhythmic heißt das auch. Also es sind zwei kleinere CDs da drin. Kleinere in dem Sinne, was da so drauf ist. Und wird auch verschiedene Leute dann jeweils auf den CDs vorgestellt. Ein großes Pappschuber mit zwei CDs, kleineren sozusagen da drin. Ja, Bill Laswell, großer Name. Und ich versuche gerade rauszugehen. Ich habe mir heute extra eine, damit ich nachher wirklich eine Trackliste euch ins Internet stellen kann, eine Lupe mitgenommen. Damit ich ein bisschen erzählen kann, genauer schreiben kann, von wann auch die Platten jeweils sind, weil ich das nicht uninteressant finde. Hier, wenn ich das richtig lese, von 2002. Aber ich finde, das ist zum Teil wirklich Musik, die noch aktuell ist. Schauen wir mal, was mir heute so aus der Kiste alles entgegenfällt. Ja, ich hoffe, ihr werdet Freude dran haben. Und ich werde heute auch gar nichts mehr dann reden, sondern einfach die Fader hochfahren und die Musik ineinander fahren. Schauen wir mal, ob ich die Titel einzeln ausspielen lasse oder sie ineinander mixe, das habe ich jetzt auch noch nicht entschieden. Das kommt im Laufe der Stunde, sprich, wie ihr daraus sehen oder hören könnt. Es wird improvisativ gestaltet. Allerdings habe ich nicht alle Sachen dabei eben, sondern wie gesagt nur einen Koffer. Also Don't Stop the Flow, vornehmlich Noisy-Zeug. Und ja, starten wir los.

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Tja, und schon ist eine Stunde vorbei. Ihr hört das freie Radio Wüstewelle auf 96,6 MHz im UKW-Bereich und 97,45 MHz für den Kabelempfang im gesamten Sendegebiet. Und dann könnt ihr uns noch hören, vielleicht hört ihr uns auch dort im Livestream, im Internet, weltweit über www.wüste-welle.de. Das war heute die Senderei Something Noise, immer montags von 21 bis 22 Uhr live. Dann gibt es eine Wiederholung von 9 bis 10 donnerstags, also am frühen Morgen. Und am Mikrofon habt ihr ein bisschen gehört, Ulrike Helmholtz, ansonsten an der Auswahl, an den Peglern. Technik etc. war eine improvisierte Sendung, wild aus dem Koffer gezogen. Ich hoffe, es hat euch Laune gemacht. Nice war es heute. Don't stop the flow and don't stop the noise. Ich wünsche euch noch einen schönen Abend oder einen schönen Tag, eine tolle Woche und bis zum nächsten Montag. Bis dann. Ciao, sagt die Ulrike Helmholtz. Tschüss.

Hallo, ihr hört die Rote Note auf dem Freien Radio für Tübingen, Reutlingen, Rottenburg und Umgebung, der Wüstenwelle, auf 96,6 MHz oder S41 im Kabelnetz. 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Das wäre dann auch mein Name. Ich habe die Sendung vorproduziert mit der technischen Hilfe von Thomas, meinem Ehemann. Ich freue mich, euch eine Stunde lang politische Musik nahezubringen. Es ist bei der Erstausstrahlung Sonntag um 21 Uhr, aber Achtung, nur in einer geraden Woche. Das weiß am besten euer Kalender. Los geht's, 60 Minuten Lieder für eine bessere Welt. Aber zunächst einmal ein ganz normales Lied. Ein Lied nicht über etwas, das von der Normalität abweicht, was wir bei Sexualität und Romantik heutzutage queer nennen, sondern ein Text, der einfach und nahezu universell Liebe auf den Punkt bringt. Du, ich, für immer. Denn darum geht's doch. Mir jedenfalls ist es bei Liebesgeschichten egal, ob es sich um ein der üblichen Männlein-Weiblein-Binarität entsprechendes Paar handelt oder nicht. Danke also an Fischer, ohne unnötige Bestimmung ausgekommen zu sein. Achtung, dieses Tiefsee-Rockstück ist kein glückliches Liebeslied. Es ist Tränensee tief vor Kummer über einen Verlust.

Das war eine Single von 2022 und es geht kaum trauriger als Für immer. Wäre es doch so schön unkompliziert. Zwei treffen sich und mögen sich bis zum Tod. Aber die Wirklichkeit sieht oft anders aus. Ich meine nicht Schicksalsschläge und Eifersuchtsdramen oder das Auseinanderwachsen und sich trennen. Ich meine, dass aus Gründen der Unbildung und der Machtausübung durch Ausgrenzung ein bestimmtes Du und Ich verboten wird. Manchmal ist es, weil zwei Gruppen sich nicht mischen dürfen, wegen der unterschiedlichen Religionen oder Kasten, aber sehr oft geht es hierbei um das wahrgenommene Geschlecht der beiden. Deswegen muss ich jetzt leider ein noch viel traurigeres, ja geradezu hoffnungsloses Lied bringen. Aber immerhin habt ihr es euch gewünscht. Seit es diese Sendung gibt, wurde ich danach gefragt und jetzt kommt es endlich, das Rote-Note-Debüt einer ganz großen Band. Ton, Steine, Scherben. Und was ich für euch ausgesucht habe, sind wirklich Scherben. Ein Lied, das von Rio Reiser geschrieben wurde und für alle, die es noch nicht wissen, weiß ja auch, um die Musik zu mögen, irgendwie eigentlich völlig egal ist. Rio war schwul. Warum ich es erwähne? Na, weil die Medien doch immer von nichts anderem erzählen, wenn ein Künstler schwul ist. Es voll in den Vordergrund stellen, aus einer Nichtverheimlichung ein in den Vordergrund stellen machen müssen. Nein, wirklich nicht. Da mache ich nicht mit. Ich erwähne es punktuell, weil das nächste Lied, Am Ende der Welt, eine neue Dimension dadurch erhält. Wie schwer muss einem das Herz sein, um diesen dunklen Text aus dem Nebel seiner schmerzenden Seele herauszuholen? Wie viel Einsamkeit und Leid muss einem die Gesellschaft erfahren lassen, zu glauben, es gebe für sein Wir nirgendwo einen Platz, von hier bis ans Ende der Welt.

Rio Reiser 1987 auf dem Album Blinder Passagier. Ich habe zwei kleine Anmerkungen zum Text. Der große Sturm ist eine schöne Metapher. Ja, zwei haben sich gefunden und ein Wir aufgebaut, in einer kurzen Phase, in der es möglich war. Aber der Sturm wird kommen, sei es am Ende einer Nacht versteckt in einem Schlafzimmer oder die sich aufbauende christliche Sintflut, die gezielt vermeintliche Sünder bestrafen soll, oder einfach nur schlechtere Zeiten, in denen man Sündenböcke braucht oder einfach nur Solidarität und Akzeptanz zurückfährt, weil man Krisen im Kapitalismus ja genauso lösen muss. Hier hat jemand einfach keine Seelenruhe und das schmerzt. Die zweite Bemerkung betrifft die Erwähnung der christlichen Symbolik, Garten Eden, Unterwelt, Paradies. Sehr viel Homophobie der Gegenwart beruht auf christliche Strömungen in Ländern, in denen sie gesellschaftliche Macht erlangt haben und sogar neuerdings Gesetze erlassen können, hilft nur eins: Verstecken. Aber wisst ihr was? Warum sollten sich nur zwei verstecken? Homosexualität ist nämlich kein Einzelfall. Es entspricht nicht der Mehrheit. Ja, das stimmt. Es ist aber normal und verbreitet. Überall, wo es Menschen gibt. Deswegen weiten wir diesen Traum jetzt aus und lassen uns von Indochine mitnehmen nach Canary Bay. Ach so, kurz. Ihr wisst vielleicht gar nicht, wer Indochine sind. Als ich zum Studieren wieder nach Deutschland kam, da hielt ich Indochine für selbstverständlich. Mein Mann kannte die Band, na klar, tun doch alle, wie denn auch nicht. Aber er erklärte mir später, es war nur, weil jemand aus Frankreich ihm mal eine Greatest Hits CD in die Hand gedrückt hatte und die hatte ihm richtig gut gefallen. Es gibt die Band Indochine seit den 80ern. Sie machen Musik in Richtung so Synthpop und New Wave. Aber vor allem haben sie so einen unverkennbaren Sound. Man hört sofort, dass Indochine läuft. Und die Stimme von Nicolas Sirkis, dem Sänger, die ist ganz eigen. Er spricht die Worte mit einer besonderen, wie soll ich sagen, mit besonderen Soundeffekten. Beim nächsten Lied, das wir hören, da singt er statt E eher sowas wie A. Die Texte wechseln ab zwischen Zeilen von schillernder Einfachheit, die einem nicht mehr aus dem Kopf gehen und wo alles perfekt auf den Punkt gebracht wurde, und dann wieder feiner Lyrik. Sie waren übrigens die erste französische Band, die es schaffte, in Paris den Stade de France zu füllen. In 2010 war das. Okay, lassen wir uns also mitnehmen von Indochine nach Canary Bay in einer Bucht sehr weit weg von hier, jenseits des Kaps der Stürme, verloren im Ozean. Dort verstecken sich Tausende von Mädels. Ganz ohne Jungs wohnen sie, wo keiner hin kann. Eine Art Ende der Welt. Indochine haben auf ihrem dritten Album, genannt Trois, mehrere queere Lieder. Letzte Woche hatten wir das dritte Geschlecht, Troisième Sex. Die Band steht also nicht im Verdacht, dass hier ein Mann oder mehrere Männer ihre sexuellen Fantasien ausbreiten. Nein, es geht um provokante Erwähnung mittels einer lyrischen Übertreibung. Und darum zu sagen, es sind viele, ignoriert sie nicht. Canary Bay kam 1985 raus und gilt immer noch als einer der größten Hits von Indochine. Sicherlich befeuert durch die Zensur der Radiosender in den 80ern, die jene Zeilen amputierten, die am explizitesten den Zeitvertreib der Frauen in dieser Idylle erwähnen. Für euch lege ich natürlich die ungekürzte Fassung auf.

0: die Frauen von Canary Bay waren bewaffnet und hatten einen hohen Schutzwall errichtet. Selbst dort mitten im Ozean bangte es ihnen davor, entdeckt zu werden. Nein, das ist wirklich keine Lösung. Fliehen und Verstecken sind keine dauerhaften Lösungen und sind auch nichts Gutes für die Gesellschaft. Wir müssen doch alle Menschen integrieren, inkludieren, damit alle etwas Gutes bewirken können für die Gemeinschaft. Deswegen überspringen wir jetzt 2 Jahrzehnte und kommen in das Jahr 2007 mit einem Lied von Anne Sylvestre. Der Titel lautet Gay Marions-nous. Gay ist klar und Marions-nous heißt heiraten wir. Eine Frau erklärt ihrer Nachbarin, wie gut sie zueinander passen und dass sogar ihre Katzen sich gut verstehen. Ein eindeutiges Zeichen. Sie möchte aber aus ihr keine Konkubine machen. Sie möchte ihr Herz in Ehren gewinnen und bei gesellschaftlichen Anlässen sagen, darf ich Ihnen meine Gattin vorstellen, ohne dass die Gäste sich vor Schreck verschlucken. Und es sollen wirklich alle es erfahren, dass man zusammengehört, dass sie zusammen ein Paar sind, ja sogar der Papst. Sie hat keine Angst, sie wird es sogar ihm, den Chefkatholiken, sagen. Es gibt da nur ein klitzekleines Problem. Zum Heiraten muss man nämlich nichts können, nicht mal hübsch aussehen, aber es soll ja der Fortpflanzung dienen. Und so sehr sie sich bemüht haben, Kinder kamen nie dabei raus. Bei ihren heterosexuellen Nachbarn übrigens auch nicht. Nach Jahren des Versuchs blieben sie kinderlos. Und was ist mit den Leuten, die zu alt sind? Warum dürfen die dann heiraten? Man sollte all diese Ehen annullieren lassen. Was für eine Unsitte. Das Lied, so viel verrate ich euch jetzt schon, endet gut. Aber ein kurzer Kontexteinschub meinerseits, bevor wir es anhören. Als Anne Sylvestre das Lied schrieb, war die gleichgeschlechtliche Ehe nur in 5 Ländern der Welt erlaubt. 5. Frankreich gehörte nicht dazu. 3 Jahre bevor das Lied rauskam, traute aber der grüne Bürgermeister von Bègle, Noël Mamère, 2 Männer. Sie heirateten mit üblichen Kitsch, rosa Reis wurde vor dem Rathaus geworfen, es war alles sehr fröhlich und schön. Bürgermeister Mamère berief sich darauf, dass im Gesetzestext die Geschlechter der Eheleute nicht spezifiziert seien. Er hatte auch völlig recht damit. Das Offensichtliche war nicht erwähnenswert. Retro-Gamer wissen es, wer würde in die Verfassung schreiben, dass der Präsident ein Mensch sein muss. Aber zurück nach Bègle. Die Gerichte entschieden, dass an anderer Stelle in der französischen Gesetzgebung sehr wohl stünde, man nehme sich als Ehemann und Ehefrau. 2007, als dann unser Lied rauskam, stellte die höhere Instanz fest, Ehe aufgehoben, beziehungsweise gar nie gewesen. Und ferner sei es kein Widerspruch zur Europäischen Menschenrechtskonvention, Ehe als heterosexuelle Bindung zu definieren. Naja, es war mehr ein Anstoß für politischen Wandel als eine Niederlage. Aber da der Weg noch mehrere Jahre gehen sollte, hier das versprochene fröhliche Liebeslied.
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Oh ja, die zwei Nachbarinnen werden in Belgien heiraten. Da geht es nämlich. So haben es viele französische Pärchen gemacht. Übrigens auch in den Niederlanden, wo es ebenfalls erlaubt war seit 2001. Bis es dann 2008 zu einem Skandal kam. Ein Franzose heiratete nicht einen anderen Franzosen in den Niederlanden, sondern einen Niederländer. Und wenn man das tut, dann erhält man automatisch die niederländische Staatsbürgerschaft. Frankreich hat aber einen Vertrag mit den Niederlanden, das besagt, heiratet ein Mensch mit französischer Staatsbürgerschaft einen Niederländer, so bleibt dieser Mensch auch Franzose und hat eine doppelte Staatsbürgerschaft. Aber die französischen Ämter haben die niederländische gleichgeschlechtliche Ehe nicht anerkannt und der Mann hat seine französische Staatsbürgerschaft verloren. Sie wurde ihm aberkannt, denn er war ja jetzt Niederländer. Nach einer großen medialen Empörung wurde sie ihm wieder zuerkannt und Frankreich schaffte es schließlich 2013, die Ehe für alle einzuführen, was ja doch wesentlich weniger kompliziert ist. Man schaffte es trotz Demos dagegen, wo oft Schilder hochgehalten wurden, ein Papa, eine Mama. Was Anne Silvestre, die Sängerin von eben, widerlich fand. Sie ist selbst nicht queer, aber war Trauzeugin für ein befreundetes belgisches Ehepaar. Was an der Stelle klar wird, ist der Übergang einer Gesellschaft, die Homosexualität toleriert, aber nur bis hierhin. Also ihr dürft schon zusammenleben, man darf euch auch sehen dabei, ihr dürft auch Sex haben, aber ihr dürft keine Familie gründen. Ihr dürft nicht den Namen des anderen annehmen, denn das wäre Genealogie. Ihr dürft nicht Kinder zusammen großziehen. Denn Ehe ist nicht für Liebe da, sondern für Familie. Nur eigentlich halt nicht. Viele Paare wollen keine Kinder, viele heiraten wegen der Krankenhausbesuche oder dem Geld, sei es beim Erben oder in den jährlichen Steuererklärungen. Aber gut, dafür hat man auch eingetragene Lebenspartnerschaften. Wir können also für das Argument jetzt mal annehmen, Ehe sei zur Familiengründung da. Aber dann, was ist eigentlich euer Problem damit? Rose zum Beispiel hat mit Mama und Mappa zwei Mamas. Ja, so ist das. Ein niedliches kleines Lied über ein Kind, das zur Schule geht, geborgen aufwächst und dem man ansieht, wie glücklich es ist. Von Romea.

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1: Das war J'ai deux mamans aus dem Jahr 2025 auf dem kaum beachteten YouTube-Kanal Romea Music. Ich finde solche Lieder und auch Kinderbücher wichtig, aber sie sind nur der allererste kleine Schritt. Hier wird Kindern, die in einer heterosexuellen Familie aufwachsen, erzählt, dass es andere Familienmodelle gibt. Und das ist gut. Aber wann kommen endlich die Geschichten, in denen zwei Mamas oder zwei Papas haben, im Hintergrund steht und die Figuren normale Geschichten erleben? Als Identifikationsfigur, als Normalisierung, als ja, ihr seid halt Teil der Gesellschaft und nicht etwas, das man erklären muss. Und ja, diese Reduktion auf so sieht eine queere Familie aus, zu beenden. Ich hoffe, sie kommen bald, aber leider sind wir noch in der Phase der gesellschaftlichen Entwicklung, in der wir vielen Leuten noch zeigen müssen, dass es queere Menschen und queere Familien überhaupt gibt. Dass Geschlechteridentität weitergeht als bloß, es gibt auch kinderlose Paare, die lesbisch oder schwul sind. Es gibt auch Menschen, die nicht beim Geschlecht bleiben, das sie bei der Geburt zugeteilt bekommen haben. Es gibt auch Paare, bei denen ist nicht ganz klar, ob es sich um Männer und Frauen handelt oder wer der Mann und wer die Frau ist, die vielleicht weder noch sind. Sie füllen jedenfalls nicht ihre typische gesellschaftliche Rolle aus, so wie man es von ihnen erwarten würde. 2024 hat die kanadische Band Arcade Fire ein Lied dazu gebracht. Es heißt We Exist. Wir existieren oder vielleicht eher uns gibt es. Und es ist ein Aufruf, queere Menschen zu beachten. Nicht durch die Welt zu gehen, als ob sie nicht existieren würden, sie nicht auszugrenzen, diese verletzende Überheblichkeit zu überkommen. Denn warum eigentlich? Der Text sagt es so schön. Ja, Papi, ich bin anders als du, aber sage mir, warum behandelst du mich so? Queere Menschen sind vor allem Menschen. Der Refrain ist stark. Vielleicht stimmt es, dass sie dich anstarren, wenn du durch den Raum schreitest. Sage ihnen, sie sollen ruhig glotzen. Aber lasst uns durch, lasst uns durch. Sie beten sogar, dass es uns nicht geben soll. Ist in Ordnung, wir haben uns daran gewöhnt. In diesem Lied wird klar, wer hier Größe hat, wer stark ist. Und doch ist es so schwer, das Gefühl zu ertrinken, die Angst, vor allem die Verlustangst, der Appell an die Eltern zu helfen und dann immer wieder die Beteuerung, we exist, but we exist.

Ein guter Vorschlag am Ende? Vielleicht zusammen abhängen, um Änderungen im Herzen zu bewirken. Das Unglück queerer Seelen kommt aus dem mangelnden Verständnis um sie herum, von der Erwartung oder den Erwartungen, die nicht erfüllt werden, und von der Ausgrenzung. An dieser Stelle möchte ich auf ein Lied zurückkommen, das letzte Woche schon lief, aber zu dem ich mehr Erklärungen liefern möchte. Es geht um Mylène Farmer's Sans Contrefaçon. Erstmal, was heißt Contrefaçon? Es ist ein gefälschtes Fabrikat in der Art von einem Shirt, dem ein Krokodil aufgenäht wurde, um es als Lacoste aussehen zu lassen. Hier soll es aber ohne sein, also ungefälscht, wirklich echt. Worum geht es? Um den Körper eines Menschen, eines als männlich erkennbaren Menschen. Ungelogen, ein Junge. Sans contrefaçon, je suis un garçon. Nur, dass sich dieser Mensch nicht ausziehen kann, nicht für ein ganzes Kaiserreich sich nackt zeigen kann. Warum sollte man auch sowas tun müssen? Wegen der Zweifel der anderen? Wegen ihres Festlegungswahns? Weil die wissen, welchen Vornamen man da bei der Geburt hatte? Das Lied fängt gleich mitten in der Debatte an. Puisqu'il faut choisir, weil man sich entscheiden muss, kann ich es sagen, ich bin ein Junge. Die zweite Strophe dann nutzt die übliche Metapher des Schrankes, in dem sich die queere Person zunächst versteckt vor ihrem Coming Out in diese Welt. Ohne Schwanz und ohne Kopf, sagt man auf Französisch, eine Welt, die keinen Sinn ergibt. Das lyrische Ich macht aber, was es will, und steckt sich ein Taschentuch in die Hose und wird damit zum Chamäleon. Noch wichtiger ist aber der Vergleich zu einer historischen Figur. Mylène Farmer singt »Je suis Chevalier d'Eon«, aber wer war Charles bzw. Charlotte d'Eon? Seine Familie waren höchstwahrscheinlich reiche Bürger, die ihren Adelstitel gefaked hatten. Aus dem Anfangsbuchstaben D wurde einfach ein von und sie kamen damit durch. Der Ritter d'Eon von Eon verkehrte am Hofe Ludwig des 16. und war auch Kapitän in der Armee. Bei Maskenbällen entdeckte er, wie gerne er sich travestierte. Er wurde als Spion nach Russland geschickt und zwar als Frau verkleidet, was sehr gut gelang und nach erfolgreicher Mission in Europa für viel Aufsehen sorgte. Er wurde dann befördert zum Botschafter in London, wo er aber eine sehr kostspielige Art der Diplomatie pflegte. Alle sollten seine Freunde sein und wurden ständig zu pompösen Festen eingeladen. Man wollte ihn also absetzen, um Geld zu sparen und weil man den Krieg, den er planen sollte, doch gar nicht mehr wollte. Charles d'Eon fand das gar nicht toll und steigerte sich in einen Pamphletkrieg mit seinem Nachfolger und versuchte, ihn mit geheimen Dokumenten zu erpressen. Es scheiterte und er konnte nur gewinnen, indem er öffentlich bekannt gab, eine Frau zu sein. Viele Leute wetteten auf sein wahres Geschlecht, er weigerte sich aber, die Kleidung abzulegen. Ärzte bestimmten dennoch, er sei eindeutig weiblich. Als der Spaß dann vorbei war und er zurück am Hofe in Frankreich in Militäruniform erschien, ließ man ihn nicht ein. Er müsse sich als Frau kleiden. Er konnte nicht dementieren, ohne einen Meineid zuzugeben und musste schließlich zurück nach London, wo er viele Jahrzehnte bis zu seinem Tod als Charlotte lebte, leben musste. Seine einzige Geldquelle waren Fechtduelle, in denen er so gut war, dass er selbst in weiblicher Kleidung gewann. Aber einen weiblichen Beruf, zum Beispiel Näherin oder so, hatte er ja nie gelernt. Nach seinem Ableben wurde er autopsiert und welche Verwunderung, er hatte Hoden und einen Penis. Mylène Farmer in Sans Contrefaçon spielt also auf jemanden an, der in seiner starren Gesellschaft
kein Chamäleon sein konnte. Aber das Wesentliche bleibt auch heute noch. Die Kleidung muss dranbleiben.

Das war ein Lied aus 1987, hier in einer Live-Fassung von 1996. Auf die letzte Strophe möchte ich noch eingehen, denn die Franco-Kanadierin Mylène Farmer singt mit einer sehr konfrontativen Haltung gegenüber ihren Mitmenschen. In der letzten Strophe, die aber bei der Aufnahme von eben in der Mitte kommt, vor den vielen Wiederholungen, bei denen das Publikum den Refrain mitsingt, da geht der Text folgendermaßen. Man vertreibt mich aus euren Kreisen, ich lasse nicht zu, dass meine Vorsätze in Frage gestellt werden, mir ist das Gerede scheißegal, ich bin ein Chamäleon, hütet euch vor meinen Zinnsoldaten, denn die werden euch töten. Das ist ziemlich krass und reiht sich weiter in diesem Gefühl von Ausgrenzung, Einsamkeit und der defensiven Haltung der Lieder in der heutigen Roten Note zu queeren Songs. Es geht also Ende der 90er in den politischen Kampf hinein, mit dem in den 2000er die Ehe für alle erkämpft wurde, die Sichtbarkeit von queeren Menschen und die Möglichkeit für diese eine Familie zu gründen, wie alle anderen Menschen, die sich lieben, auch. Ihr hört weiterhin die Wüste Welle auf 96,6 MHz und wir kommen zum Ende der Sendung Die Rote Note. Zum Schluss ein bisschen Klamauk. Ohne Video ist es weniger witzig, aber immer noch frisch und unkompliziert. Von Todrick Hall, I'm Gay. In einer quietschebunten Welt aus Knete, so mit Blümchen, die aussehen, als seien sie aus Lego, tanzen mehrere erwachsene Männer in sehr engen Ganzkörperanzügen, jeder in einer Farbe des Regenbogens und mit schicken Stöckelstiefeln. Sie haben unterschiedliche Körperformen, von dick bis dünn und viele Hautfarbenschattierungen. Es geht darum, worauf Todrick steht, nämlich Schwänze, männliche Hintern, aber Sängerinnen, die er auch aufzählt. Am meisten hebt er Lady Gaga hervor, die sei der Messias. Und die Tänzer kostümieren sich im Laufe des Liedes mit Masken in diese Sängerinnen. Es ist ein Lied, das nur in einer toleranten Gesellschaft veröffentlicht werden kann. Es ist nicht per se politisch, eher im Gegenteil ziemlich unpolitisch. Ich wollte vor allem mit einer guten Stimmung die Rote Note abschließen. Nach den sehr trüben Eingangsliedern ein Bild von Queerness geben, das gay ist, also frifra fröhlich. Ich freue mich auf euch in 2 Wochen für die nächste Sendung. Bis dahin, macht's gut.

Uma boa noite. Einen schönen guten Abend. Eine Stunde brasilianische Musik und der Tropical. Am Mikro Luis Toriolo. Ja, kann man sagen, immer dienstags, abends ab 8 Uhr. Sonst läuft David Holo. Und wir sind auf 96,6 MHz. Wüstewelle, Freizeit in Tübingen, heute in der Umgebung. Ja, para vocês aí, boa noite. Curtindo aí Uma Onda, a música de Lulu Santos com Luísa Sonza.

Und Musik ist. Weiter geht's. Oder geht's weiter mit Adriana Calcanhoto. Sie kommt aus Südbrasilien. Also dort jetzt ziemlich frisch. Musikalisch. Ja. Schön. Para você, gaúcha, Adriana Calcanhoto.

Hallo und herzlich willkommen. Guten Morgen, guten Mittag, guten Abend und gute Nacht. Ich grüße euch aus allen Zeitzonen heraus und durch alle Dimensionen hindurch. Mein Name ist Luis Lori und ihr hört Solo Gathers Hour of Madness. Hier auf der Frequenz 96,6 der Wüstenwelle auf dem offenen Sendeplatz. In meiner heutigen Sendung geht es um nichts anderes als besondere Musik. Unterschätzte, vergessene oder schlicht und ergreifend unbekannte Musik. Diese Sendung ist für all die unter euch, denen bekannt ist, dass sich hinter dem Horizont des Mainstreams noch eine ganze Wunderwelt von Melodien verbirgt. Für all die Musikschätzer, Musiksammler und Entdecker unter euch und all die, die es noch werden wollen. Hier gibt es Musik zum Träumen, zum Nachdenken, zum Staunen, zum sich verlieben, zum sich gruseln oder zum sich totlachen. Alles ist dabei. Hier gibt es keine Grenzen. Und wir beginnen gleich mit einem ganz besonderen Genre. Habt ihr schon einmal etwas von Plunderphonics gehört? Nein? Plunderphonics hat viel mit Sampling zu tun. Im Grunde geht es um exzessives Sampling, um ausschließliches Sampling. Aber was wiederum bedeutet Sampling? Was ist ein Sample? Ein Sample ist zunächst ein Ausschnitt aus einem beliebigen Lied, beispielsweise ein Drumloop oder eine beliebige Stelle. Ja? Und Sampling bedeutet, dass man eben diese Stelle aus dem Lied herausschneidet und in einem neuen Kontext wiederverwendet. Das kann aber auch ein Filmzitat oder etwas aus einem Gedicht sein. Es geht eben um die Wiederverwendung und Rekontextualisierung. Und das Genre Plunderphonics steht dafür, dies in sehr exzessiver Weise zu tun. Also aus anderen Liedern, Filmschnipseln und Gesangszitaten neue Musikkompositionen zu basteln. Und die Könige dieses Genres sind und bleiben wohl The Avalanches. Das australische Duo, naja, es sind eigentlich mehr als zwei, die Mitglieder wechseln auch immer wieder mal. Es ist eben eine australische Band aus Melbourne. Und die haben mit ihrem Debütalbum Since I Left You, das am 27. November 2000 in Australien erschienen ist, gehörig für Aufmerksamkeit gesorgt. Denn dieses Album bestand aus nicht weniger als 3500 Samplen. Das ist bestimmt ein Weltrekord. Und eines der Lieder auf dem Album samplet so exzessiv wie kein anderes. Zitate aus Filmen werden einem um die Ohren geworfen, verrückte Geräusche wechseln sich mit besonderen Klangsamplen ab und sogar ein Violinensample ist dabei. Und deswegen fackeln wir gar nicht lange, sondern